0: habe ich einen Captain Crunch Hazelnut Flavor Frappuccino bestellt. Oh, ich wollte doch nur einen Kaffee.
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0: Dankeschön.
1: Vielen Dank. Dankeschön.

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1: Nehmen wir einmal an, Sie wollen eine Organisation ins Leben rufen, die sich für oder gegen etwas einsetzt. Für oder gegen etwas? Was ist damit gemeint? Nun, wenn ein Mangel herrscht, wenn Missstände deutlich werden, wenn Falschmeldungen auftreten oder wenn Entwicklungen in die falsche Richtung laufen. Man setzt sich für mehr Spielplätze in der Stadt ein, man setzt sich ein, dass Jugendliche Wahlrecht erhalten, man macht deutlich, dass man nicht noch mehr Windmühlen vor der Haustür hat. Man protestiert gegen Tiertransporte. Wenn Sie Ihre Initiative ins Gespräch bringen wollen, wenn sie bekannt werden soll, ist es ratsam, sich einen Namen oder einen kurzen Slogan zu suchen, der die allgemeine Richtung der Aktivitäten Ihrer Organisation deutlich macht. Am besten ist es, wenn der Name oder der Slogan eingängig und prägnant ist, damit man ihn nicht vergisst. Zum Beispiel Bürger und Bürgerinnen für Freiheit und Demokratie oder runder Tisch für mehr Fairness im Betrieb oder Klimaschutzgruppe Handeln statt Reden. Diese Namenssuche gilt natürlich auch für Parteien. Die altgedienten Parteien werden ihren Namen nicht ändern. SPD bleibt SPD und CDU bleibt CDU. Aber neue Parteien geben sich oft ungewöhnliche Namen, zum Beispiel Bündnis Sarah Wagenknecht. In Bremen wurde vor einigen Jahren eine neue Partei gegründet unter dem schönen Namen Bürger in Wut. Die haben auf Anhieb 9,4% der Stimmen eingefangen. Klar, mit so einem tollen Namen. Endlich mal eine griffige Parteibezeichnung. Bürger in Wut. Nicht so langweilig wie Sozialdemokratische Partei Deutschlands oder ganz schlimm, die Partei. Ja, die gibt es und sie nennt ihren Namen immer ganz. Die Partei, Partei für Arbeit, Rechtsstaat, Tierschutz, Eliteförderung und Basisdemokratische Initiative. Naja, mit diesem Namen bekommen sie höchstens 0,01%. Nein, Bürger in Wut, echt geil. Das sollte Schule machen. Also die Namensgebung für eine neue Partei oder für besondere Organisationen. Wie wär's mit RIR? Rentner in Rage. Oder SIZ? Senioren in Zoff. Oder BAB? Na, das heißt doch Bundesautobahn. Nein, nein, nein. BAB heißt Bauern in Brass. Na, es könnte ja auch mal was Positives sein. BID, Bürger in Dankbarkeit. Oder mal ganz was anderes. BIS, Beamte im Schlafrock. Oder BIA, Bürger in Aspik. Nee, nee, nee, nun wird's albern. Daher blenden wir uns aus. Bis zum nächsten Mal.

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2: Ja, so ist das. Was ist denn hier los beim Freien Radio Neumünster? Was ist das so? Daphne? Daphne ist mit mir ist heute mit mir im Studio hier.
3: Genau, ja. Und ich sitze hier mit Simon.
2: Ja. Und ist guter Laune. Auch schon eben, als die Mikrofone raus waren.
3: Ja, genau.
2: Ja, ja. Genau. Ist auch schön. Wir haben Oktober. Das Wetter ist so, sagen wir mal, so lala. Ne?
3: Genau.
2: Aber wir sorgen für den Frühling. Oder nicht ganz.
3: Genau. 18:53 Uhr wird es dann nachher schon dunkel sein.
2: 53? Das weißt du so genau, oder?
3: Na, es regnet vielleicht noch den Frühjahr.
2: Ja, wir kommen mal zur Sache. Sie hören die Sendung Was ist denn hier los? Und wir haben immer wieder in dieser Sendung Veranstaltungstipps aus Kultur, Kinoveranstaltungen, Theateraufführungen und
3: dem Sport.
2: Ja, genau. Darum geht's. Was so in den nächsten Tagen einfach so anliegt. Und da kommen Sie jetzt ins Spiel. Denn Sie können sich Notizen machen. So wie Daphne hier jetzt auch, einen Stift in die Hand nehmen, einen Zettel vor sich liegen haben. Und das ist so ähnlich, als wenn man beim Bingo spielen würde. Einfach mitschreiben dann die Zahlen und die wir dann durchgeben.
3: Ich würde es noch viel schöner finden, wenn wir einfach ein paar Veranstaltungen zugesendet bekommen.
2: Das ist nämlich auch was, weil davon lebt diese Sendung natürlich. Und das geht per E-Mail entweder an wasistdennhierlos@freiesradio-nms.de oder, Daphne, kannst du die Kurzwahl?
3: Nein, ich kann sie immer noch nicht. Ich habe auch keinen Bildschirm vor der Nase.
2: Ja, hast du recht. Die Kurzform ist widhl@freiesradio-nms.de.
3: So. Genau, heute ist nämlich Simon der Digitale.
2: Genau, ich habe ja einen digitalen Laptop nicht, aber einen Computer vor mir und darf eine ganz oldschool, kann man fast sagen, ja, mit, wie eben schon gesagt, Zettel und Stift da. So.
3: Sehr ungewöhnlich für mich, aber heute ist das so.
2: Ja. Dann würde ich sagen, starten wir jetzt auch mit der Veranstaltung. Und das ist eine Veranstaltung, die heute Abend noch stattfindet. Um 19 Uhr bis 21 Uhr geht sie im AJZ Neumünster in der Anschaustraße 8. Und ja, vielleicht schaffen Sie es ja dann noch hin. Kolumbien nach der Wahl, die Internationale des Rechtsextremismus. Kolumbien steht nach der jüngsten Präsidentschaftswahl an einem historischen und politischen Wendepunkt. Der knappe Wahlsieg des ultrarechten Kandidaten hat das Land tief gespalten. Die Wahl wirft nun drängende Fragen zur Zukunft von Demokratie, Sicherheit und gesellschaftlichem Zusammenhalt auf. Ja, und darum geht das heute Abend in einer Informations- und Diskussionsveranstaltung im AJZ Neumünster. Mit Referentin Miriam Heinz werden die Dynamiken des Rechtsextremismus in Kolumbien analysiert und Parallelen zu globalen Entwicklungen gezogen und der Frage nachgegangen, was wir auch für Deutschland lernen können. Wie gesagt, heute Abend am 1. Oktober um 19 Uhr im AJZ in der Anschaustraße 8. Der Eintritt ist frei. Seid einfach dabei und diskutiert mit über die Zukunft der Demokratie. So, dann können wir auch schon mal die erste Mitteilung hier machen aus dem Savoy-Kino in Bordesholm. Dort gibt es Musik, allerdings erst übernächste Woche. Am 16.10. um 20 Uhr gibt es dort Musik von Katharina McLellan, Sarah McDougall und Lisa McIsaac. Irgendwie so werden die ausgesprochen. Ein schönes Konzert, drei unglaubliche Songwriterinnen, ein unvergesslicher Abend, wenn drei gefeierte kanadische Songwriterinnen gemeinsam die Bühne betreten. Da geschieht nämlich etwas Seltenes. Lieder werden zu Geschichten, Geschichten werden zu Verbindungen und das Publikum wird Teil des Ganzen. Ja, dieses Konzert, wie gesagt, am 16.10. Eintritt kostet für Nichtmitglieder beim Savoy 30 Euro und für Mitglieder 25 Euro. Und dann kann man dort einen ganz, ganz fantastischen musikalischen Abend verbringen. So. Wollen wir jetzt auch erstmal Musik hören?
3: Gerne.
2: Besondere Musik, weil heute ist auch ein besonderer Tag. Heute ist nicht nur der 1. Oktober, heute ist auch Tag des Kaffees. Magst du Kaffee?
3: Ja.
2: Ja.
3: Ja.
2: Ja.
3: Jeden Morgen im Auto.
2: Schwarz oder weiß?
3: Na, weiß.
2: Ihr weiß, okay. Gut, ich bin ja überhaupt kein Kaffeetrinker, aber wünsche natürlich trotzdem allen Kaffeetrinkern, die vielleicht jetzt auch noch einen Kaffee trinken, einen fantastischen Tag des Kaffees. Und wir feiern den jetzt musikalisch mit, ja, mittlerweile glaube ich, die Kaffeehymne schlechthin, mit Florian Silbereisen und Helene Fischer.

0: Hallo.
1: Was ist denn hier los beim Freien Radio Neumünster? Ja, mit Daphne und mit Simon.
2: Und ich finde, wir hätten das Lied aussehen können.
1: Definitiv. Wenn die Leute jetzt wüssten, dass die Mikrofone jetzt an waren, die ganze Zeit und wie das waren. Aber es glaubt keiner.
2: Aber ich finde, wir haben so schön mitgesungen.
1: Definitiv. Ja, mitsingen kann man, glaube ich, auch. Wir gehen nochmal ins Savoy-Kino. Nee, kann man nicht. Das ist kein... Doch, irgendwie schon. Aber hier steht hier... Nee, ist egal. Das ist Musik... Der war jetzt gut, ne? Hin und her hier. Musik, James Harris, Love and Desire Tour am 31. Oktober um 20 Uhr im Savoy-Kino in Bordesholm für Nichtmitglieder 22 Euro, für Mitglieder 20 Euro. Und James Harris ist ein aus Manchester stammender Singer, Songwriter und Filmkomponist, der seine Zeit zwischen Großbritannien und der Tschechischen Republik aufteilt. Oft mit Humor geladen, erzählt er Geschichten, die unter die Haut gehen und zu Tränen rühren oder und zum Lächeln bringen können. Völlig eins mit seiner Musik und seinen Emotionen erscheint es manchmal so, als lässt er das Publikum an seinen Songwriting-Prozessen teilhaben oder nehme dieses gar nicht wahr. Mit Millionen Streams und einer europäischen Fangemeinde gehört die jetzige Tour zu seinen kreativen Höhepunkten, auf dem die Songs von Love and Desire lebendigt werden. Einer der besten Singer-Songwriter in Europa, so titelt zumindest das Uni-Kulturmagazin. Und wie gesagt, am 31. Oktober, also an Halloween um 20 Uhr im Savoy-Kino in Bordesholm. Also eher was Süßes anstatt Saures. So.
2: Jo.
1: Soll ich mal hier auf den Knopf drücken?
2: Nee, brauchst du noch nicht. Nächste Runde erst.
1: Ja, okay.
2: Genau, ich gehe mit meiner Laterne. Da kannst du ja auch ein Lied von singen, ne?
1: Ich gehe mit meiner
2: Laterne. Ja, genau. Nee, wir fangen einfach mal an. Und zwar ist es so eine Halbsportmeldung, weil es wird vom TSV Gardenland organisiert und durchgeführt, der Laternenumzug am Samstag, den 10. Oktober. Ja, gestartet wird um 19 Uhr an der Schule Gardenland und das Ziel ist der Sportplatz Dannenkoppel. Begleitet wird der Umzug durch den Spielmannszug Kuhn-Weststedt und die Freiwillige Feuerwehr Gardenland. Ja, und am Ziel gibt es dann wieder lecker Wurst und Getränke zu einem kleinen Einkaufspreis. Also, schon mal vorbereiten. Ich hoffe, es ist trocken. Ja, und dass du ein Lied davon singen kannst, du hast doch auch immer einen eigenen Laternenumzug.
1: Einen eigenen?
2: Einen fast eigenen. Komm, den organisierst du mit.
1: Ich organisiere mit, klar. Beruflicherseits, genau, Edeka Meyers und der SC Gutheil Neumünster veranstalten ihr Laternenumzug am 18. Oktober, also nächste Woche Donnerstag, ja, um diese Uhrzeit da. Erst geht es noch nicht los, aber fast, denn am 8. Oktober um 19 Uhr Treffpunkt bei Edeka Meyers auf dem Parkplatz in der Goethestraße. Und dann wird gegangen und dann getroffen am Ende auf dem Sportplatz vom SC Gutheil Neumünster in der Schillerstraße. Und zum Abschluss gibt es dann ein bisschen Lagerfeuer, natürlich Würstchen, Getränke, ein bisschen Süßes und dann ein Höhenfeuerwerk zum Abschluss.
2: Sehr schön.
1: So, und jetzt bleibe ich mal sportlich. Fast.
2: Ist aber doch noch Drachenboot dieses Jahr zusammen. Ist noch warm draußen, Simon.
1: Ist nämlich auch von einem Sportverein, der großes Jubiläum feiert. Weißt du, über welchen Verein ich hier spreche?
2: Ne? Nee.
1: Okay. Großes Jubiläum in Neumünster, der FC Torpedo 76 feiert sein 50-jähriges Bestehen und lädt am Samstag, den 3. Oktober, zur megagalaktischen rot-weißen Ballnacht ein in die Stadthalle Neumünster. Der Einlass startet ab 20 Uhr. Auf dem Programm steht Live-Musik mit der Band Shot, ein 80er-Jahre-Disco-Special mit DJ Chris Reger sowie die Torpedo-Disco mit den Heim-DJs Festus, Löwen und Volker J. Neben der legendären Bar, Special Guests und Fußball-Darts gibt es einen großen Outdoor-Bereich, eine Chill-Out-Area und viele weitere Extras. Einen festen Dresscode gibt es nicht. Gäste in roten Outfit-Akzenten sind jedoch besonders willkommen. Tickets sind im Vorverkauf bei der Buchhandlung Krauskopf, der Gaststätte zum Fürsthof und in der Witthofer Brauerei sowie in der Holstenhain-Verwaltung und im Stadthain-Restaurant erhältlich. So.
2: Torpedo.
1: Torpedo.
2: Sehr schön.
1: Nee, doch, Torpedo. Ja.
2: Torpedo.
1: Torpedo. Und dann gehen wir ins Museum Tuch und Technik. Da der Hinweis, am Tag der Deutschen Einheit hat das Museum geöffnet. Und zwar von 10 bis 17 Uhr. Und dann noch den Zusatz dazu, es gibt dort aktuell eine Dauerausstellung, die Einblicke in die Tuchmachergeschichte der Stadt gibt. Neben Stationen der Stadtgeschichte zeigt sie auch anschaulich die Arbeitsschritte von der Wolle zur Decke, die die Besucherinnen und Besucher ohne gebuchte Führung erleben können. 12 Videoclips veranschaulichen die einzelnen Produktionsschritte und Funktionen und Exponate. Mit Hilfe von QR-Codes können die Besucherinnen und Besucher die Videoclips abrufen und auf ihrem Handy ansehen. Auf der Glasbrücke zwischen Museum und Stadthalle ist außerdem die Arbeit von Anja Kowalik zu sehen, der Aktion Fäden der

0: mit virtuoser Holzbläsermusik von Mozart bis Richard Strauss. Spektakulär wird es dann am 24. Oktober mit dem zeitgenössischen Zirkusstück Exit, einer faszinierenden Mischung aus Akrobatik, Tanz und Slapstick. Auch die Kleinen kommen nicht zu kurz. Am 27. Oktober sorgt das Kinderstück Die Kakaokuh und Der falsche Fuß für die beste Unterhaltung, bevor es am selben Abend den Kurzfilm Brausemix gibt. Kinofans mit Kurzfilmen und Quiz werden dort auf jeden Fall überrascht. Zum großen Monatsfinale dann am 30. Oktober holt das Musical Der große Gatsby mit Liveband, Swing und Shelston das Lebensgefühl der goldenen 20er auf die Bühne. Karten und Abos gibt es unter www.theater-neumünster-ue.de oder telefonisch unter 04321 942 3316. Ich wiederhole 04321 942 3316 oder direkt im Kulturbüro am Kleinflecken 26.
1: Was ist denn heute mit dir los?
0: Was ist denn los, Han?
1: Drück mal die Karre.
0: Dann hier?

0: Mein Applaus. Du arbeitest hier die ganze Zeit und ich kriege den Applaus. Ich weiß nicht, was heute mit Simon los ist. Er hört gar nicht mehr auf zu reden. Genau, alles gut. Ja, nach dem Spiel ist vor dem Spiel. Und zwar kommen wir zum Handball, zur Handball-Damen-Oberliga. Und zwar nach dem unglücklichen Niederlage am letzten Sonntag mit einem Tor gegen die holsteinische Schweiz geht es jetzt am Samstag, den 3.10. um 19 Uhr nach Grundzagen. Ja, das Team von Helge Rahn ist zu Gast beim HSG Holstein Kiel Grundzagen. Und ja, aktuell stehen sie nach dem vierten Spieltag auf Platz 6 und möchten natürlich die beiden Punkte beim Siebtplatzierten mitnehmen. Habe ich schon erzählt, wann angepfiffen wird?
1: Kann ich mich nicht dran erinnern.
0: Ich wiederhole es einfach ja, nochmal. Genau, am Samstag, den 3.10. um 19 Uhr. Sehr und gut. Das ist dann die Sporthalle im Schulzentrum Grundzagen.
1: Okay. Soll ich wieder? Darf ich wieder?
0: Du darfst wieder.
1: Ich darf wieder. Okay, es gibt ein Konzert von Ole Tieden. Überall hört der Himmel auf, so heißt das. Lieder zwischen Wattenmeer und Widerstand am 9. Oktober um 19 Uhr im Café Olé im Fürsthof 23 hier in Neumünster. Eine Platzreservierung kann man reservieren lassen. Wie heißt eine Platzreservierung? Kann man sich was buchen? Nein, eigentlich ja nicht. Muss ich anfordern?
0: Auch, ja.
1: Wie man möchte, ne?
0: Ja.
1: Kann man tätigen unter der Telefonnummer 04321 für Neumünster und dann die 488892. Ich wiederhole, 488892. Und es wird um eine Hutspende gebeten. So. Und dann gehen wir mal zum Seniorenbüro der Stadt Neumünster. Das lädt nämlich am 6. Oktober um 12 Uhr wieder zu einer Informationsveranstaltung ins Begegnungszentrum Gardeland ein. Michael Trazaska von der Jonita Unfallhilfe e.V., Regionalverband Schleswig-Holstein Nordwest, stellt deren Hausnotrufsystem vor. Zwei Mitarbeiterinnen des Seniorenbüros berichten und erläutern die gut versorgt In-App für Neumünster und ja, bei einer Bratwurst bleibt anschließend Zeit für Fragen, Gespräche und neue Kontakte. Alle Interessierte sind herzlich eingeladen, vorbeizukommen. Bei Bedarf begleitet der Seniorenbegleitservice auch zu dieser Veranstaltung. Weitere Informationen bekommen Sie unter der Telefonnummer 04321 942 3486. Ich wiederhole, 942 3486. Oder per E-Mail an andrea.engel@neumünster.de.

0: der Name verpflichtet.
1: Engel? Zur Weihnachtszeit vor allem jetzt, ne? Ja. So, ich würde sagen, wir suchen jetzt den richtigen Weg. Und das macht man am besten mit einem Kompass. Und den Kompass, den hat...
0: Der Udo.
1: Der Udo.
0: Der Udo.
1: Der Udo Lindenberg. Viel Spaß.

0: Was ist denn hier los beim Freien Radio Neumünster? So, und wir machen weiter mit einem besonderen Konzert an einem besonderen Ort, kann man glaube ich sagen. Denn es ist soweit jetzt im Oktober. Die Stadtbücherei Neumünster öffnet ihre Türen. Und zwar an neuer Stelle. Auf dem Großflecken.
1: Yeah, ja, endlich.
0: Ja, Großflecken 10. Und das heißt auch, die Musikbücherei Neumünster hat wieder auf. Und da gibt es ein Konzert. Und zwar ein Eröffnungskonzert. Und da hat sich der Jazzclub Neumünster e.V. etwas ganz Besonderes einfallen lassen. Und zwar ein Preisträgerkonzert. Alle zwei Jahre erhalten junge talentierte Musiker in Neumünster den Jazz-Förderpreis des Kulturforums Schleswig-Holstein. Die letzten drei Preisträger werden die neue Konzertbühne in der neuen Bücherei würdig eröffnen. Ja, und das sind 2021 einmal der Preisträger Michael Schröder, der den Preis erhalten. Der junge Mann ist inzwischen der Leiter des Landesjugendorchesters, gibt Konzerte mit seinem Michael-Schröder-Ensemble auch auf der Theaterbühne in Neumünster und seinem eigenen Quintett ist er auf großen Bühnen unterwegs. 2023 folgte Kjell Kitzing als Preisträger. Er spielt inzwischen auf dem Elbe Jazz Festival, der Jazz Baltica der Kieler Woche, beim Jazz im Park und schreibt eigene Songs und erhielt 2024 auch den Lübecker Jazzpreis. Ja, und 2025 folgte dann der Jazz-Förderpreisträger Ben Prechtl. Auch er spielt inzwischen auf der Jazz Baltica und hielt dort 2026 auch den Nachwuchspreis, den IBSH Jazz Award. Zur Verstärkung werden zudem Leon Sahil am Schlagzeug und Christian Müller am Bass auf der Bühne stehen. Ja, viele junge, exzellente Musiker auf der neuen Bühne, die uns mit einem mit Eigenkompositionen und ein paar Jazz-Standards eine neue Konzertbühne näher bringen werden. Ja, das Ganze am 9. Oktober um 19.30 Uhr in der Musikbücherei Neumünster, Großflecken 10. Kostet 20 Euro Eintritt und der Vorverkauf läuft bei Trio. Das ist
1: die Buchhandlung.
0: Ja, ist aber nicht da, wo es hier steht. Hier steht nämlich Trio Kleinflecken 20, das ist falsch. Die ist nämlich am Kuhberg. Mhm. Genau. So.
1: Genau, Simon, du weißt doch immer alles.
0: Nicht alles.
1: Na doch, vieles.
0: Wenn du mir das erzählt hast, weiß ich das.
1: haben wir wieder eine Eisbahn dieses Jahr?
0: Also, wenn ich an den 1. April denke, ja, dann wäre der Teich ja zur Eisbahn. So hat die Stadt Neumünster ja damals die Leute in den 1. April geschickt. Aber ich würde fast sagen, ja.
1: Sehr schön. Also, wer schon mal für das Weihnachtsmarktturnier trainieren möchte, Eisstock schießen, kann das. Und zwar beim PSV in der Stettiner Straße 29. Und die haben ja das ganze Jahr die Möglichkeit, dass man Eisstocken trainieren kann. Und im Herbst findet das immer sonntags von 10.30 Uhr bis 13 Uhr statt. Also zwischen Frühstück und Mittag ein paar Stöcke schießen? Heißt das Stöcke? Ich glaube ja, ne?
0: Ich weiß es nicht.
1: Genau. Aber man kann sich dann ein bisschen auspowern. Genau, im Frühjahr wird ja immer mittwochs abends trainiert und ab jetzt quasi sonntags 10.30 Uhr bis 13 Uhr. Ja, alle Interessierten sind da herzlich willkommen. PSV Sportplatz Stettiner Straße 29.
0: Weißt du, was ich gerade schade finde?
1: Na?
0: Dass wir hier im Radiostudio sitzen und nicht im TV-Studio, weil wenn wir jetzt im TV-Studio wären, würde ich jetzt einen Zettel nehmen und den in die Kamera halten. Liebe Zuhörerinnen und Zuhörer, wenn Sie das jetzt sehen können, ne? Daphne hat hier wunderschöne Sachen gemalt. Ich glaube, das eine ist so eine Blume sein mit Kopf oder so. Ich habe keine Ahnung. Sieht ist museumsreif. Können wir mal hinschicken irgendwie.
1: Total, ne?
0: Ja, also super. Ja.
1: Nur weil du das auf deinem Bildschirm nicht kannst. Ja.
0: Wir gehen jetzt aber nicht ins Museum, sondern ins Kino. Da kann man nämlich kostenlos hingehen. Morgen Abend. Und zwar findet morgen Abend eine ganz besondere Veranstaltung im Cinestar-Kino hier in Neumünster statt. Ja, zwei sehr unterschiedliche Filme, aber ein gemeinsames großes Thema. Und zwar die Freiheit. Im Rahmen der Langen Nacht der Demokratie in Schleswig-Holstein laden die Volkshochschule und das Cinestar Neumünster zu einem ganz besonderen Kinoabend ein. Den Auftakt macht der Kurzfilm Paul Janowski von Björn Warns, viel besser bekannt als Björn Beton, von der Band Fettes Brot. Sein Film nähert sich auf ungewöhnliche Weise den Themen Flucht, Mut und der Suche nach Heimat. Gleich am Anschluss läuft der Oscar-prämierte Spielfilm Das Leben der Anderen, ein packendes Drama über Stasi-Überwachung in der DDR, das fundamentale Fragen stellt. Was passiert mit einer Gesellschaft, wenn Vertrauen und Meinungsfreiheit verloren gehen? Im Anschluss gibt es dann eine offene Gesprächsrunde mit dem Publikum und außerdem können ja von euch vor Ort am Projekt Demokratie ist Wenn teilgenommen werden und euer persönliches Statement abgegeben werden, das später im Stadtbild von der Münster zu sehen sein wird. Wie gesagt, das Ganze morgen Abend am 2. Oktober um 19 Uhr im CineStar Neumünster im Kinosaal 1 am Kuhberg das Ganze und der Eintritt ist wie gesagt frei. Genau, und dann bleiben wir mal bei der langen Nacht der Demokratie, denn es gibt eine weitere Veranstaltung, ebenfalls morgen Abend am 2. Oktober um 19 Uhr, und zwar im Bildungszentrum Witzelinviertel in der Kieler Straße 90, und zwar im Austausch mit Andreas Kemper. In vielen Ländern wächst der Einfluss von äußeren Rechten, ein Trend, der auch in Deutschland nicht Halt macht. Doch wie lässt sich der Zuwachs verstehen und welche Risiken bringt es für unsere Gesellschaft mit sich? Wer tiefer in dieses Thema eintauchen möchte, hat im Rahmen der langen Nacht der Demokratie die Gelegenheit dazu. Der bekannte Soziologe und Faschismusexperte Andreas Kemper gibt einen fundierten Input zu äußeren Rechten in Deutschland. Im Anschluss gibt es dann auch dort Raum für Fragen und den gemeinsamen Austausch. Wie gesagt, im Bildungszentrum Witzelin. Und hier wird allerdings eine vorige Anmeldung erbeten per E-Mail an team@cast-sh.de. Cast wird geschrieben K-A-S-T. Und mehr Infos zu dieser Veranstaltung und weitere Veranstaltungen, die es überall dann in Schleswig-Holstein gibt, gibt es unter www.lndd.sh. Ich wiederhole, lndd.sh. Daphne?
1: Ja.
0: Wo bist du gerade?
1: Naja, ich bin hier so. Malen soll ich nicht mehr, aber du hörst nicht auf zu reden.
0: Tragisch im Radio, ne?
1: Ja, total. Ja, es ist wieder der erste Samstag im Monat. Das ja. heißt eigentlich, dass Familie Benfeld und Feldmann Jäger geschrieben hat.
0: Das ist richtig.
1: Genau, es geht weiter. Buhl im Osterhofpark am ersten Samstag im Monat neben dem Osterhofspielplatz in der Gartenstadt. Und das Ganze beginnt jetzt um 15 Uhr. Ja, die Familie Benfeld und Feldmann Jäger freuen sich, wenn am Samstag, den 5. September? Huch, da sind sie aber ein bisschen ab, ne? Das ist der 5. Oktober. Viele Mitspielerinnen.
0: Nee. Samstag, der 5. Oktober, das geht nicht.
1: Nee, der 3. Ja, genau, der 3. Oktober ist es, genau. Haben sie uns ja aber ein Ei reingelegt, ne? Also, 3. Oktober. Viele Mitspielerinnen zum gemeinsamen Buhl-Spiel im Osterhofpark neben den Spielplatz kommen. Buhl ist einfach, hat simple Regeln, ist stressfrei, erfordert keine Vorkenntnisse und ist gesellig. Ein Vergnügen für Groß und Klein, für Alt und Jung und bei dem Spaß und ein wenig das Können im Vordergrund steht. Ja, und das Gespräche sind zwischendurch auch erlaubt. Sag mal, wollen wir da nicht mal hin, Simon?
0: Zum Bohlen?
1: Ja, Drachenboot willst du nicht mit mir fahren, aber dann können wir doch das mal machen. Genau, eigene Kugeln können gerne mitgebracht werden. Eine Anmeldung ist nicht erforderlich. Wer jetzt aber noch Fragen hat, der kann sich gerne bei Christel Benfeld unter der Rufnummer 0160 77 26 579 oder bei Kurt Feldmann Jäger unter der Rufnummer 0179 979 2214 melden. Genau. Und da haben die uns echt eine alte Pressemeldung geschickt. Aber ich korrigiere das jetzt nochmal. Es geht schon um 14 Uhr los, weil wir ja die Wintersaison haben. Also, 3. Oktober, 14 Uhr. Mhm. Weil den September-Termin schaffen wir nicht mehr.
0: Nächstes Jahr vielleicht. ja, es gibt in Neumünster mittlerweile einen Bücherladen, der noch relativ jung ist. Bücherwald heißt der. Und dort gibt es Veranstaltungen. Die haben uns tatsächlich welche zugeschickt, die kann ich gerne mal vorlesen.
1: Und so niedlich aufgemacht, ne?
0: Ja.
1: Also ich fand diese Info total
0: hübsch. Das ist total nett. Genau, am Dienstag, den 6. Oktober, gibt es dort Little Moments im Bücherwald für Kinder jeden Alters mit Anmeldung über Little Moments von 10 bis 11.30 Uhr. Am 7. Oktober gibt es dort zum Beispiel den Spieleabend von 19 Uhr bis 21 Uhr gespielt. Wer etwas Spaß macht, hier ist bitte eine Voranmeldung bei Bücherwald vonnöten. Am Samstag, den 10. Oktober, gibt es dann nachts im Bücherwald. Es geht von 19 bis 22 Uhr. Shoppen, stöbern, genießen bei besonderer, ja, Gosi-Herbstatmosphäre. Und am Dienstag dann, den 13. Oktober, gibt es den Kindervorlesenachmittag. Es ist keine Anmeldung notwendig. Kommen Sie einmal vorbei von 15:30 bis 17 Uhr. Am Dienstag, den 20. Oktober, geht es dann schön weiter mit Mamas Neumünster im Bücherwald von 10 Uhr bis 12 Uhr. Anmeldungen über Mamas Neumünster, die gibt es unter anderem bei Instagram zu finden. Am Montag, den 26. Oktober, Bücherwald Bücherclub von 19 bis 20.30 Uhr. Das ist für neue Interessierte und auch hier bitte eine Voranmeldung bei der Buchhandlung. Am Dienstag, den 27. Oktober, gibt es dann wieder den Kindervorlesenachmittag ohne Anmeldung von 15.30 Uhr bis 17 Uhr. Und dann am Freitag, den 30. Oktober, gibt es ein Spooky Halloween Event von 18 bis 21 Uhr. Gruselig schön, schauriges Stöbern mit Augenbowle, warmen Waffeln und Süßes oder Saures.
1: Jetzt musst du noch erzählen, wo der Bücherwald ist.
0: Na, wo ist er?
1: Der ist in der Wittorfer Straße Nummer 8.
0: Na, siehste. Und Feiertag haben wir ja quasi Halloween gerade schon mal leicht angespielt damit. Aber wir haben ja noch einen Feiertag vor uns. Jetzt am Samstag, den 3. Oktober, Tag der Deutschen Einheit. Und da gibt es eine Mitteilung der Stadt Neumünster. Aufgrund des Tages der Deutschen Einheit fällt der Samstagswochenmarkt auf dem Großflecken an diesem Tag aus. Der Freitagswochenmarkt am 2. Oktober findet wie gewohnt statt. So, und ich würde sagen, wir feiern jetzt schon mal ein bisschen vor, die deutsche Einheit, und hören jetzt die Prinzen mit Deutsch. Oder Deutschland heißt der Song, glaube ich.

0: Was ist denn hier los beim Freien Radio Neumünster? Und jetzt waren wir gerade schon so schön auf Deutschland eingestimmt. Und Deutschland ist ja nicht nur die hochdeutsche Sprache, sondern es gibt auch Plattdeutsch. Und darum geht es bei der niederdeutschen Bühne. Und da gibt es ein Stück, das nennt sich Witte Turnschö. Nicht Turnschuh. Ne? Nicht Turnschuh und er oder so, sondern Witte Turnschö. Fit wie ein Turnschuh und im fünften Stock zu Hause. Die Mitte 70-Jährige, der Mitte 70-Jährige Günther, spürt vom Alter ein. Ja, sorry. Den wäre gut, ne? Man weiß heutzutage nie. Aber der Mitte 70-Jährige Günther spürt vom Alter eigentlich keine Spur. Doch plötzlich droht mächtiger Ärger. Sein Sohn Kai hat das Familienerbe verpulvert und kann die monatliche Unterstützung für den Vater nicht mehr zahlen. Kais Notfallplan, er beantragt kurzerhand Pflegestufe 4 für seinen kerngesunden Vater. Noch bevor Günther den kriminellen Einfall richtig begriffen hat, steht auch schon Gutachterin Silvia von der Pflegeversicherung vor der Tür. Von jetzt auf gleich muss Günther den verwehrten Pflegefall mimen. Gar nicht so einfach, in seiner Wohnung voller Fitnessgeräte. Das plattdeutsche Theaterstück Witte Turnschö verspricht ein gewaltiges Durcheinander voller Komik und bester Unterhaltung. Die Premiere ist am Freitag, den 2. Oktober um 20 Uhr in der Niederdeutschen Bühne Neumünster in der Klosterstraße 12. Ja, und weitere Termine sind dann unter anderem am 5., 6., 7., 9. und 10. Oktober jeweils um 20 Uhr. Und Ticket gibt es zwischen 17 und 21 Euro.
1: Mutige Stückwahl.
0: Total.
1: Bei der aktuellen Gesetzeslage und den Gesetzesänderungen in diesem Bereich. Ja, sehr mutig.
0: Ja, das ist so. Daphne, wir gehen nach Tungendorf.
1: Wir gehen nach Tungendorf, ja, mehr als ein Sportverein. Genau, Kinder-Yoga für Kinder im Alter von 4 bis 8 Jahren mit Katharina Peter. 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Das ist dann Melanie Lüthier. Ja, und das Ganze findet fortlaufend eigentlich statt, aber es sind halt wieder Plätze frei. In der Zeit von 16 bis 17 Uhr in dem SVT-Sportzentrum im Saal.
0: Sehr gut. Von Tungendorf aus gehen wir jetzt in Richtung Langwedel, denn dort kann man tanzen. Let's Dance, und zwar jetzt am Freitag tatsächlich, also morgen, 2. Oktober ab 20 Uhr. Lust mal wieder das Tanzbein zu schwingen. Nach einer längeren Pause heißt es in Langwedel endlich wieder Let's Dance. Ja, Kultur am Bramsee-Initiator Rudi Schmedermann lädt zu einer nostalgischen Partynacht ein. Auf den Teller kommen die größten Hits des vergangenen Jahrhunderts, das Beste aus den 70ern, 80ern und 90ern. Für kühle Getränke und Stärkung sorgt das Team vom Sportheim. Ja, wie gesagt, morgen Abend, 2. Oktober ab 20 Uhr im Sportheim Langwedel am Sportplatz 1b. Eintritt kostet schmale 5 Euro. Und ganz wichtig, aus Organisationsgründen muss man sich vorher anmelden. Das geht ganz einfach per E-Mail an kultur-am-bramsee@langwedel-sh.de. Das ist eine lange E-Mail-Adresse. Ich wiederhole nochmal. kultur-am-bramsee www.bramsee@langwedel-sh.de oder telefonisch unter 0175 4150 564. So.
1: Die schmalen 5 Euro, hast du dir das ausgedacht oder stand das da?
0: Das steht hier.
1: Ist ja fast wie Packtasche, ne?
0: Ja, das ist. Das verstehen jetzt nur Insider, die Sendung öfter hören. So, Daphne, was machst du morgen Abend?
1: Ich gehe aus.
0: Du gehst aus. Ein paar Häuser weiter als hier, ne?
1: Genau.
0: Einmal kurz rüber im Parkplatz quasi.
1: Ja, jo, doch, heute, ja, ne?
0: Ja, in Stahlwerk.
1: Jo.
0: Das ist eine Legende aus der Neuen Deutschen Wellezeit.
1: Genau.
0: Purple Schulz.
1: Richtig, und deswegen hören wir jetzt auch Musik.
0: Ich wollte gerade sagen, er ist jetzt nicht nur morgen in der Münster, sondern auch schon heute musikalisch.

0: Spiele kann Daphne übrigens auch entwickeln. Das ist so ein bisschen ist auch wie so ein Spielebrett, das sie jetzt da aufgemalt hat. Ich brauche jetzt nur Würfel und Spielbällchen, dann kann ich da so lang gehen. Naja, egal. Daphne, wir haben was vergessen eben.
1: Ne? Jetzt darf ich nach Hause gehen?
0: Nee, aber du bist ja dort mit deinen Sportmeldungen.
1: Ich habe gedacht, das wäre jetzt mein Zeichen. Ab nach Hause.
0: Noch hast du 10 Minuten mehr mit dir. Das musst du noch durchhalten.
1: Ja, halte ich gerne mit dir hier durch.
0: Ja, sehr gut. Ja, wir haben natürlich noch ein paar Veranstaltungstipps. Ebenfalls eine von der Stadt Neumünster am 10. Oktober, das ist nächste Woche Samstag, können interessierte Bürgerinnen und Bürger an der nächsten öffentlichen Stadtführung durch die Neumünsteraner Innenstadt teilnehmen. Die kostenlose Führung beginnt um 10 Uhr vor der Witzelinkirche und dauert ungefähr 2 Stunden. Eine Anmeldung ist dafür nicht erforderlich. So, und dann eine Infoveranstaltung. Alles geregelt, wer was wann. Die wichtigsten Vorsorgedokumente im Überblick. Vorsorgevollmacht, Generalvollmacht, Patientenverfügung. Ja, schwert Ihnen bei diesen Begriffen auch der Kopf und Sie fragen sich, was ist das eigentlich? Stimmt. Denn, hier steht noch eine weitere Frage. Stimmt es, dass eine Patientenverfügung alle 2 Jahre unterschrieben werden muss, damit sie gültig bleibt? Na, diese und weitere Fragen, die werden bei dieser Veranstaltung beantwortet. Und zwar vom Betreuungsverein Neumünster e.V. und das Seniorenbüro. Diese laden nämlich ein zu dieser Informationsveranstaltung am 12. Oktober im Begegnungszentrum Gardeland in der Segeberger Straße 63 in Neumünster von 17 bis 19 Uhr. Hierzu kann man sich anmelden per Telefon unter 04321 942 2552 oder per E-Mail an Mikaela, tatsächlich geschrieben Mikaela, also Mikaela Sperber, Sperber, Konrads at Neumünster mit ue.de. So, dann schauen wir weiter. Dann gibt es eine weitere Infoveranstaltung zum Thema Starkregen. Starkregen kann jede und jeden von uns treffen und das oft viel schneller, als man denkt. Innerhalb kürzester Zeit fallen enorme Wassermengen, Straßen stehen unter Wasser, Keller laufen voll und die Kanalisation drückt das Wasser zurück ins Haus. Was viele Haus- und Grundeigentümer nicht wissen, für den Schutz des eigenen Gebäudes ist man in erster Linie selbst verantwortlich. Aber wie gut ist das eigene Zuhause eigentlich auf Extremwetter vorbereitet? Welche Schutzmaßnahmen machen Sinn und was lässt sich schon mit einfachen Mitteln umsetzen? Und wie sieht es mit der Gebäudeversicherung aus? Antworten und praktische Tipps dazu gibt es auf einer kostenlosen Informationsveranstaltung der Stadt Neumünster zusammen mit der Verbraucherzentrale Schleswig-Holstein am Donnerstag, den 29. Oktober von 18 bis 19.30 Uhr im Volkshaus Tungendorf, Hörsland 2. Und ja, neben handfesten Vorsorgetipps gibt es vor Ort auch nützliche Checklisten für den Notfall. Und das Wichtige ist, man muss sich vorab anmelden und das geht per E-Mail an klimaschutz@neumünster mit ue.de oder telefonisch an 04321 942 2953. Ich wiederhole 04321 942 2953. So, haben wir noch mehr? Ja, wir haben noch mehr. Also es ist heute echt viel. Ne? Ich schaffe gerade nicht alle Meldungen.
1: Ja, du bist heute
0: busy. Ich bin heute busy hier, tatsächlich.
1: Busy.
0: Es geht um Schmetterlinge.
1: Die sind jetzt alle Raupen.
0: Nee, Leute sind tot.
1: Ja, andersrum, ne?
0: Die sind erst Raupen. Warte mal, der muss jetzt sein. Das war von Daphne jetzt. Das war wie so ein Esel. Wir lernen alle dazu. Also Schmetterlinge werden zu Raupen. Nur andersrum. So, wir werden mal wieder ernst. Fast die Hälfte aller Schmetterlingsarten in Deutschland ist mittlerweile im Bestand gefährdet. Der Hauptgrund, es fehlt an heimischen Pflanzen für die Raupen und geschützte Orte zum Überwintern. Doch im eigenen Garten oder auf dem Balkon kann man genau jetzt im Herbst etwas dagegen tun. Der BUND Schleswig-Holstein gibt dazu 3 einfache Praxistipps. Erstens, heimische Staudenpflanzen. 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Zweitens, Mut zur Unordnung. Lasst verblühende Stängel und Laub über den Winter stehen und dort überwintern dann nämlich die Schmetterlinge als Ei, als Raupe oder Puppe. Und drittens, Licht aus im Garten. Künstliche Beleuchtung stört besonders nachtaktive Falter. Ja, und wer praktische Anleitungen sucht, kann an den kostenfreien Workshops teilnehmen vom BUND. Und zwar am Donnerstag, den 8. Oktober ab 14.30 Uhr in Itzehoe in der Kleingartenanlage Eichtal. Dann am Donnerstag, den 15. Oktober ab 15 Uhr in Bad Bramstedt, im Schloss Bad Bramstedt. Oder am Donnerstag, den 22. Oktober, ab 14.30 Uhr in Kronshagen im Bürgerhaus. Anmeldung und weitere Infos gibt es unter bund-sh.de/vielfalterleben.
1: Und siehst du, wie oft war jetzt da die Raupe drin?
0: Ja, aber sie ist ja erst Raupe, überwintert dann und im Frühjahr, wenn sie dann verpuppt ist und wieder aufwacht oder
1: ist schon klar. Verpuppt
0: hat, ja, kommt der Schmetterling raus. So, wir sind fast am Ende. Eine Mitteilung jetzt noch zum Abschluss. Das Drachenfest auf dem Flugplatz in Neumünster. Ein bunter Himmel, frischer Herbstwind und jede Menge Platz zum Toben. Am Tag der Deutschen Einheit wird auf dem Flugplatz Neumünster
1: Drachensteigen.
0: Ich weiß nicht. Hier steht Klicken zum Öffnen einer Seitenliste für weitere Informationen.
1: Ich kann das abkürzen.
0: Wird der Flugplatz in Münster zum riesigen Spielplatz für kleine und große Drachenfans. Ja, kürz mal ab.
1: Genau. Lass den Drachen steigen von 12 bis 17 Uhr auf dem Flughafen.
0: Flugplatzgelände.
1: wo ist das?
0: Das ist im Baumschulweg. Und der Eintritt ist frei. Also einfach hin mit dem Drachen und dann Drachen steigen lassen. So.
1: Genau.
0: Und wir sagen jetzt Tschüss.
1: Genau.
0: Bis zum nächsten Mal.
1: Richtig.
0: Ich weiß nicht, wer nächste Woche hier ist, aber...
1: Ich auch nicht.
0: Ist egal. Ich weiß aber, wer jetzt noch musikalisch uns begleitet zum Abschluss. Passend zum Thema Drachen, Udo Jürgens mit... Ist mal ganz gefährlich. Man kann immer mitsingen. Ich will mit dir einen Drachen bauen. Aber das Lied heißt Der gekaufte Drache.
2: 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Dann zeigte der Hausherr voll Stolz den Besitz. 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Tu ich das?

0: Ja, immer wenn ihr dieses Lied hört, wisst ihr, ihr seid richtig im Seniorenmagazin und hier ist jetzt auch die Oktoberausgabe und ja, an den Reglern ist Peter, aber das Studio ist heute mal wieder schön gefüllt. Ja, meldet euch mal, wer ist denn hier?
1: Ja, dann melde ich mich doch mal, Klaus-Peter ist im Raum.
0: Sehr schön.
2: Und danach melde ich mich auch gleich, Heide ist auch da.
3: Ja, und ich Sabine auch.
4: Und Manfred ist auch dabei heute.
0: Sehr schön. Das heißt also, heute ist die Seniorenredaktion ja wirklich gut vertreten und alle, die nicht dabei sind, haben eine Entschuldigung abgegeben. Ja, was haben wir denn heute vor, Manfred?
4: Oh ja, wir haben heute wieder interessante Beiträge. Klaus-Peter war im Seniorenbeirat und hat uns einen tollen Bericht mitgebracht. Neumünster, heute, morgen, übermorgen. Wir sind gespannt.
0: Was haben wir noch?
4: Und dann haben wir noch, da waren hier im Studio einige Gäste, und zwar Mobilität in unserer Stadt.
3: Dann hört ihr natürlich Geschichten von Heide und diesmal passend zum Monat Oktober Geschichten über den Herbst.
0: Und dazwischen, wie immer, passende Musik.
5: Der Seniorenbeirat tagte am 16.09.26 im Neuen Rathaus. Zu ihrer Veranstaltung hatte der Seniorenbeirat Frau Gralath eingeladen. Sie berichtete über den Strukturwandel der Innenstadt mit dem Thema Heute Morgen, Übermorgen, ein Rahmenplan für die Innenstadt Neumünster. Der Strukturwandel der Innenstadt hat zur Folge, dass wir eine Veränderung an Nutzungsmischung und Aufenthaltsqualität haben, und zwar erstens durch die Mobilitätswende. Veränderte Anforderungen an die räumliche Gestaltung und Infrastruktur. Zweitens an den Klimawandel. Anpassungsbedarf an die Folgen des Klimawandels. Demografischer Wandel. Veränderte Anforderungen an Wohnraum, Mobilität und Infrastruktur. Viertens Einzelhandel. Rückzug aus innerstädtischen Lagen. Und ein verändertes Konsumverhalten, Nutzungs- und Flächenkonkurrenz, Wohnen, Gewerbe, Handel, Kultur und Freizeit. Und als letztes im Strukturwandel der Verkehr, auch die Klimaanpassung. Was ist nun der Anlass so eines Rahmenplans? Der Anlass ist, die Zukunft der Innenstadt neu zu planen. Planung als Strategie für künftige städtebauliche, freiräumliche Entwicklung der Stadt Neumünster. Um die Sicherung und Stärkung des Stadtzentrums und seiner Qualität als erstens Zentrum des öffentlichen Lebens zu erhalten, wettbewerbsfähiger wirtschaftlicher Ort der Stadt, auch in ihrer Funktion als Oberzentrum, drittens kultureller und an Anforderungen an eine moderne Innenstadt entwickelter Raum sowie attraktiver Wohn- und Lebensort. Synthese bestehender Planung und funktionaler Bereiche zu einem multifunktionalen Konzept, das soziale, wirtschaftliche, ökologische und gestalterische Belange bedient, den unterschiedlichen Nutzen der Zielgruppen gerecht wird und durch Abstimmung der bestehenden Zielsetzungen und Auflösungen mögliche Zielkonflikte. Was ist eine Rahmenplanung? Eine Rahmenplanung ist eine informelle städtebauliche Planung, die räumliche Entwicklungsziele, Leitlinien und Handlungsschritte für ein konkretes Gebiet beschreiben. Sie ist rechtlich nicht unmittelbar verbindlich, aber sie kann in politischen Gremien für städtebauliche Planung herangezogen werden. Kurz gesagt, die Rahmenplanung ist rechtlich kein verbindliches Baurecht, aber ein politisch und fachlich wirksames Steuerungselement der Stadtentwicklung. Die Stadt Neumünster bearbeitet dieses Projekt nicht allein. Es sind drei Partner dabei. Das ist einmal das DZH aus Groningen, die Arbeitsgruppe Location und die dritte Gruppe 1,2. Was ist die Planungsachse? Die Planungsachse gestaltet sich seit dem März 26. Die erste Phase hier drin war die Analyse der Leitbilder. Geschehen durch Ortsbegehung, Analyse rechtlicher Rahmenkonzepte, Verkehrszählungen, Erstellung eines Grundlagenatlas. Ergebnis: Neumünster hat in der Innenstadt eine klare und aktive urbane Achse. Die Hauptrichtung vom Rathaus zum Bahnhof erreicht man in 15 Minuten. Es hat eine ausgeprägte Freiraumstruktur und sehr viele historische Gebäude. In der Phase 2 befinden wir uns jetzt gerade. Vorstellung in den verschiedenen Ausschüssen. Und die Phase 3, konkrete Fokusräume und Handlungsempfehlungen, die werden zum Juli 27 erwartet. Es ist also eine Zeitspanne von 1,2 Jahren geplant. Die Lücken der Neumünsteraner Innenstadt sind keine Schwächen, sondern ein strategisches Potenzial für die Stadt von übermorgen. Das ist die Leitlinie und aus den Lücken Stärken machen. Als Potenzialflächen können sie gezielt aktiviert werden, um neue Wohnlagen, vielfältige Nutzung und qualitative Freiräume zu schaffen. So lassen sich städtebauliche Brücken schließen und Attraktivität der Innenstadt stärken und neue Frequenzen erzeugen. Unsicherheit. Auch räumlich attraktive Orte werden oft als unsicher empfunden. Geringe Aufenthaltsqualität. Die Innenstadt wird meist nur durchquert. Zu wenige Angebote für Jugendliche. Es fehlt an Bars, Clubs, Flohmärkten und so weiter. Leerstände. Dadurch wird die Stadt unsicher, unattraktiv, vor allem in den Erdgeschosszonen. Grün und Freiräume müssen vernünftig miteinander verknüpft werden. Die Mobilität, nachhaltige Mobilität muss gefördert werden. Es gibt keinen klassischen Eingang in die Innenstadt. Bislang wenig einladend und unattraktiv. Potenziale müssen gezielt aktiviert und weiterentwickelt werden. Sport und Bewegung müssen in der Innenstadt integriert werden. Räumliche Entwicklung. Erstens, der Schwale Raum als zentrales Zukunftsprojekt der Innenstadt. Der Schwale Raum durch adäquate Nutzung beleben, Kontinuität des Freiraums herstellen. Zweitens, bestehende Potenzialflächen aktivieren, Innenstadtentwicklung über Schlüsselprojekte stärken, Fokusräume, Schlüsselobjekte priorisieren, zum Beispiel Marktpassage, Parkcenter. Bestehende Planung, zum Beispiel Großflächen, ZOP, weiterdenken. Drittens, mehr Wohnungen in die Innenstadt bringen, im Zuge der Rahmenplanung für die Innenstadt, Wohnungsbau fokussieren, Schwale Raum als wichtiger Wohnungsstandort entwickeln. Nutzung und Frequenzen. Die Aufenthaltsqualität erhöhen und Verweilen ermöglichen. Mehr Aufnahmequalität schaffen, damit Menschen länger bleiben und häufiger wiederkommen. Fünftens, Entwicklungsachse Bahnhof Kuhberg, Großflächen als Rückgrat der Innenstadt aufwerten. Vom Ankommen zum Ankommen wollen. Die wichtige Innenstadtachse neu denken, übergeordnete Verkehrsführung weiterdenken. Bestehende Anker stärken und neue Frequenzbringer jenseits des Handels entwickeln. Vom Einzelstandorten zu einem vernetzten Netz urbaner Anziehungspunkte. Das Thema Mobilität. Wir müssen den Parkraum neu organisieren, Erhalt von Qualifizierung des gut benutzten Bestandes und Neuordnung ungenutzter Parkflächen. Die Parkauslastung in Neumünster in den Parkhäusern ist zu Stoßzeiten maximal 70%. Das heißt, bestehende Parkhäuser müssen qualitativ verbessert werden, Management und Preisgestaltung des Parkens muss angepasst werden. Mobilität. Fuß- und Radwege priorisieren, Nord-Süd-Verbindung stärken, kontinuierliche Fuß- und Radwege schaffen, Scharniere an nördlich und südlich Ende des Großfleckens neu ordnen. 9. Verkehrsnetze anpassen. Entschärfung der Orte, an denen sich mehrere Verkehre überlagern, konzentrieren, zum Beispiel Kuhberg. Straßenraum entsiegeln, Durchgangsverkehr reduzieren, innerstadtrelevante Freibarkeit sichern, übergeordnete Verkehrsführung weiterdenken. Das war eine ganz kurze Vorstellung der PowerPoint-Präsentation von Frau Gralat. Und nun sind Sie gefragt. Wo sind Ihrer Meinung nach Lücken, die unbedingt gefüllt werden müssen? Wie sehen die Orte von morgen und übermorgen aus? Wen braucht man dazu, um Projekte umzusetzen? Erste Frage. Haben Sie eine persönliche Innenstadtkarte? Wo kommen Sie an? Wo treffen Sie sich? Wo halten Sie sich gern auf? Welche Orte meiden Sie? Wo fühlen Sie sich willkommen? Mit diesem Fragenkatalog wurde der Seniorenbeirat beauftragt. Wenn Sie sich beteiligen wollen, dann haben Sie die Möglichkeit, Fragen, Anmerkungen und Hinweise zur Rahmenplanung direkt mit der E-Mail-Adresse rahmenplan-innenstadt@ www.neumünster.de in Verbindung zu treten. Frau Gralat und Herr Jonas Drebs freuen sich auf Ihre Beteiligung, Ihre Anregung, die zu einem gemeinsamen Ziel führen können. Schönen Dank.
0: Ja, schönen Dank, Klaus-Peter. Wie war denn so dein Gesamteindruck von der Veranstaltung?
1: Also ich habe mir gedacht, dass so eine Stadt wie Neumünster sich tatsächlich, natürlich mit Mitteln, auf den Weg gemacht hat, ihre Stadt einmal zu analysieren, zu gucken, wo sind diese Stärken und wo haben wir tatsächlich offensichtliche Lücken in der Stadt, die vielleicht der Einheimische gar nicht sieht und die aber bespielt werden können. Wir haben eine Veränderung in den Städtebildern in allen Städten. Man kann durch Kiel gehen, man kann durch Hamburg gehen. Wir haben überall Leerstände, wir haben überall Lücken. Wobei hier ja gesagt wird, dass die Lücke in einer Stadt auch immer eine Chance ist, etwas zu füllen. Wir werden eine Veränderung haben von dem Einzelhandel, den wir bisher kennen, in Geschäfte oder Geschäftsräume, die noch da sind, aber gebraucht werden, meinetwegen für Jugendarbeit, für Sportaktivitäten, für Wohnraum. Das Gleiche gilt auch für die vorhandenen Grünflächen, die wir haben. Neumünster ist gut bestückt mit vielen Grünflächen, die aber nicht miteinander verbunden sind. Spielwiesen, die sich die Stadt Neumünster mit dem Bauamt, aber auch mit externen Partnern auf den Zettel geschrieben haben, die sie bearbeiten wollen und die ja, mit Hilfe der Bürger, es sind verschiedene Gruppen eingebunden, auch zu einem Ergebnis führen sollen.
4: Ja, und gibt es da jetzt spezielle Wege für die, gerade für Senioren? Hat sich das Seniorenbüro einiges schon mal notieren können?
1: Das Seniorenbüro ist genauso mit eingebunden wie meinetwegen die Schülerschaft, die Jugendschaft. Alles, was von dem Seniorenbüro an Vorschlägen jetzt eingebracht wird. Deswegen war diese Beteiligung Seniorenbüro als Ende der Veranstaltung gegeben. Nun ist das im Seniorenbüro aufgefordert, sich einzubringen, sozusagen ihre Aspekte, die sie für die Veränderung der Stadt Neumünster haben wollen, beizutragen. Also ist es noch ein sehr offenes Ergebnis. Im Beitrag war ja, wir haben im April dieses Jahres gestartet und es läuft noch bis zum nächsten Sommer. Jetzt ist die zweite Phase, sozusagen die Beteiligung aller Gruppen. Und da war am 19. eben das Seniorenbüro aufgefordert, einmal informativ und aber auch dann anschließend mit Inhalten sich zu beteiligen.
0: Können dann sich die Bürger auch beteiligen?
1: Die Bürger können sich auch beteiligen. Sie sind über verschiedene Gruppen schon beteiligt. Das ist doch einfach mal so die Schülerschaft, dann über der Seniorenbeirat, jetzt in diesem Fall dann das Bauamt und so weiter. Aber der Bürger ist letztendlich, und das war auch ganz am Schluss jetzt eben des Beitrags, beteiligen Sie sich, heben Sie die Hand, sagen Sie, wo Sie noch was anderes sehen wollen. Und dann wird das im Moment noch mit eingearbeitet.
4: Also unsere Senioren, die uns jetzt gerade hören, können sich ans Seniorenbüro wenden und sagen hier, ich hätte hier für dieses Projekt noch Vorschläge.
1: Unbedingt. Und ganz am Schluss war ja eben auch die E-Mail-Adresse eingemeldet, wo man dann unmittelbar mit dieser Arbeitsgruppe in Kontakt treten kann.
3: Vielleicht kannst du die nochmal wiederholen, wenn wir gerade so im Gespräch sind.
1: Den Hut hat Frau Gralewes

Ja, und nach all den schönen Beiträgen, die wir gerade gehört haben, den interessanten Sachen für unsere Stadt, gibt es etwas, was auch ein bisschen was fürs Herz und für die Erinnerung sein soll. Gerade so ein bisschen ältere Leute, so wie ich, denken daran, was haben wir denn früher im Herbst gemacht? Ja, ich weiß, da haben wir was vorgelesen bekommen. Und das auf Plattdeutsch, das geht jetzt los.

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1: Was für eine schöne Geschichte, Heide. Und beim nächsten Lied können wir dann noch ein bisschen drüber nachdenken. Wir bleiben beim plattdeutschen Knut Kiesewetter Fraisenhoff.

0: Ich liebe ja Überleitungen und vom Hasen und Igel habe ich jetzt eine Überleitung zu den Stadtwerken, zu den Bussen und zu Hin und Weg. Und wir hatten Gäste im Studio.
1: Ja, mein Name ist Saskia Ulrich. Ich leite den Bereich Pressearbeit und Konzernkommunikation bei SWN.
2: Ja, moin moin. Mein Name ist Matthias Schmidt. Ich bin der Betriebsleiter der SWN Verkehr GmbH und wir freuen uns, dass wir heute hier sein dürfen.
0: Ich will mal ein Stichwort aufgreifen. Hin und Weg. Vielleicht erklärt ihr das nochmal. Wir können ja nicht davon ausgehen, dass wir werden ja weltweit gehört, ne? Dass alle Leute wissen, was das nur eigentlich ist.
1: Hin und Weg ist ein On-Demand-Shuttle-Service. Man kennt das, wenn man jetzt vielleicht mal Richtung die erste, nächste Großstadt geht, Richtung Hamburg, kennt man das mit Moja, dass da auch im PKWs primär durch die Stadt fahren, die dann die Menschen dort einsammeln, wo sie hinwollen. Und dann ist das wie so eine Art öffentliches Carsharing, also es ist eben im ÖPNV und dann ist da eine KI hinter, die das Ganze dann so sortiert, dass die Fahrten so gemacht werden und so getaktet werden, dass immer mehrere Fahrgäste zusammen den Weg bestreiten und dann zu unterschiedlichen Zeitpunkten wieder aussteigen können. Also das ist vielleicht so die Kurzform, um was es sich überhaupt handelt. Wir haben das Ganze 2020 eingeführt und tatsächlich das sehr erfolgreich. Wir haben damals den gesamten Busverkehr am Sonntag eingestellt. Das hatte auch einen Grund, nämlich genau den, dass kein Mensch mehr Bus gefahren ist. Die Busse waren leer. Der Umweltfaktor war dann ganz großer. In einer Tour fuhren irgendwelche leeren Busse umher. Und das war ein Riesenproblem. Das ist nicht nur umwelttechnisch ein Problem, sondern auch allgemein gesehen. Und somit kam dann so ein bisschen die Frage auf, wie gehen wir damit um? Und so wurde dann die Sache mit Hin und Weg immer größer und wir haben gesagt, okay, wir probieren das einfach mal. Und es hat tatsächlich sehr gut funktioniert und zwar so gut, dass wir seit 2020 Hin und Weg stückweise immer weiter ausweiten konnten, nämlich immer da ausweiten, den Teilen, in denen die Busse einfach immer leerer blieben. Und so sind wir inzwischen in sehr vielen Bereichen, auch tagsüber, nicht mehr nur am Sonntag unterwegs, sondern auch in der Woche und können die Menschen zielgenau dahin fahren, wo sie hin möchten oder zu der nächsten Buslinie fahren, wo sie hin möchten. Und das ist für viele Menschen gerade ein Segen, weil sie womöglich vorher mit dem Bus zum Busbahnhof fahren mussten, da umsteigen und dann weiterfahren müssen. Und inzwischen können sie querfahren. Also sie können in ein Hin und Weg einsteigen und hätten vorher mit dem Bus womöglich halbe Stunde, 35, 40 Minuten gebraucht und jetzt brauchen sie nur noch 10 Minuten. Also als Beispiel, wir haben einen Stammkunden, der jetzt morgens einfach auch eine Stunde länger schlafen kann, weil er morgens jeden Tag mit Hin und Weg zur Arbeit fährt und nicht mehr mit dem Bus erst zum Hauptbahnhof und dann da warten und dann weiter bis zu seiner Arbeitsstätte fahren kann. Und das sind immer viele positive Geschichten, weil dieses System ist neu. Das kennt man so nicht in Deutschland, das ist auch einzigartig. Wir sind so ein bisschen, gerade ein bisschen eine Blaupause für viele andere Regionen und deswegen freuen wir uns immer, wenn wir daraus lernen können. Also grundsätzlich ist das wie fast alle On-Demand-Services, läuft das über eine App. Das ist so der klassische Weg. Aber als wir das damals eingeführt haben, kam natürlich auch die Kritik auf, was ist mit Menschen, die gar kein Smartphone haben. Das mag heutzutage merkwürdig klingen, aber das gibt es tatsächlich auch immer noch. Und damals war auch immer die große Kritik, der wir uns stellen mussten, was ist vor allem mit den älteren Menschen, weil es hieß immer, die haben ja kein Smartphone. Spannend bei der Einführung war dann, dass es gar nicht die älteren Menschen waren. Ich weiß nicht, verbessere mich, aber wir haben einen Fahrgast, hat inzwischen die 90 weit überschritten und die bucht das jeden Tag, ihren Einkaufsweg mit der App. Also auch das funktioniert. Für alle, die dies nicht möchten, nicht können, kann man anrufen. Und genau, dann wird im Endeffekt ist der Kunde oder der Fahrgast, der dann eine Fahrt bucht, macht das übers Telefon, spricht dann mit einer Kollegin von uns. Und im Hintergrund ist es dann schon so, dass ein Kundenkonto für den Menschen oder den Fahrgast angelegt wird. Und dieses Konto, was dann im Endeffekt wie funktioniert, wie die App auch, wird dann aber von der Kollegin am Telefon bedient, sodass dann auch gesagt werden kann, an der und der Uhrzeit taucht dein Hin und Weg auf und du kannst da einsteigen.
0: Mhm. Und Konto heißt, da wird dann auch der Fahrpreis abgebucht oder wie kann man sich das vorstellen?
1: Genau, also es ist ja der normale Fahrpreis für den ÖPNV, also wenn man jetzt das Deutschland-Ticket hat, dann wird das da auch hinterlegt, dann zahlt man da nicht extra, wenn man das jetzt nicht hat, dann wird das dann eben auch abgebucht oder eben mit so einer Geldwertkarte wird das da aufgefüllt und dann wird das dann da auch abgebucht. Bei denen, die es mit einer App nutzen, über PayPal oder so eine Kreditkarte hinterlegt, das ist dann immer je nach Person dann immer so ein bisschen anders. Genauso kann da auch die Wertmarke für einen Behindertenausweis hinterlegt werden, sodass man dann es ist eben ÖPNV hin und weg, dann auch kostenfrei benutzen kann.
0: Wir haben jetzt verstanden, vielen Dank Saskia, wie das System funktioniert. Also ich brauche auf jeden Fall ein Konto, habe ich gelernt, aber all die anderen Funktionalitäten, die ich ohne Hin und Weg hatte, funktionieren auch.
1: Wir sind inzwischen bei 45.000 Nutzerinnen und Nutzer bei Hin und Weg. Und wir haben unsere Fahrgastzahlen um das Sechsfache gesteigert. Und das ist, glaube ich, das, was das schon ganz gut beantwortet, dass wir schon daran arbeiten, den ÖPNV attraktiver zu machen, um einfach auf Zahlen zu kommen, die für uns und für Neumünster dann einfach auch was tun. Und ich glaube, solche Zahlen beweisen das dann eigentlich auch, dass vor allem gerade Hin und Weg gut funktioniert.
0: Ja, Hin und Weg. Habt ihr denn Erfahrungen mit diesem Angebot in Neumünster?
2: Ja, wir sehen sie. Also persönlich haben wir noch keine Erfahrung damit gemacht.
3: Nee, aber in Tunendorf fahren schon ganz viele hin und weg. Also gerade sonntags fällt es sehr auf, weil es da wirklich total kein Bus mehr zu sehen ist. Und da fallen mir die kleinen grünen Autos schon auf.
0: Könntet ihr euch vorstellen, die mal zu nutzen? Also man kann ja, wenn man zum Beispiel abends im Theater war und ihr seid ja nun auch, ihr fahrt ja viel Fahrrad, wenn es irgendwie regnet und stürmt, dass man dieses Angebot nutzt?
3: Also solange wir selbst mobil sind, würde ich es nicht nutzen, weil man einfach die Flexibilität hat, dann da loszufahren, wenn man losfahren möchte. Ich gehe mal davon aus, wenn ich bei Hin und Weg einen Bus oder ein Fahrzeug miete, buche, dass ich dann auch zu einer bestimmten Uhrzeit sagen muss, da und da brauche ich sie.
0: Genau.
3: Und das kann man natürlich, wenn man mit dem eigenen Auto unterwegs ist, mobil gestalten.
0: Ja, gut. Wir haben ja jetzt gehört, wie dieses Konzept aufgebaut ist. Und ja, ein Thema im öffentlichen Nahverkehr ist ja auch immer so die Erreichbarkeit. Und dazu hören wir jetzt nochmal Matthias Schmidt.
2: Ja, also wir haben bei uns im Linienverkehr eigentlich immer eine Anschlusssicherung. Das heißt, die Busse warten 3 Minuten auf die Busse aus den Stadtteilen und die Umsteiger werden halt über die Busfahrer bekannt gegeben, über Funk, dass zum Beispiel du kommst von der Linie 4 aus der Böcklersiedlung und möchtest mit der Linie 12 weiterfahren zur Rügenstraße und du merkst, der Bus hat etwas Verspätung, dann einfach dem Busfahrer Bescheid sagen, auch gerne mal durch den Bus rufen, hallo, ich möchte gerne die Linie 12 weiterhaben, dann informiert der Fahrer der Linie 4 den Fahrer der Linie 12 und dann ist die Anschlusssicherung eigentlich hergestellt.
0: Das heißt, der würde dann warten?
2: Ich buche jetzt nicht um 20.40 Uhr, sondern ich buche in einem Zeitfenster von 20.50 Uhr bis 21.10 Uhr. Dann hast du diese Verspätung schon mal wieder mit reingerechnet, weil genau das ist, wir wissen nicht, was ist bei der Bahn los und können dann im Prinzip nicht reagieren. Die Kollegen im Fahrdienst können natürlich nicht so lange warten, weil die haben Folgeaufträge, dann bleiben die nächsten Fahrgäste stehen, kommen nicht weg etc. pp. Ein Tipp auch noch, sollte sowas passieren, wenn unsere Hotline besetzt ist unter der Woche von 8 bis 20 Uhr und auch am Sonntag von 8 bis 20 Uhr, gerne dort einmal anrufen und sagen, gibt es eine Möglichkeit, das nochmal umzubuchen? Die Bahn hat jetzt eine halbe Stunde Verspätung und dann tun wir natürlich und gucken, was können wir noch wirklich umbuchen. Und ja, vielleicht nochmal zu der Erreichbarkeit zu sagen, wir wissen natürlich, dass die Nachfragen immer mehr werden, auch wir reagieren. Wie Sas ja schon gesagt hat, sind wir 2006 mit Hin und Weg gestartet, damals mit 3 Fahrzeugen. Und wir haben unseren Fuhrpark jetzt aufgestockt auf 22 Fahrzeuge, sodass wir dann den Fahrtanfragen auch gerecht werden können. Wir werden auch zum nächsten Fahrplanwechsel dann halt nochmal ein paar Fahrzeuge mehr auf die Straße schicken, sodass wir dann auch hoffen, dann den Fahrern fragen, in den Abendstunden, aber auch am Wochenende gerecht zu werden.
0: Habt ihr das schon mal gehabt, dass so ein Hin- und Weg-Auto voll war?
2: Ja, davon lebt das System ja, von Bündelungsfahrten und gerade in den Abendstunden, das Industriegebiet Süd, da gibt es sehr viele Unternehmen, Logistikunternehmen, die dort auch im Nachtdienst unterwegs sind und die nutzen das regelmäßig. Das sind die Fahrzeuge abends mit sechs Personen auch wirklich ausgebucht. Manchmal stehen da zwei, drei, vier Fahrzeuge oben, um dann die Fahrgäste halt aus dem Industriegebiet zu verteilen, im Stadtgebiet oder zum Bahnhof zu bringen, damit sie dann an ihre Anschlusszüge halt weiterkommen. Ja. Wir haben von 22 Fahrzeugen die Hälfte des Fuhrparks mit Rollstuhlrampe ausgestattet. Und wir sehen ja, was wir an Fahrgästen haben, die den Rollstuhl hinterlegt haben. Und von daher sind wir, glaube ich, ganz gut aufgestellt. Ab zum Fahrplanwechsel im Dezember, den wir dann anstreben, wird die Hotline von Montag bis Sonntag zu gewissen Uhrzeiten immer besetzt sein. Vorwahl 04321 für Neumünster und dann 202-6955.
0: 202-6955.
2: Es ging ja eben um die Anschlusssicherung zwischen den Bussen, den einzelnen Linien. Natürlich haben wir auch bei Hin- und Weg auf die Linien oder umgekehrt von den Linien auf Hin- und Weg die Möglichkeit, Umsteiger zu melden. Das heißt, als Beispiel, man wohnt oben in der Brezer Landstraße und möchte dann mit Hin- und Weg zum Helmut-Lose-Platz gefahren werden. Und man merkt, die Zeit wird knapp, sagt man dem Fahrpersonal Hin- und Weg einmal Bescheid. Und dann wird die Anschlusssicherung am Helmut-Lose-Platz hergestellt. Und der Fahrgast kann dann von Hin- und Weg auf den Linienbus einmal umsteigen.
0: Das ist ja notwendig, weil es gibt ja keinen Fahrplan, ne, für Hin- und Weg. Habe ich doch richtig verstanden, oder?
2: Genau, es gibt keinen Fahrplan und man weiß ja ungefähr, also man weiß, dann und dann möchte ich gerne in den Bus umsteigen, in das öffentliche Verkehrsmittel oder am Bahnhof umsteigen in die Bahn. Dementsprechend kann ich mir mein Hin- und Weg so bestellen, dass ich sage, ich möchte gerne dann und dann an dem Punkt angekommen sein. Also ich gebe den Zielort, also die Uhrzeit ein und dann weiß ich, dass die Anschlusssicherung dann auch funktioniert.
0: Wenn ich jetzt sagen wir mal, um 10 Uhr morgens am Bahnhof sein muss und ich bestelle mir einen Hin- und Weg, vielleicht irgendwie auf 9:30, kann ich denn sicher sein, dass der auch kommt? Wie sind eure Erfahrungen damit?
2: Ja, also wenn du unbedingt einen Anschluss haben möchtest, zum Beispiel an die Bahn, ja, wieder bitte vorher buchen, weil die Nachfrage ist eben, wie gesagt, sehr hoch. Und gerade wenn man irgendwo weiter möchte oder Termine hat, sagen wir immer, bucht so rechtzeitig wie möglich. Und man sollte sich immer eine gewisse Pufferzeit geben, dass man nochmal die Möglichkeit hat, dass der Anschluss dann halt auch funktioniert. Weil es kann ja auch mal sein, du kommst jetzt aus Einfeld runter und hast eigentlich den direkten Weg gebucht und sollst um, keine Ahnung, 10.30 Uhr am Bahnhof sein. Das System erkennt aber, in Tungendorf möchte noch ein Fahrgast zusteigen. Es gibt ja dann halt auch den Umweg, dass Bündelungsfahrten stattfinden. Davon lebt das System ja eben, dass die Gefäße, die Fahrzeuge so gut ausgelastet werden, dass es wirtschaftlich auch rentabel ist. Genau. Und dann muss man eben halt nochmal einen Umweg von 5 bis, sag mal, maximal 8 Minuten einrechnen.
0: Und die halten immer an den klassischen Haltestellen, oder?
2: Also wir haben unsere klassischen Haltestellen und wir haben aber auch über 2.500 virtuelle Haltepunkte. Das sind Einmündungen, markante Punkte, wie auch immer. Also man kriegt, gerade wenn man die über die App bucht, das auch angezeigt, wo man hingehen muss zu einem Haltepunkt. Und das ist dann halt immer mit einem kleinen Fußweg verbunden, ich sag mal so zwischen 80 und 100 Metern. Und dann kriegt man seinen Haltepunkt, wie gesagt, angezeigt. Und wenn ich die App nutze, habe ich dann auch den Vorteil zu sehen, wo ist mein Fahrzeug. 20 Minuten vor Abholung kann ich auf der App sehen, wo mein Fahrzeug unterwegs ist. Kann dann auch sehen, hat er jetzt vielleicht mal eine Verspätung. Von welcher Seite kommt er jetzt gefahren? Das ist eben halt immer der Vorteil, wenn man die App nutzt. Wenn man das telefonisch vorher gebucht hat, dann bekommt man ja von dem Service-Mitarbeiter von der Hotline dann eben einmal die Info, wann das Fahrzeug da ist und wo man einsteigen muss, hat dann aber, wenn das Fahrzeug Verspätung hat, aus irgendwelchen Gründen, eben halt dann die Information halt nicht.
0: Okay.
2: Also wir versuchen dann natürlich, wenn es da Störungen gibt und die Hotline besetzt ist, dass dann der Fahrgast halt nochmal zurückgerufen wird. Das Problem ist, wenn der Fahrgast nur schon unterwegs ist zum Haltepunkt und nur bei der Registrierung seine Festnetznummer angegeben hat, dann haben wir da eben keine Möglichkeiten, den Fahrgast nochmal zu kontaktieren. Deswegen auch immer da die Bitte, wer ein Handy hat, sei es ein einfaches Handy, immer nochmal die Handynummer mit angeben, dass wir da den Fahrgast nochmal erreichen können.
0: Ich würde jetzt gerne nochmal ein Stück Musik machen. Nun kommt was auf Platt. Das Lied ist ein bisschen ein Kontrapunkt zu dem, was wir bis jetzt hier besprechen, von Arlcry. Und das Lied heißt Und du löbst.

0: Ja, nach all den interessanten Beiträgen über unsere Stadt habe ich jetzt etwas zum bunten Herbst. Und zwar wieder auf Plattdeutsch. Nu heb wie Oktober. 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Als ich mir ins Mägel ankicken do, kann ich mich so eben fast nicht wiedererkennen. 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Dat geht. Jo, dat geht wunderbar. Ich will dat gar nicht wieder utrecken und fühle mich auch von innen so bunt und zum Beten lustiger als sonst. 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
1: Schöne Geschichte. Ich hab's ja immer mit den Überleitungen und für das nächste Lied, da brauche ich jetzt überhaupt keine Überleitung, denn Rolf Zukowski und seine Freunde singen Bunt sind schon die Wälder.

0: Ja, wir haben Herbst. Was ist denn das für euch für eine Jahreszeit?
1: Ja, also der Herbst kam für mich unheimlich erschreckend schnell. Also ich war temperaturmäßig noch auf Sommer. Ich war noch auf Segeln eingestellt und mit einem Mal fliegen uns die Winde um die Ohren. Das hat mich sogar veranlasst, heute Morgen meine Terrasse aufzulösen. Alle Möbel in das Winterlager. Und nun sieht es wirklich aus bei mir auf der Terrasse wie Herbst. Ja, einzige, was nicht weggeht, bloß weil Herbst ist, ist mein Unkraut.
0: Hast du dich denn auch schon herbstlich eingerichtet, Heide?
2: Ja, ich kann da nur beistimmen oder zustimmen. Für mich ist der Herbst eine totale Überraschung, denn ich laufe immer ohne Socken noch rum oder in Sommerkleidung und will es nicht wahrhaben, denn es ist einfach zu schnell. Das Jahr geht zu schnell rum und der Herbst ist viel zu früh da.
1: Ja, und ich denke, wir waren auch ganz schön verwöhnt dieses Jahr mit so viel Sonne und so viel Wochenhitze. Sind wir ja gar nicht gewöhnt. Ja, und ich muss gestehen, ich habe am Sonntag das erste Mal Holz in meinen Ofen gesteckt.
0: Das habe ich auch. Ich habe so gefroren. Ja, Heide, und du hast ja auch noch was Literarisches, Lyrisches zum Thema.
2: Von Theodor Storm, Herbst. Schon ins Land der Pyramiden flohen die Störche übers Meer. Schwalbenflug ist längst geschieden. Auch die Lerche singt nicht mehr. Seufzend in geheimer Klage streift der Wind das letzte Grün. Und die süßen Sommertage, ach, sie sind dahin, dahin. Nebel hat den Wald verschlungen, der dann stillstes Glück gesehen. Ganz in Duft und Dämmerungen will die schöne Welt vergehen. Nur noch einmal bricht die Sonne unaufhaltsam durch den Duft und ein Strahl der alten Wonne rieselt über Tal und Kluft. Und es leuchten Wald und Heide, dass man sicher glauben mag, hinter allem Winterleide liegt ein ferner Frühlingstag.
1: Ja, das war wieder mal eine Sendung. Aber auch eine besondere Sendung, denn heute haben wir zum ersten Mal ausschließlich über DAB+, sprich unser UKW-Kanal ist ja abgeschaltet. Und wir begrüßen vielleicht auch auf dieser Welle viele, viele neue Hörer, freuen uns über Rückmeldungen, also vielleicht ein kleines Feedback an unsere Arbeit.
0: Gerne per E-Mail an info@freiesradio-nms.de. Und wie immer vielleicht auch nochmal der Hinweis, wenn ihr Themen habt oder Lust habt, hier bei uns mitzumachen im Seniorenradio, an die gleiche E-Mail-Adresse einfach eine kurze Nachricht schicken. Und das war's für heute und wir sagen
1: Tschüss.
2: Tschüss.
0: Tschüss.

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0: willkommen bei Biff Bang Power 60s Radio, hier beim Freien Senderkombinat, jeden vierten Samstag im Monat live von 17 bis 18 Uhr und anschließend als Wiederholung am ersten Freitag im Monat beim Freien Radio Neumünster um 21 Uhr und am zweiten Freitag im Monat um 11 Uhr bei Radio X in Frankfurt. Der Herbst ist da und es bietet sich an, mal in Neuengland vorbeizuschauen, genauer gesagt im Bundesstaat Massachusetts, dem amerikanischen Zentrum für Bildung und Innovation. Dort an der Phillips Academy in Andover gab es 6 Studenten, die unter dem Namen The Rising Storm Musik machten und die 1967 die LP Calm Before aufnahmen. Von dieser hörten wir eben Don't Look Back, einen Song wiederum, den die Remains populär gemacht haben, auch wenn er nicht von denen stammte. Die Remains waren 4 Studenten der Boston University. Sehr populär in Neuengland, sind auf der letzten Beatles-Tour 1966 mehrfach im Vorprogramm aufgetreten. Und von denen hören wir jetzt Why Do I Cry, live aufgenommen im Mai 66 während einer Session in den Capitol Records Studios.
1: We got a certain amount of time.
2: Blame it on Briggs this time, Bob.
3: It's my fault.
1: Okay. This is a little tune I wrote. It's called Why Do I Cry.

End mit Can't Get Free in der späteren, nämlich 1967 aufgenommenen Version auf dem Northeast Label. Wir sind im Nordosten der USA unterwegs heute bei Biff Bang Power 60s Radio in Massachusetts nämlich und kommen jetzt zu einer Band namens The Legend, wie es sich gehört mit Y geschrieben. 5 Kids aus Reading. Das liegt nördlich von Boston. Die haben 67 2 Songs aufgenommen, die allerdings nie veröffentlicht wurden. Einen davon hören wir jetzt. I'm Coming Home.

Die Moodiness in Neuenglands Garagen ist legendär und das gilt natürlich auch für Massachusetts. Das eben waren die Stone Men aus Fall River, März 1966. Es bleibt jetzt moody mit einem weiteren Monster. Alles an diesem Song ist perfekt. Transatlantic Subway aus Cambridge, 67. Winter Snow.

Eben noch zu getanzt auf der Berlin Beat Invasion, als Kevin den aufgelegt hat. Travis Pikes Tea Party mit If I Didn't Love You Girl aus Boston, Massachusetts. Vielen Dank fürs Zuhören. Die nächste Ausgabe Biff Bang Power 60s Radio läuft am 24. Oktober. Jetzt noch eine Band aus Boston, die Beacon Street Union mit Green Destroys the Gold. Auf Wiederhören.

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1: Herzlich willkommen in Mrs. Pepsteins Welt. Wenn ihr diese Sendung jetzt gerade bei Radio Blau hört, dann vermutlich ist es Ende September und das ist dann schon die zweite Ausgabe von Mrs. Pepsteins Welt im September. Das passiert manchmal, weil Radio Blau einen 4-Wochen-Rhythmus hat und je nachdem, wie die Dienstage fallen, fallen dann manchmal auch 2 in einen Monat, so auch in diesem Jahr 2026. Ich habe heute 2 ganz fantastische Künstlerinnen zu Gast. Deswegen spreche ich auch so schnell, weil ich Ihnen den Raum geben möchte. Ihnen und Ihren neuen Alben. In Stunde 1 habe ich zu Gast Ebbo. Jüngst veröffentlicht das Album Typologie eines Lebens. Warum Ebbo so einen vielleicht sperrigen Albumtitel gewählt hat, was das Lamm auf dem Cover zu tun hat und was dieses Album mit ihrer persönlichen, in Klammern, Familien Klammer zu, Geschichte zu tun hat, das hört ihr in der ersten Stunde. Und in der zweiten Stunde hört ihr mein Interview mit Mine zu deren Album Killer, das jetzt auch erst vor kurzem erschienen ist. Und das hört ihr in Stunde 2. Jetzt geht's erstmal los mit einem Song von Ebbo, auch von dem besagten neuen Album. Und der Song heißt Lauf der Dinge und der hält mich gerade extrem über Wasser. Vielleicht tut er das auch mit euch. In diesem Sinne viel Spaß jetzt hier mit neuer Musik und spannenden Gesprächen in Mrs. Pepsteins Welt.

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1: Ja, herzlich willkommen, Ebbo, in Mrs. Pepsteins Welt. Wir nehmen das Interview jetzt auf am Montagmorgen in deiner Album-Release-Woche. Wie geht's dir?
2: Mir geht's ganz gut. Ich bin sehr aufgeregt. Ich bin ein bisschen müde. Ich habe gestern beim Butch Walk in Berlin performt, was super schön war. Und genau, ich freue mich jetzt auf die Release-Woche.
1: Ja, der Titel deines Albums ist Typologie des Lebens. Darunter hast du es jetzt nicht gemacht. Das ist ja schon auch irgendwie groß. In der Architektur ist es die Beschreibung dessen, wie ein Gebäude aufgebaut ist. Inwiefern überträgst du das auf die Musik oder wie bist du auf den Titel gekommen?
2: Genau, das Album heißt Typologie eines Lebens und die Idee war es zu versuchen, anhand von verschiedenen Songs verschiedene Themen des Lebens festzumachen. Und mit der Hoffnung auch, dass selbst wenn jemand eine ganz andere Biografie hat als ich oder ganz andere, ja, sich ganz anders irgendwo zugehörig fühlt etc., dass man so aufzeigen kann, dass wir Menschen eigentlich in dem, was wir brauchen und wollen und unseren Bedürfnisse eigentlich ziemlich ähnlich sind. Und als ich Ebro Story rausgebracht habe, wo es ja eigentlich um meine Outing-Story geht, dass mir Leute geschrieben haben oder Leute total berührt waren, die eigentlich gar nicht queer sind und gar nicht diese Geschichte haben. Aber da ging es auch am Ende des Tages darum, dass man so akzeptiert werden will, wie man ist. Und dass man von seiner Familie geliebt werden will oder von seinen Freundinnen. Und ich glaube, das ist halt dieser Kernpunkt, der mir überhaupt diese Idee gebracht hat von, okay, ich möchte gerne Songs über mein Leben schreiben, aber ich möchte sie so schreiben, dass andere sich auch gesehen fühlen.
1: Du hast ja selbst auch ein Architekturstudium gemacht und auch abgeschlossen. Hast du da irgendwas gelernt, was du aufs Musikmachen überträgst?
2: Auf jeden Fall die Herangehensweise, wie ich mit Musik arbeite. Also bin da schon sehr konzeptionell. Ich fange mit der visuellen Geschichte auch schon an, bevor überhaupt irgendwas ist, weil das für mich so verschiedene Bausteine sind, die so zusammengehören. Oder beziehungsweise, das ist für mich so ein Ding von, ich muss davor schon wissen, was ich erzählen will oder was sind die Rahmenbedingungen. Und das ist in der Architektur eigentlich ziemlich ähnlich.
1: Und das gilt dann auch fürs ganze Album oder gibt es gibt es da nicht den Moment, wo du sagst, so, oh nee, jetzt doch noch ein Carport. Ich habe da noch so einen Song.
2: Nee, es ist wirklich, also ich muss sagen, bei FC Chaya war Free gar nicht für das Album erstmal gedacht, aber der musste da drauf. Also sowas passiert dann schon, aber super selten.
1: Ja, und wie würde so ein Haus von Ebbo aussehen eigentlich?
2: Oh, ich glaube, das Schlimmste ist, wenn man selbst als Architektin irgendwie oder halt Architektur studiert hat, man hat so viele schöne Gebäude gesehen. Ich wäre total überfordert, wenn ich das erste, mein eigenes Haus entwerfen dürfte.

0: nach dem ersten Track Wasser, der ja so ein Intro ist, auch für das Album, kommt dann gleich der schöne Utopie-Song, auch wenn da auch so ein bisschen Selbstkritik mit drin ist, ne? Mhm. Aber das ist so ein Song über an das schöne Leben, wie es sein könnte, und eine Kooperation mit Joy
1: Denalani.
0: Ja, genau. Danke. Ja, du hast ja selbst auch schon auf der Platte von Max und Joy mitgemacht. Wie kam es jetzt zu der Zusammenarbeit? Ihr seid ja auch, wenn ich das so auf Social Media beobachte, schon auch irgendwie connected in Berlin.
1: Ich bin so happy, dass ich sie überhaupt auf diesem Album habe, weil sie ist echt so eine Ikone und ich bin mit ihrer Musik aufgewachsen. Und ich habe sie einfach gefragt, ich habe gesagt, hey, könntest du dir das vorstellen? Dann habe ich gewartet und gehofft und dann hat sie mir geantwortet und gesagt, ja, klar, machen wir. Und ich bin ihr so dankbar, wirklich. Vor allem, dass so große Künstler mit so nischigen Künstlern kooperieren, ist super selten.
0: Und der Song an sich ist eine Ode ans Leben eigentlich,
1: oder? Ja, der Song heißt ja Neues Leben. Und eigentlich geht's darum, dass so manchmal denke ich mir so, oh, es wäre so schön, wenn alles einfach von neu anfangen könnte. Oder wenn man so ein neues Leben hätte, wo so alles perfekt ist und was weiß ich. Aber wir haben halt alle nur dieses eine Leben und wir müssen so unser Bestes dafür tun, dass dieses Leben so schön wie möglich für uns und für unsere Mitmenschen ist. Und ja, darum geht's so, das ist so die Botschaft vom Song, würde ich sagen.
0: Ja, da empowert er ganz gut in die Richtung auf jeden Fall. In Neues Leben gibt es auch diesen Moment, wo du selbst dann auch so Selbstkritik übst. Also du sagst jetzt nicht nur so, hey, schönes Leben. Ein Stück weit steckt es auch drin in Lauf der Dinge. Ich denke, das hätte auch eigentlich der Albumtitel so ein bisschen sein können, denn das ist in mehreren Songs so auf deinem neuen Album, dass die Tracks so zwei Seiten auch aufzeigen. Und bei Lauf der Dinge ist es so, sich alleine fühlen, aber eigentlich Freunde haben, mit denen man gern Zeit verbringt und sich dann halt trotzdem auch alleine fühlen. Eigentlich dankbar sein zu können für das, was man geschafft hat oder für ein privilegiertes Leben, aber trotzdem ist einem manchmal alles zu viel. Das ist ein Track, der auch so ein Sinnbild unserer Zeit ist. So, also dieses zu viel und dieses, kann man nicht irgendeinen Punkt finden, wo man irgendwie ankommt.
1: Jeder, der schon mal Depressionen erlebt hat oder depressiv war, so kennt dieses Gefühl, so eigentlich glücklich sein zu wollen und die ganze Zeit zu sehen, so hey, okay, es gibt Gründe, so wofür man dankbar sein kann und es einfach nicht zu schaffen in dem Moment, dieses Glück zu empfinden. Ich glaube, darum geht's mir auch sehr stark bei Lauf der Dinge, auch traurig darüber zu sein, dass man in solchen Situationen eben nicht diese schönen Dinge wahrnehmen kann. Und gleichzeitig natürlich auch dieses Gefühl von, okay, eigentlich ist alles gut, aber dann schaut man hinaus in die Welt und ist irgendwie auf Social Media und so weiter und denkt sich so, wow, es ist eigentlich auch alles ziemlich beschissen.

0: Ja, dann lass uns mal über Independent sprechen, Clio. Ja, so dein eigenes Reich aufbauen, deine eigene CEO sein oder Clio sein. Wie wichtig ist dir deine künstlerische Autonomie und was sind da aktuell so die größten Hürden eigentlich als Künstlerin?
1: Ich würde sagen, als Künstlerin, meine größte Hürde ist halt wirklich so nicht bei einem Major-Label zu sein, und trotzdem die Gelder aufbringen zu müssen, um überhaupt weiterhin Musik zu machen. Wenn man keinen Einblick in die Industrie hat, checkt man nicht, wie teuer überhaupt ein Album ist, wie teuer Musikvideos sind, wie viel ich eigentlich von meinem eigenen Geld reinstecke, um überhaupt Musikerin sein zu können, um überhaupt weitermachen zu können, wie oft man an einem Punkt ist, wo man sich denkt, so wofür mache ich das alles hier überhaupt? Und gleichzeitig bin ich so dankbar, dass ich mir über die Jahre hinweg, weil ich das auch schon so lange mache, eine Community aufgebaut habe, die mich unterstützt, die zu meinen Konzerten kommt, die irgendwie Merch bestellt und mich damit unterstützt, weil all das Geld, was man sozusagen bei mir ausgibt, so für Vinyls, das landet direkt bei mir, das landet nicht bei irgendeiner großen Firma und es fließt einfach direkt wieder in die Musik rein. Und das garantiert überhaupt, dass ich halt weiterhin etwas machen kann.
0: Aber es ist halt verrückt, ne, dass dieses Gespräch oder dieser Zustand, der hält ja jetzt schon mehrere Jahre an, eigentlich für viele KünstlerInnen, die gerade in dem Bereich unterwegs sind, wie du, oder auf dem Bekanntheitslevel, sage ich jetzt mal, oder noch drunter. Was wünschst du dir da, was sich da mal ändert? Oder hast du eine Idee, was sich da mal ändern kann?
1: Also am Ende des Tages ist die Musikindustrie auch nur eine Industrie, so wie jede andere Industrie, wo ganz viele weiße Männer an der Spitze sitzen und darüber entscheiden, was wie gefördert wird. Und solange das so ist, und es ist total kapitalistisch, also es ist alles so profitgetrieben, es geht gar nicht mehr darum, ist dieser Song gut, sondern es geht darum, können wir den irgendwie, ist er vielleicht polarisierend genug oder können wir den irgendwie schnell genug bewerben oder brauchen wir überhaupt noch Musiker oder können wir das alles mittlerweile über AI machen und haben dann auch keine Künstlerinnen mehr, die irgendwie krank werden oder mal aussetzen oder denen es mal nicht gut geht. Also es ist total erschreckend, wie Kapitalismus natürlich auch etwas wie die Musikindustrie kaputt macht.
0: Da müsste man dann nochmal zu neues Leben zurück und quasi so eine Utopie schaffen, wo einfach dann vielleicht mit Lebensmittel und Wohnraum bezahlt wird.
1: Ja, total.

0: Ja, in dem Zusammenhang können wir dann gleich auch über Arbeit sprechen. Den Track hast du ja am 1. Mai passenderweise veröffentlicht. Ja, warum braucht es denn deiner Meinung nach so eine neue Arbeitshymne?
1: Ich glaube, es braucht immer eine Arbeitshymne. Es gibt immer so diese Erzählung vom Tellerwäscher zum Millionär, die so gerne im Rap erwähnt wird. Und die macht auch absolut Sinn, weil halt viele Leute, die Rap-Musik machen, so wie ich, eher in ärmlichen Verhältnissen aufgewachsen sind und das natürlich zelebrieren wollen, dass sie finanziell dann sichergestellt sind. Aber das ist halt eine Lüge. Und weil wenn du nicht von Geld kommst, selbst wenn du viel Geld verdienst, ist die Wahrscheinlichkeit, dass du dein Geld wieder verlierst oder nicht weißt, wie du mit Geld umzugehen hast und dein Geld unnötig ausgibst und bla bla, super hoch. Da ging es mir in Arbeit auch voll drum, um zu zeigen, so das finanzieller Status, das ist auch etwas, was so über Generationen hinweg geht. Ne? Das hat auch damit zu tun, wie meine Großeltern gelebt haben, wie meine Eltern gelebt haben, meine Urgroßeltern gelebt haben.
0: Visuell hast du das auch cool umgesetzt und bist so in verschiedene Berufsdinger eingestiegen, inklusive eigenem Delivery Service.
1: Also wir mussten auch aus finanziellen Gründen 3 Musikvideos in 3 Tagen drehen. Und das war auf jeden Fall auch anstrengend, vor allem für die Regisseurin Julia Pate, die halt alles konzipiert hat. Und ich muss aber sagen, ich hatte ein super tolles Team. Es hat super viel Spaß gemacht, das Ganze so überhaupt durchzuchoreografieren, vor allem bei Arbeit. Wir haben mit tollen Leuten gedreht. Es sind super schöne Videos entstanden. Ich bin da sehr, sehr glücklich damit. Mhm.
0: Arbeit endet ja mit dem Skit von Semra Ertan,
1: ja.
0: Eine türkischstämmige Schriftstellerin, die in 80er Jahren in Hamburg gestorben ist, auf sehr grausame Weise auch gestorben ist. Kannst du über sie noch kurz was erzählen?
1: Also Semra Ertan ist, finde ich, eine der wichtigsten Autorinnen in Deutschland und hat viel zu wenig Aufmerksamkeit bekommen. Die ist im Alter von 25 Jahren an einem, an den Verletzungen von einer Selbstverbrennung gestorben, also sie hat sich selbst angezündet, ist dann leider an den Verletzungen gestorben. Und das war als Protest gegenüber all dem Rassismus und der Ausgrenzung, die sie eben in Deutschland erfahren hat. Und wenn man sich so überlegt, was 25 Jahre überhaupt bedeuten, das ist nichts, du bist so jung noch. Und in dem Alter hat sie schon so wichtige Texte geschrieben. Und ich bin so stolz drauf und so glücklich überhaupt, ihr Gedicht auf meinem Album drauf haben zu können. Und ich kann echt nur jedem empfehlen, sich das Buch zu holen mit ihrer Gedichtsammlung, was auch von ihrer Familie bzw. von der Semra Ertan e.V. rausgebracht wurde, sich zu holen und wirklich sich das durchzulesen, weil es hat sich nicht so viel geändert.

0: Der nächste Track, der ist auch mit migrantischer Geschichte verknüpft, aber auch mit deiner persönlichen Geschichte, weil in Novoline geht es um die Spielsucht deines Vaters. Mhm. Inwiefern ist sozusagen diese Spielsuchtgeschichte auch mit migrantischer Geschichte verknüpft? Und warum wolltest du und konntest du das erzählen?
1: Wenn Männer eben Spielsucht haben und vor allem, wenn sie einen migrantischen Background haben, so wie mein Vater, der auch nicht die besten Deutschkenntnisse hat, dass es auch super schwierig ist, sich Hilfe zu suchen. Das Musikvideo fängt an mit einer Gruppentherapie-Session, ne? Und man hört, wie die Therapeutin fragt, so, und wie war es bei Ihnen? Und man hört seine Gedanken aber auf Türkisch. Und alles, was er sagen kann oder sagen will, ist gut. Mhm. Weil er eben gar nicht erst formulieren kann, was ihn beschäftigt. Also der Song ist für mich total wichtig, weil ich weiß, dass sehr viele Männer, sehr viele Väter vor allem von Glücksspielsucht betroffen sind und es eigentlich so gut wie nie richtig im Deutschrap vor allem oder in der Musik so thematisiert wird. Also was bedeutet jemand mit Sucht haben in der Familie? Wie viel macht das kaputt? Und es muss nicht nur Glücksspielsucht sein, es kann jede Art von Sucht sein. Darüber wird nie gesprochen. Es wird eher immer aus einer Männerperspektive gesprochen, wie schlimm es ist, dass sie süchtig sind oder dass sie das vielleicht sogar cool finden oder das ist Teil von ihrem Leben oder was auch immer. Aber mir war es wichtig, diese andere Perspektive zu erzählen. Mhm. Und vor allem der Song ist ja aus der Position oder aus der Sicht der Sucht selbst geschrieben, um auch aufzuzeigen, wie so eine Sucht funktioniert und nicht nur so dieses, ich bin sauer auf dich, dass du süchtig bist, sondern ich denke, so funktioniert die Sucht.
0: Ich finde das gerade so toll an dem Song, also dass die Sucht dann spricht so und das ist ja auch so ein bisschen, erstmal checkt man es ja auch nicht gleich so, wer spricht da? Ist dir das leicht gefallen? Oder?
1: Nein, das war total emotional und es war so, ich habe mich echt versucht, so da hinein zu versetzen und auch so durch Gespräche, die ich mit meinem Papa hatte, aber auch einfach durch meine ganze Kindheit und Jugend, was ich so erlebt habe.
0: Und was sagt deine Familie zu dem Song?
1: Ja, ich habe denen das gezeigt und die haben größtenteils einfach geweint und es berührt die alle natürlich sehr.

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0: Danke, Nenne, an der These, dass ich immer in euren Gebeten war. Ja, Chesir.
1: Viel mit deiner Familie wahrscheinlich auch verknüpft, ist so ein Stück weit die Spiritualität auf dem Album. Also du bist vorne auf dem Cover mit einem Lamm zu sehen, was man jetzt so in der christlichen Religion ja auch verbindet, aber was im alevitischen Glauben halt auch so für Reinheit, unschuldig und vor allen Dingen für so ein friedfertiges Zusammenleben steht. Warum war dir dieser spirituelle, religiöse Aspekt an dem Album so wichtig? Also ich glaube, man hat vorher auch schon in Tracks, bei dir das gehört, sicher eine Spiritualität, aber das ist jetzt doch hier sehr prägend und klar mit dem Lamm auf dem Cover auch sehr, sehr präsent.
2: Also ich bin auch ein sehr spiritueller Mensch und ich bin ja Alevitin und ich finde das Alevitentum extrem schön und bin sehr glücklich, Alevitin sein zu können. Und ich finde, wenn man so ein Lamm sieht, also was ich so auf dem Cover halte, dann denkt man viel so an, das ist ja auch so ein neues Leben, das ist irgendwie religiös, wie du schon gesagt hast, sehr behaftet. Das macht irgendwie so ganz viele Bilder auf. Und ich wollte auch, dass wenn man das Cover sieht, dass man nicht unbedingt gleich weiß, was für ein Genre es ist. Mhm. Das ist so eine Sache. Und dann im Album, dieser Song wie zum Beispiel Bete für mich, da geht's mir halt schon viel darum, dass ich, seitdem ich klein bin, viel bete, meine Familie viel betet und mir aber auch immer beigebracht wurde, und das ist auch Teil vom Alevitentum, dass Gott überall ist. Also es ist egal, wo du betest. Ich habe als Teenager, ich habe auch schon in Kirchen gebetet, ich habe überall schon gebetet, weil ich halt irgendwie glaube, dass es so eine Göttin gibt. Und und das, also so irgendwie eine Energie gibt, mit der wir connected sind. Und ich finde das sehr schön und ich finde den Gedanken sehr schön, dass es Menschen gibt, die für einen beten. Das ist so etwas Wertvolles, egal ob man religiös ist oder nicht, aber eine Person zu haben, die ihre Wünsche und Träume für einen selbst ins Universum spricht, weil sie hofft, dass es so wird, ist so ein schönes Gefühl.
1: Ja, bei Bete für mich habe ich auch so ein bisschen gedacht, es ist auch so ein bisschen die Fortsetzung von Ebru's Story.
2: Weil interessant.
1: Weil es ja auch so ein bisschen um deine, gerade um die Frauen in deiner Familie geht, die für dich beten so.
2: Ja.
1: Und dachte so, ja, das ist so ein Stück weit auch, wie das gut ausgegangen ist, so, weißt du?
2: Ja, ja, ja. Oh, voll schön, ja. Ist ein schöner Gedanke.
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0: kommen jetzt natürlich noch zu den queeren Love Songs auf deiner Platte, weil kein Ebo-Album ohne Love Songs, right? Ich meine, die letzte Platte war ja einfach so ein Statement für queeres Begehren und queere Partnerschaft und queere Liebe und so weiter. Das führst du jetzt hier in ein paar Songs natürlich auch weiter. Und ich möchte jetzt erstmal von dir wissen, was ist dein Lieblings-Love-Song auf dem Album und warum?
1: Was ist mein Lieblings-Love-Song? Ich würde sagen, es gibt ja gar nicht so viele Love-Songs diesmal wie bei FC Chaya. Deswegen, ich würde sagen, ja, mein Lieblings-Love-Song ist der letzte Song Sonne und Mond, wo es gar nicht so explizit um Liebe geht, sondern es geht viel so um Dankbarkeit und ja, dankbar dafür zu sein für die Dinge, die man hat. Und es ist irgendwie so ein Love-Song ans Leben.
0: Ja, okay, cool. Dann sprechen wir. Zu dem habe ich eigentlich noch eine Frage, deswegen frage ich dich jetzt einfach erstmal noch zu den anderen. Was halt eine super geile R&B-Hymne ist Club 1990, featuring Fahim. So eine schöne R&B-Nummer, auch ein ganz, ganz schönes Video, wie ich finde.
1: Ja.
0: Auch sehr lustig, flirty und so. Mhm. Kannst du was dazu erzählen? Vielleicht auch zu der Zusammenarbeit mit Fahim oder zu dem Video, was auch immer du jetzt zu dem Song erzählen willst.
1: Also bei dem Song war es mir super wichtig, dass ich ein Video habe, wo ich einfach auch mal knutsche oder so queeres Begehren wirklich zeige, weil ich das Gefühl hatte, so, ey, ich mache schon so lange Musik. Und ich bin jetzt so geoutet, auch in meiner Familie und so weiter. Und ich habe kein einziges Musikvideo, wo wirklich so queeres Begehren gezeigt wird. Es ist maximal mal so ein Blick oder sowas gewesen. Und deswegen dachte ich so, ey, wir gehen full in und wir zeigen so eine Knutschszene und wir zeigen so, wie schön auch Flirten ist. Ne? Uns war super wichtig zu zeigen, so, hey, dass es alles nur über Blicke und so weiter stattfindet. Und gar nicht so dieses, oh, ich bin so cool, ich laufe direkt auf dich zu, sondern eher so natürlich sich ergibt.
0: Ja, und die Musik ist auch so eine Ode an Musik, die du liebst, oder?
1: Total, absolut. Absolut.
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1: Ja, dann sprechen wir natürlich noch über Butch im Tank. Das ist eine Ode an alle Butches und Dykes mit auch sehr sweetem Video auf so, das ist irgendwie so ein, wie sagt man da, so ein Trainingsspielplatz quasi, ne? So ein Outdoor-Trainingsort. Ja, ja, ja. Sehr sweet. Ja, und in der Mitte gibt's dann aber auch irgendwie nochmal so Real Talk an Hater, habe ich irgendwie.
2: Ja, ja, ja, ja. Ja, total. Ich liebe den Song. Ich wollte schon immer mal sagen, lutsch meinen Strap. Einfach aus dem simplen Grund, dass in Rap immer sehr oft gesagt wird, so suck my dick und so weiter. Und es gab immer kein Pendant dazu. Es war immer so ein Ding von, wenn Frauen sowas gesagt haben, haben sie gesagt, hätte ich einen, würde ich sagen, lutsch meinen Schwanz oder so, ne? Und es ist aber so queer-coded. Ich stelle mir auch vor, wie so ganz viele Typen sich vor den Kopf gestoßen fühlen, weil sie nicht wissen, was ein Strap ist. Oder weil Strap auch im Rap eigentlich, im Ami-Rap, ein Synonym für Knarren ist. Und to be strapped bedeutet eigentlich, dass du halt Knarren bei dir trägst. Und so dieses Meta-Level davon fand ich ganz geil.
1: Und wird es dann beim Konzert so sein, dass du dann sagst, so jetzt hier alle Butches in die erste Reihe, oder?
2: Nee, aber wir haben uns was anderes überlegt. Dafür müssen die Leute aber zu dem Konzert kommen.
1: Ja.
2: Das wird sehr cool.
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0: für immer. Fand ich auch einen richtig tollen Song, der sozusagen darum geht, dass dieses Versprechen für immer halt irgendwie kein Versprechen für immer ist. Ganz zarter Song eigentlich, der so auch ein bisschen die schüchterne Ebbo auch präsentiert.
1: Für immer hätte eigentlich schon auf FC Chaya drauf sein sollen. Mhm. Und hat es aber dann leider nicht drauf geschafft, weil ich arbeite schon so lange an diesem Song. Ich weiß gar nicht, wie lange es diesen Song schon gibt. Ich denke locker seit 5, 6 Jahren gibt es diesen Song. Ich habe bestimmt schon 40 verschiedene Versionen von vorne und also von der ersten und von der zweiten Verse gehabt. Es gab so viel, was ich damit schon ausprobiert habe. Und irgendwie hat es jetzt gepasst und ist auf dem Album gelandet und ich liebe diesen Song. Und der hat mich halt echt über die Jahre hinweg nicht losgelassen. Mhm. Weil, also natürlich einerseits, so wie du sagst, es geht darum, dass es dieses für immer nicht gibt, aber Liebe an sich ist ja für immer, es ist etwas, was so alles überdauert und übersteht und es ist so etwas Schönes und ich finde diesen naiven Gedanken, den man in seiner ersten Beziehung hat, zumindest hatte ich das von so, wir werden jetzt für immer zusammen sein und den man dann aber über die Jahre hinweg verliert, weil man eben checkt, okay, Dating läuft ganz anders ab. Ich finde eigentlich, das ist so ein schönes Gefühl und ich denke, der Song ist so ein bisschen diesem Gefühl gewidmet auch.
0: Mhm.

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0: Ja, vielleicht sprechen wir dann noch über Heval, das heißt Freund oder Freundin.
1: Genau.
0: Wenn ich es richtig verstanden habe, geht es da auch um kurdische Geschichte. Wie wichtig sind denn politische Lieder für dich? Und würdest du Typologie eines Lebens auch als ein politisches Album sehen? Vielleicht dein politischstes?
1: Wow, kann gut sein. Ja, das kann gut sein. Heval ist für mich extrem wichtig gewesen, weil nicht, weil ich die erste Künstlerin bin, die über kurdischen Schmerz singt oder rappt, sondern weil ich das einfach für mich selbst einmal machen musste, um auch, es ist so viel Gewalt, die auch immer noch stattfindet gegenüber Kurdinnen. Und ich habe das Gefühl, es geht immer so unter oder dem wird nicht genug Aufmerksamkeit geschenkt. Und gleichzeitig gibt es so viele kurdische Artists. Und selbst, also so im Fußball, ne, so ein Deniz Undav, der so viel antikurdischen Hass abbekommt und gleichzeitig Rassismus ausgesetzt ist. Das ist so ein Wahnsinn. Und viele Leute kennen gar nicht die Geschichten, die eben Kurdinnen passiert sind, die Massaker, die Kurdinnen überstanden haben oder durchlebt haben. Und genau, deswegen war das mir sehr wichtig. Und der Song ist featuring Savo. Savo ist auch eine kurdische Sängerin. Und es war mir auch so wichtig, dass sie die Hook schreibt und einsingt in Kurdisch, weil alles andere hätte sich falsch angefühlt.
0: Ich möchte jetzt auf jeden Fall noch über Sonne und Mond sprechen, weil dein Album fängt ja an mit Wasser. Das ist ja so ein lebensspendendes, kostbares Element und endet mit Sonne, Mond. Und es ist vielleicht auch so ein bisschen, dachte ich, eine Antwort auf Lauf der Dinge. Und dann habe ich mir aber so überlegt, und das passt natürlich total gut dazu, dass du gesagt hast, es ist dein Lieblings-Love-Song auf dem Album, weil ich gedacht habe, wie geil ist es eigentlich, einen eigenen Song zu haben, den man sich selbst so zum Mut machen anhören kann, wenn es einem schlecht geht. Also du musst eigentlich immer nur, wenn es dir scheiße geht, musst du immer nur den Song anhören.
1: Oh Mann, ja, wahrscheinlich, ne? Stimmt. Ich glaube einfach, dass es auch genau für mich das war, dass ich mir einmal so sagen musste, für was ich alles dankbar bin.
0: Ja. Können wir, glaube ich, ja so stehen lassen. Dann würde ich dich jetzt noch fragen, du spielst ja demnächst in Leipzig und du hast ja auch eine sehr stabile und große Fanbase und hast auch uns, sag ich mal, in FC Chayan einen Verse gewidmet. Was gefällt dir an der Leipziger Crowd?
1: Die sind immer so am Start, die sind da, die sind einfach, ich weiß nicht, die haben so viel Energie und gute Energie. Ich finde, Leipzig ist immer sehr, sehr wholesome. Ich bin immer sehr glücklich, wenn ich dort performen kann. Und sehr dankbar für die Leute, die dort kommen.
0: Und dann hast du ja meist noch oder oft die James Crew mit auf der Bühne.
1: Ja, total. Ich liebe die.
0: Also für diejenigen, die die James Crew nicht kennen, das ist so eine echt junge Flinter-Tanz, so ein Tanzkollektiv vielleicht auch, die in Leipzig so ihre Homebase haben, die aber auch darüber hinaus agieren und die haben schon sehr oft auf deinen Konzerten performt. Das war jedes Mal wirklich auch super schön, denen zuzugucken einfach. Ja, das ist sehr,
1: ja, total.
0: Das ist sehr, sehr, sehr empowernd auf jeden Fall, das zu sehen. Dann würde ich dich zum Schluss noch fragen, was wünschst du dir für dich und deine Familie und Freundinnen für die nahe Zukunft?
1: Also was ich mir für meine Familie wünsche oder Leute, die ich liebe, ist einfach, dass sie alle glücklich sind natürlich, dass sie gesund sind, gesund vor allem und glücklich und dass sie, ja, ich denke, es kommen auch schwere Zeiten auf uns zu und dass sie Halt ineinander finden, ja.
0: Okay, dann danke dir ganz dolle.
1: Danke auch, vielen Dank.

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1: 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Und das Allerallerschönste ist, am 15. Oktober kommt Ebbo nach Leipzig ins Werk 2 und ihr könnt sie live erleben. 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Und jetzt kommt gleich eine Veranstaltungsankündigung einer Person aus dem Leipziger Unterhaltungssektor, die ich neulich auf einem Vernetzungstreffen kennengelernt habe. Und ja, Vernetzung soll man ja nutzen und das haben wir beide gemacht. In diesem sind jetzt mikrofrei für Else.
2: Moin ihr Lieben, hier ist Else. Ich bin Sonderpädagogin und Künstlerin. Mein Künstlerinname ist einfach Else. Und bevor ich anfange, jetzt irgendwie Werbung für meine Show zu machen, wollte ich einmal ein großes Dankeschön an Mrs. Pepstein ausrichten, weil ich weiß nicht, ob ihr es mitbekommt, aber diese Frau reißt sich schon seit Jahrzehnten den Arsch auf und will sich vernetzen und coole Sachen machen. Und ich bin sehr dankbar, dass ich diese Minute Zeit bekomme. Und also supportet nicht nur mich. Am 14. Oktober in der Moritzbastei, wo die Einfach-Else Late-Night-Show stattfindet, sondern auch sie. Genau, jetzt habe ich schon gesagt, 14. Oktober in der MB, 20 Uhr geht's los. Es gibt wieder Gäste, es gibt Comedy, es gibt wahrscheinlich eine Rolle. Ich werde zum ersten Mal eine Tanzperformance machen. Vorverkauf ist über Tix for Gigs und wenn ihr Zeit und Lust habt, würde ich mich freuen, wenn ihr vorbeikommt. Das ist wirklich ein einzigartiges Live-Erlebnis. Es war bisher 3-mal ausverkauft von 4-mal, das spricht Bände. Deswegen überzeugt euch einfach selber und ich wünsche euch ganz viel Spaß. Wie gesagt, Tickets gibt's bei Tix for Gigs. Euch noch einen schönen Tag und ganz lieben Gruß. Else.

0: Das war Uchi Yara mit ihrem Song Ring Ring, gerade frisch erschienen auf dem Album Bodyscanner. Und jetzt geht's hier in der zweiten Stunde von Mrs. Pepsteins Welt weiter mit meinem Interview mit Mine zu ihrem aktuellen Album Killer. Und am Anfang frage ich sie, was sie mit Darmstadt zu tun hat. Hintergrund, wir haben uns auf einem Festival getroffen, das in Darmstadt stattgefunden hat. Jetzt euch viel Spaß mit dem Interview. Ich sitze jetzt hier beim Golden Leaves Festival in Darmstadt mit Mine. Hi, wie was so mit dir und Darmstadt? Gibt's da eine Connection?
1: Oh ja, es gibt eine ganz lange Connection schon. Ich habe lange in Mainz gewohnt und ich habe tatsächlich auch mit sehr vielen Leuten aus Darmstadt gearbeitet. Immer wieder mal im Videobereich. Die ersten Musikvideos habe ich alle gemacht mit Leuten aus Darmstadt. Und ja, ich kenne Darmstadt auch ganz, ganz okayisch. Ja.
0: Ich war immer nur auf Maschinenbaupartys, als ich noch kleiner war. Weil so meine älteren Freunde, die so aus der Region kommen, die haben ja alle Maschinenbau studiert. Ja. Das waren jetzt aber trotzdem ganz lustige Partys eigentlich. Ja, wir sprechen jetzt aber über dein neues Album. Das kommt Anfang September raus. Killer heißt es. Es ist so eine Häutung, auch irgendwie was, hat viel mit Trennung zu tun. Irgendwie auch Beschreibung der aktuellen gesellschaftlichen Lage und alles ohne Orchester, dafür mit sehr viel Synthies. Passt das so als Zusammenfassung für dich?
1: Ja, voll. Ja, tatsächlich, ja. Also ja, ein paar Streicher habe ich auch noch drauf und einen Chor, aber es ist tatsächlich sehr, sehr synthielastig geworden, ja.
0: Ja, ich war auch neulich im Synthesizer-Museum in Berlin, das kennst du ja safe auch.
1: Ich kenn's, aber tatsächlich war ich immer noch nicht da. Ich war nur im Schneidersladen, die finde ich auch richtig geil. Das ist so ein sehr vernördeter Laden mit tollen Leuten, die sehr nett sind und auch offen sind für Leute, die sich noch nicht so gut auskennen. Weil das ist ja oft in so Nordtum, dass die dann nicht so geil finden, wenn man so ein Newbie ist. Aber die sind sehr, sehr nett.

0: Ja, lass uns über ein paar Songs vom Album sprechen. Dicht kommt gleich am Anfang so als Hilferuf irgendwie daher, ne? Lass die Läden runter, lass mich nicht alleine, so mach alles dicht. So viel kann ich vielleicht vorwegnehmen. Auf der Platte kommt dann schon raus, helfen kann man sich nur selbst. Warum war es dir wichtig, am Anfang des Albums gleich so einen Tiefpunkt zu setzen?
1: Tiefpunkt?
2: Ja. Gute Frage. Ich habe ehrlich gesagt gar nicht so drüber nachgedacht, ob das inhaltlich das jetzt so aufmachen soll, aber ich finde, es beschreibt halt auch ganz gut diese Verzweiflung in der gesamtgesellschaftlichen Situation für mich, weil ich habe schon das Gefühl, dass, also ich bin jetzt nicht hoffnungslos, und aber ich bin schon sehr frustriert und auch nicht so, ich habe jetzt nicht so ein positives Gefühl momentan, dass sich das alles jetzt schon irgendwie regeln wird, sondern ich habe tatsächlich schon eher die Befürchtung, dass das nicht so gut aussieht, auch wenn ich trotzdem nicht aufgeben möchte, wenn man das so sagen kann. Aber deswegen finde ich es trotzdem eigentlich passend, wenn ich so drüber nachdenke.

0: Eigentlich geht es dann auch mit Lichter düster weiter. Es wird aber halt deutlich, der Zustand, den du beschreibst, das ist auch irgendwie Musik. Und musikalisch ist es auch eher, geht es dann doch wieder in Richtung Hoffnung. Also bestätigt so ein bisschen das, was du gesagt hast. Du hast die Hoffnung noch nicht ganz aufgegeben.
1: Ja, also ich finde es schwierig halt, weil ich finde, was halt oft passiert, wenn man so eine naive, hoffnungsvolle Perspektive hat, was ja erstmal schön ist, ist ja auch, dass man den Ernst der Lage manchmal noch nicht so begreift und dann auch diese Eigenverantwortung nicht so richtig annimmt und sich ein bisschen so aus der Situation rauszieht, was natürlich auch ein sehr großes Privileg erstmal ist. Also die meisten Leute, die so positiv guckend in die Zukunft leben, die sind vor allem Menschen, die jetzt nicht direkt von Diskriminierung betroffen sind und die es bestimmt auch nicht als erstes treffen wird, wenn die AfD an der Macht sein wird. So. Und ja, also
0: Und die dann wie vielleicht bei Eat the Rich auch gewisse Privilegien haben, wo man sich vielleicht auch noch rausfinden kann aus irgendeiner schwierigen gesellschaftlichen Lage, weil man einfach Privilegien hat.
1: Ja, genau, und halt einfach die Möglichkeit, das Land auch zu verlassen, ne? Oder halt sich in Sicherheit zu wiegen, dass man irgendwie weiß, okay, eine Gesellschaftsgruppe ist bedroht, zu der man vielleicht auch gehört, aber man selber wird nicht derjenige sein, der diese Gefahr aushalten muss am Ende.
0: Aus Baden
1: oder so. Aus Baden muss, danke, ja, das hab ich gesucht.

so ein Stück weit habe ich auch gedacht, einig ist ja so ein, der spielt auf ein gesellschaftliches Ding an, aber eigentlich ist es auch ein Trennungssong und der ist nicht besonders versöhnlich. Ja, und gleichzeitig hast du Kinderliedmelodie drin.

0: hoch, ne?
1: Ja, stimmt, das ist die Versform. Ja, ja, ich habe irgendwie auch so eine Schwäche für so Trailer-Songs und auch für so Versform. Also das habe ich ja schon auch öfter, dass ich halt kein Refrain habe, sondern dass es so Verse sind mit so einem wiederholenden ersten Satz und so. Das ist irgendwie so eine alte Art von Lyrik auch, die ich sehr geil finde. Ich mag das eh, wenn so Dinge immer wieder aufgegriffen werden, aber sich dann verändern und weiterentwickeln. Das finde ich irgendwie spannend, textlich.

0: Ja, dann kommt einer meiner Lieblingssongs, über den wir jetzt sprechen, nämlich Hau.
1: Ja.
0: Boah, ich liebe diesen Song.
1: Ja, Hau. Heute live.
0: Nein,
1: ja.
0: Sehr gut. Ja, How Can I Get Over This?
1: Ja.
0: Ja, ich gehe zur Therapie, ich weiß, woran es liegt. Das klingt ja erstmal wie ein Versprechen, ne? Aber dann ist es doch irgendwie ein langer Prozess.
1: Ja, das Problem bei so Reflexion ist ja auch ganz oft, dass der Kopf manchmal Dinge weiß, was man noch nicht so richtig umsetzen kann emotional. Oder man halt auch einfach manchmal Muster erkennt und sie trotzdem immer und immer wieder auslebt. Wo man weiß, dass es nicht gut ist. Oder manchmal auch diese Muster immer erst in der Retroperspektive entdeckt und denkt schon wieder. Ich kenne auch super, super viele Leute, die auch in Therapie sind und diese Muster schon auch irgendwie sich dessen bewusst sind. Aber das ist halt, danach fängt ja dieser verhaltenstherapeutische Prozess erst an. Also wenn du es erkannt hast, dann musst du erstmal anfangen zu üben und dann dauert es halt teilweise Jahre, Jahrzehnte, bis man da aus irgendwelchen Mustern raus ist.
0: Aber der Song geht ja nicht so lang.
1: Nee, das waren 3 Minuten mit Josh.
0: An der Stelle können wir ja mal drüber sprechen, wie du an den Songs gearbeitet hast. Du hast dich ja zwar instrumentenmäßig reduziert, aber minimal sind die Keys ja jetzt auch nicht wirklich.
1: Ja, da sind auf jeden Fall viele übereinander gestapelte Spuren. Das auf jeden Fall. Oh, das hat auch so gebockt, ne? Das war alles neue Welt für mich. Und diese ganzen Arpeggiator übereinander laufen zu lassen, das ist schon ein ganz toller Spaß.
0: Hast du dann aber immer mit einer Melodie angefangen und dann rumprobiert? Also gibt es mehrere Versionen von den Songs oder wie muss ich mir das vorstellen?
1: Es gibt ganz, ganz viele Versionen von den verschiedenen Arpeggiatoren und die habe ich dann halt so zusammengeschnitten und so. Aber es gibt jetzt nicht verschiedene Gesangsmelodien oder so, sondern das bezieht sich für mich nur auf die Produktion. Aber da gibt es schon verschiedene Versionen, aber gar nicht mal so viele. Ich bin ja eher so ein Mensch, der immer sehr linear arbeitet. Also es gibt ja viele, die ich auch kenne, die springen dann immer wieder

0: zu anderen Stellen zurück. Und bei mir ist es immer relativ linear. Also ich höre mir das an und wenn mir was gefällt, dann logge ich das auch direkt ein, dann bleibt es auch so. Also das passiert quasi nie, dass ich nochmal zu einem anderen Punkt zurückgehe und wirklich dann nochmal so eine andere Reihenfolge oder so mache.
1: Kannst du für diejenigen, die es nicht wissen, erklären, was Apache-Ada ist?
0: Apache-Ada, genau, natürlich, sorry. Ein ARP, wenn man so sagt. Das ist, wenn man quasi auf dem Keyboard einen Akkord drückt und das Keyboard oder der Synthesizer selber die Töne nacheinander abspielt. Dann manchmal gibt es von unten nach oben oder von oben nach unten. Oder es gibt auch die Funktion Random, die gibt es auch immer. Dann spielt es quasi immer irgendwelche, die dazugehören. Und man kann auch einstellen, wie viele Oktaven das machen soll, ob es sehr hoch gehen soll oder nicht. Man spielt dann quasi nur drei Töne, aber rauskommen halt sehr, sehr viele kurze, schnelle Töne.
1: Ja, wie wirst du das auf Tour umsetzen? Gibt es dann so einen großen Synthi-Turm? Wie so 80er-Jahre-Konzerte stelle ich mir so vor, weißt du, wo dann jemand steht mit so 10 Keyboards links und Synthesizern.
0: Tatsächlich haben wir dieses Mal, fangen wir übermorgen an zu proben. Ne, morgen fangen wir an zu proben und wir machen tatsächlich ein rein Synthesizer-Set mit zwei Drummern und haben jetzt ganz viele Synthis, die wir ausprobieren, aneinander schließen und sogar Hannes, der hier gerade reinkommt und Gitarre spielt, der hat auch immer schon Synthes gespielt, aber wir haben jetzt alle quasi nur noch Synthesizer, auch Froni, und spielen Synthes. Also keine Garantie, dass das genauso dann auf Tour wird, weil wir haben gesagt, wir lassen uns diese Möglichkeit offen. Wenn irgendwas nicht geil klingt, dann gehen wir natürlich auch wieder mal zu Seiteninstrumenten zurück. Aber das erste Setup, was wir jetzt ausprobieren, ist erstmal wirklich rein tastenbasiert. Und es klingt auch voll geil mit den alten Songs. Ja, der Hannes hat schon ein bisschen rumprobiert bei so zwei und hat mir Sachen geschickt und ich dachte wirklich nicht, dass es so gut funktioniert, aber es funktioniert so gut und es wird so geil.

0: Bild von mir. Das ist eine Kooperation mit Eleo. Ihr habt schon bei deiner Orchestertour zusammengearbeitet und auch auf einem Track von Eleo hast du mitgewirkt. Mir hat es damals auf der Tour so richtig gut gefallen, dass du der Person so viel Raum gegeben hast. Du bist so von der Bühne weggegangen. Eleo hat deine Bühne so eingenommen und einen Song performt. Ja, kannst du dir das vorstellen, in Zukunft noch mehr MusikerInnen so zu fördern? Und was müssten die da für dich mitbringen? Also zu fördern oder zu kooperieren oder wie auch immer?
1: Ich habe immer Bock auf Kooperation. Das ist ja auch nicht das erste Mal. Eigentlich haben ja alle in der Band immer auch schon Parts geschrieben. Und das ist im Prinzip auch das Gleiche für mich. Und muss auch ehrlich sagen, mich inspiriert es total, mich da so auszutauschen, weil ich schreibe ja alles alleine. Das kann ich nicht so gut mit anderen zusammenschreiben. Aber solche Zusammenarbeiten sind halt mega schön. Und gerade bei Eleo war es eh so Match made in Heaven, weil Nora spielt, also Noras Projekt ist Eleo und Nora spielt Keys. Und als wir uns das erste Mal getroffen hatten, hat Nora mir deren Songs gezeigt und ich fand das von Sekunde eins an hat mich das so geflasht, ich habe das so selten. Ne? Und ich freue mich riesig, dass wir, also für mich ist es eine total krasse Ehre tatsächlich, dass es auch für Nora so matcht, dass wir zusammen diesen Track gemacht haben. Und ich muss auch sagen, ich liebe diese Melodie. Ich habe die ganze Zeit so einen heftigen Ohrwurm davon, es ist so...
0: Muah. Und hast doch lustige Videos im Fichtelgebirge oder wo du doch immer warst mit
1: Kühen. Stimmt, ich war im Fichtelgebirge. Ja, wir waren 10 Tage campen oder so in der Schließzeit und da habe ich halt immer auf Campingplätzen neue Videos gemacht.
0: Du veröffentlichst Killer jetzt ja auf deinem eigenen Label. Von außen betrachtet hattest du ja auch immer vorher schon ein hohes Maß an künstlerischer Autonomie. Aber mit einem eigenen Label, da kommt mehr Freiheit, aber sicher auch viel mehr Verantwortung. Wie kamst du der Entscheidung?
1: Na, der Vertrag war einfach ausgelaufen und ich hatte diese Möglichkeit auch daraus, also aus dem Vertrag rauszukommen. Ich bin sehr, sehr dankbar dafür, dass ich mit dem Team zusammenarbeiten durfte, mit dem ich gearbeitet habe, weil obwohl ich bei einem Major-Label war, hatte ich immer die komplette künstlerische Freiheit. Das heißt, dahingegen hat sich nie was geändert und ich mag auch total die Leute, mit denen ich gearbeitet habe. Die haben wirklich auch sehr, sehr, sehr viel da reingegeben und das Projekt wäre nicht da, wo es ist, hätten sie nicht mit mir gearbeitet. Dennoch ist es halt ein Major-Label mit Major-Label-Strukturen. Und das sind auch Strukturen, die ich auch gegenüber der Angestellten echt nicht okay finde, ehrlich gesagt. Und ich bin jetzt froh, dass ich den Vertrag ausgefüllt habe und dass ich jetzt mit meinem eigenen Label weitermachen kann. Und ich habe ja die ersten 2 Alben auch schon da mit meinem damaligen Management zusammen rausgebracht. Und ich muss sagen, dass ich da sowieso auch hier wieder ein sehr krasses Privileg habe, weil mein Management macht fast alles. Also klar, man muss mehr so hinterher sein, was macht man, was hat man für Ideen und so. Also da kommt jetzt niemand und erinnert einen die ganze Zeit daran, sondern muss schon selber auch viel kommen. Aber das meiste bleibt nicht an mir, sondern die meiste Arbeit macht tatsächlich Charakter. Und ich auch sehr dankbar bin, dass sie diese Entscheidung mit mir mitgehen, weil das bedeutet für sie ja auch viel mehr Arbeit.
0: Und das ist dein Management quasi?
1: Genau, Charaktermanagement, ja, ja. Genau.
0: Okay.

0: Ja, gerade in den aktuellen Zeiten ist es ja sicher auch ein Wagnis, sozusagen ein eigenes Label zu machen. Da können wir direkt bei Dunkel weitermachen. Auch so ein Hit einfach, so über unsere eigene Dummheit als Menschheit, dass wir wissen, dass wir alles kaputt machen, aber es trotzdem irgendwie kaputt machen. Was sind neben Musik machen so deine Strategien in so düsteren Zeiten, nicht zu zweifeln oder zu verzweifeln?
1: So eine Mischung aus Dinge machen, die ganz neutral sind. Also ich beschäftige mich gerne mit Sachen, die nichts mit Gesellschaft Themen zu tun haben, wie zum Beispiel Physik oder so. Aber auf der anderen Seite halt auch wirklich reingehen in das Thema. Also sich zu bilden, Leuten zuzuhören vor allem, ne? Zu versuchen, diese Verantwortung auch anzunehmen und sich da nicht rauszustehlen und im Alltag halt so gut wie es geht versuchen, da mit Leuten ins Gespräch zu gehen und das halt nicht so einfach durch einen durchziehen zu lassen.
0: Ich habe gestern mir noch die Kurzstrecke angeguckt mit Pierre M. Krause, da hast du gesagt, du findest es eigentlich wichtiger, so im Alltag auch Stellung zu beziehen oder so mit Leuten ins Gespräch zu kommen, als wirklich jetzt als Künstlerin so eine öffentliche Bekenntnis oder sowas zu machen. Oder ist es so?
1: Ja, das Ding ist halt, es ist auch wichtig natürlich, irgendwie vor allem gerade, wenn man halt ein Publikum hat, bei meinem Publikum ist es ja sowieso sehr babbelig links, ne? Weil ich ja auch einfach, mein ganzes Umfeld ist halt so, und weil ich auch selber einfach, ja, mich da einordnen würde. Aber gerade, wenn man halt selber so Texte macht, die halt auch manchmal so ein bisschen zweideutig sind, ne? Nicht so richtig Kante zeigen und dann man auch weiß und sich dann aus wirtschaftlichen Gründen dann aber nicht dazu äußert, machen ja sehr viele. Immer sagen, ja, Politik gehört da nicht rein und so. Ich immer so, naja, jede Person und alles, was man tut, ist immer auch politisch. Das kann man nicht einfach so sagen, ich bin unpolitisch. Es gibt nicht unpolitisch, das gibt es einfach nicht. So. Deswegen finde ich eine Äußerung prinzipiell auch wichtig. Ich glaube aber, dass es halt manchmal Leute gibt, die gar nicht richtigen Hintergrundwissen haben und sich dann so ein bisschen aktivistisch darstellen und aber von Dingen erzählen, von denen sie eigentlich gar keine Ahnung haben. Und dann wird es halt wiederum auch ein bisschen gefährlich, weil ich mir denke, okay, man muss schon richtig deep in der Materie drin sein, wenn man so viele Leute hat, die einem zuhören, dass man halt auch nicht Scheiße erzählt. So. Und dann finde ich es halt zum Beispiel besser, vielleicht in manchen Momenten nicht selber irgendwas dazu zu sagen, sondern erstmal jemanden reden zu lassen oder halt vielleicht auch Sachen zu teilen von Leuten, die halt sich dahingehend beschäftigt haben. Im Alltag erlebt man ja, wenn man die Augen offen hält, erlebt man jeden Tag Situationen, wo andere Leute diskriminiert werden. Das ist einfach so. Und dass man diese Situation ernst nimmt und da ins Gespräch geht und halt wirklich den Leuten sagt, nee, das finde ich jetzt gerade nicht so in Ordnung. Weil ich glaube, wenn das jeder machen würde, der das auch denkt, dann würde das viel, viel mehr transportiert werden. Aber die meisten Leute lassen solche Situationen halt immer so ein bisschen so an sich vorbeiziehen. Und dadurch gibt man ja irgendwie auch im Stillen so ein bisschen recht. Also es ist halt, ich erwarte das ja auch von Männern, wenn die da so dumme sexistische Witze machen, dass sich halt jemand anders dazu meldet. Und das versuche ich natürlich dann auch, wenn es mich nicht betrifft, halt dann auch zu machen. Weil es ist ja meistens so, dass diskriminierende Sachen fallen meistens dann, wenn betroffene Menschen nicht im Raum sind. Weil man sich dann ja so sicher fühlt, weißt du?
0: Über die auch herzuziehen oder sowas.
1: Ja, oder halt Witze zu machen. Ja. Die Witze, in Anführungsstrichen, sind ja keine Witze, sondern es ist einfach Diskriminierung.
0: Ja, können wir doch passen, da weiß jetzt mal, bis einer Wein sprechen.

0: Als ich das Elite das erste Mal gehört habe, da habe ich mir nur so eine Notiz ins Handy gemacht, es muss so Spaß gemacht haben. Ja. Hat es Spaß gemacht?
1: Hat mega Spaß gemacht. Ja, weil eigentlich ist es ja ein sehr belastender Song. Weil ich habe ja schon gerade das Gefühl, manchmal geht es gar nicht mehr um die Sache. Die Leute verlieren so ein bisschen die Sache aus dem Blickfeld, sondern es geht wirklich nur darum, Recht zu haben und sich über den anderen so zu erheben und aufeinander einzudreschen. Und da gewinnt ja wirklich niemand. Da ist auch niemand mit geholfen. Aber irgendwie finde ich diesen Satz, bis einer weint, ist ja so ein Ding, ne? Irgendwie fand ich das in dem Augenblick auch ein bisschen witzig.
0: Ja, und dann ist halt die Melodie und so, das ist halt einfach so übelst geil.
1: Ich mag ihn auch richtig gerne, den Song.
0: Schon so Schweineorgel-mäßig auch.
1: Genau.
0: Ja, und irgendwie dachte ich, passt der Song auch zu deiner Reihe, die du auf Insta gemacht hast, wo du so Monologe von so toxischen Dudes perfekt synchronisiert hast. Wie bist du da drauf eigentlich gekommen und ist es nicht auch super eklig, diese Texte auch manchmal auswendig zu lernen?
1: Ja, die ersten paar Momente sind auf jeden Fall eklig, weil man dann ja, also wenn man das zum ersten Mal, zum zweiten Mal, zum dritten Mal hört, das ist ja wirklich, ich muss da manchmal lachen, weil ich das so absurd finde. Und ich bin da drauf gekommen, weil ich tatsächlich nur diesen allerersten, den ich synchronisiert hatte, Alex Petrovic, habe ich im Fernsehen gesehen und ich fand es einfach so krass, so eine Audacity zu haben. Also so 3 Minuten aufzunehmen und also so da auch nicht mal selber auf die Idee zu kommen, wie peinlich das gerade ist. Aber ich fand es auch irgendwie so ein Move, den am Stück auszustrahlen und dachte dann halt, es wäre witzig, das nochmal so auf eine Synchronebene zu machen, weil das habe ich ja nicht erfunden. Das gibt's ja schon, Synchronvideos. Das haben so viele Leute gesehen und dass ich dann gedacht habe, okay, ich springe jetzt auf den Zug auf und mache das noch bei anderen Leuten, weil mir da spontan auch direkt einige eingefallen sind, mit denen ich mich auch teilweise schon angelegt hatte.
0: Okay, aber du hast jetzt kein persönliches schlechtes Feedback von denen bekommen, also Anfeindungen oder so?
1: Nee, also viele Fans haben sich gemeldet und viele, viele, viele wütende Leute. Und ich denke mir so, das ist halt so witzig eigentlich wieder, ne? Weil ich mir denke so, ich habe ja literally nur wiederholt, was sie gesagt haben. Ich habe ja gar nichts gesagt. Ich habe sie weder angegriffen noch, ich habe nur rezitiert. So, und das reicht schon aus, so. Dann würde ich mir mal Gedanken machen. Der Einzige, der sich gemeldet hat, war Finch. Und der hat auch wirklich fleißig mitdiskutiert, aber der hat sich auch irgendwie dann selber widersprochen, weil auf der einen Seite hat er gesagt, also hat er halt so seinen Kommentar verteidigt und hat so ein bisschen gesagt, ja, es ist ja so, weil, hat von mir gefordert, dass ich beweisen soll, dass es nicht so ist, obwohl es dazu schon Statistiken gibt, aber er wollte Statistiken nicht sehen. Und zum anderen hat er aber gesagt, dass ich das aus dem Kontext gerissen hätte und ja jetzt bei News anfangen könnte, weil ich das so... Weil ich das so extrahiert hätte, wo ich mir denke, also beides gleichzeitig kann schon auch schon nicht stimmen. Er war einfach sauer, ist ja auch okay. Ich komme damit aber auch klar, ja. Ich bin nicht von seiner Zuneigung abhängig.

0: da kommen wir jetzt zu deinem musikalischen Feminismus-Requiem, nämlich Killer ist der Titeltrack des Albums. Also für mich ist es so der offensichtlich feministischste Track, weil klar, ich meine, hier ist es das berühmte Cher-Zitat drin, sondern weil du ja auch mantramäßig wiederholst, es hat gearbeitet, es war harte Arbeit, ich will aber jetzt nicht weniger und so, und das, ich finde, das ist einfach so mega offen, selbstbewusst und stark. Ja, wie fühlt sich das an?
1: Ja, gut. Ja. Ich kriege gerade Gänsehaut auch, weil ich, ja, die letzten Jahre oder so insgesamt, ne, eigentlich seitdem das so losging mit dieser ersten MeToo-Debatte, das hat schon in mir und sehr viel mit meinem Leben gemacht, zum Positiven. Natürlich sind wir gerade an einem sehr rückschrittigen Weg wieder. Faktisch sichtbar auch daran, dass Hebammengehälter gekürzt werden, Psychotherapien gekürzt werden, Berufe drunter leiden, die vor allem Frauen machen. Aber trotzdem hat es für mein ganz individuelles Leben sehr viel Gutes bewirkt, mich mit diesem Thema auseinanderzusetzen. Ja, und das da auch so ein bisschen mit raus geglitzert. Und natürlich ist Cher einfach ein Icon, das soll man sagen. Ja, man muss auch überlegen, wann sie das gesagt hat. Also jetzt würde es jeder beklatschen, aber ich bin sicher, damals hat das niemand beklatscht. Und das finde ich das Krasse daran eigentlich. Auch so jemand wie Lady Gaga, ja, die schon immer für die ganze queere Community so gesprochen hat und auch vor allem für die Trans-Community. Wo ich mir denke, so, das sind halt auch Zeiten, wo man bestimmt, ich kann mir gar nicht mal ansatzweise vorstellen, was sie aushalten musste und muss. Oder auch jemand wie Iki Mel jetzt. So, das sind halt so Leute, die wirklich so viel bewegen. Und das finde ich sehr, also ist ein großes Vorbild für mich auf jeden Fall.

0: Und dann ballert dann gleich hinterher die Hyperpop-Nummer Oxytocin, so über eine konsensuelle sexuelle Begegnung. Ja, das ist eine Collab mit Lionstorm. Wie habt ihr euch gefunden und kannst du was über die erzählen?
1: Ja, also Lionstorm ist ein Duo bestehend aus Stars and Ski. Und ja, das ist eine Rap-Crew aus der Niederlande, aus den Niederlanden. Lionstorm habe ich das erste Mal live auf der Fusion gesehen. Das werde ich niemals vergessen, weil ich war mit einer Freundin auf der Fusion und sie spricht auch Niederländisch und hat gesagt, da ist voll die coole Rap-Crew und da gehen wir mal hin. Und ich war so geflasht von der Show und fand es übelst geil. Und habe mir dann direkt danach irgendwie Merch von Lionstorm geholt. Und dann habe ich gedacht, ich frage einfach übers Internet. Und dann habe ich gefragt und dann war das direkt ein Match. Und die beiden haben mir Spuren geschickt. Und dann haben wir uns das erste Mal getroffen, als wir tatsächlich Promaterial in Berlin gedreht haben. Das war super spannend. Ja.

0: Ja, können wir vielleicht noch kurz über gegen die Wand sprechen? Das ist ja nicht ganz das Gegenteil von Oxytocin, aber irgendwie geht es halt da um eine toxische Beziehung. Also schon so ein bisschen ist es so ein Counterpart auch, fand ich, zu Oxytocin.
1: Ja, es geht so ein bisschen um häusliche Gewalt einfach, ne? Also ich glaube, viele Frauen, die meisten Frauen in Hetero-Cis-Beziehungen, haben einfach so Verhalten schon erlebt. Ich bin auch damit aufgewachsen, dass das relativ normal ist, dass halt Männer so diese Aggression haben und sich eigentlich nur zeigt, ob sie einen lieben, wenn sie so aggressive Eifersucht ausleben oder halt in diese Richtung. Und ich hatte tatsächlich auch schon ein paar Mal so stalkende Ex-Freunde, die auch gerne mal nachts vor meiner Tür standen und so und halt dann auch so dieses nie, jetzt immer anrufen und nie locker lassen und so. Und wie beängstigend sowas ist, wenn man ja so eine Person dann in so einem Augenblick auch nicht einschätzen kann. Vor allem sind das ja dann Dynamiken, die sind dann oft auch wirklich bedrohlich in manchen Situationen. Ja. Darum geht's in dem Song.
0: Ja, dann kommt Ohne dich. Ja. Danke erstmal dafür. Es ist so ein Choral eigentlich, wie bei einer Beerdigung oder auch wie bei einem Schlaflied. Aber eigentlich ist es so ein tröstliches Mantra, finde ich, wenn man an so einer Trennung knabbert, dass es gut ist, dass es richtig ist. Und ja, gut zu wissen, dass es einem besser gehen kann, weil man diesen Schritt gegangen ist. So. Und ja, irgendwie dachte ich aber auch so, ist es so ein bisschen auch ein Abschied an das alte Ich. Und dann war ich auch echt so ein bisschen geschockt von dem Ende, weil das Ende ist ja dann eben nicht so ein tröstliches Mantra, sondern es geht ja schon in so eine.
1: Ja, stimmt.
0: Warum?
1: Wegen dem musikalischen Ende meinst du einfach, ah, ich fand's geil, wenn es nochmal so richtig so macht am Schluss. Also es geht ja so mal so, wieder so lauter und so. Weiß ich, diese Universum-Sachen, das ist so ein letztes Aufbau. Blitzen, wie so eine Explosion und dann ist es so aus, bevor es dann ganz verschwindet. Fand ich irgendwie schön. Aber es hat jetzt gar nicht so textlich, da habe ich gar nicht so viel drüber nachgedacht. Das war tatsächlich eher so eine musikalische Entscheidung. Ich würde eigentlich gerne was total Tiefgründiges reininterpretieren. Aber ich kann sagen, ich habe mir dabei gedacht.
0: Ich dachte so, es ist ja auch der letzte Song und dann endet es ja mit so einem Bäm halt.
1: Ja, aber ich mag das auch. Als ich den Song geschrieben habe, wusste ich, dass es der letzte Track ist. Ich habe den direkt nach unten geschoben. Ich wusste, das ist ein super guter Abschlusstrack irgendwie. Weil der lässt einen so zurück, ohne dass man direkt was anderes machen will. Das mag ich gerne. Ich höre ja selber immer nur Alben meistens. Und ich mag es gerne, wenn der letzte Track einem nochmal so kurz Ruhe gibt und man danach mal kurz gar nichts hören will. Und dann so ein bisschen nachwirken zu lassen.
0: Ja. Also man kann den auch schlecht auf One Repeat hören, weil dann hat man ja immer dieses Ende. Ja.
1: Ich glaube, das ist auch kein Repeat-Song so richtig. Nee.
0: Obwohl es wie ein Mantra auch ist, finde ich.
1: Ja, so. Aber da finde ich Dunkel zum Beispiel, ja. Den kann ich wirklich, also jetzt kann ich ja gar nichts mehr davon hören. Wenn das fertig ist, dann gibt mir das nur noch auf, also, aber Dunkel habe ich damals, als ich den geschrieben hatte, boah, ich habe den die ganze Zeit rund gehört. Das ist ein richtiger Loop-Song.
0: Letzte Frage, was ist denn dein Lieblingstrennungssong von einer anderen Künstlerin?
1: Boah, ich muss erst mal überlegen, was es für Trennungssongs gibt. Ich habe ja nie Lieblingssongs, ne? Ich muss halt direkt an Cranberries denken, ne? Aber das ist halt einfach auch so, weil ich mit denen so verbunden bin. Und immer, wenn es mir richtig, richtig beschissen geht, dann höre ich immer dieses Album. Immer. Und das höre ich auch in so Trennungssituationen. Also No Need to Argue, das ganze Album. Aber ich könnte dir jetzt gar nicht... Mir fällt ehrlich gesagt nicht mal ein Trennungssong ein. Fällt dir einer ein?
0: Nothing Compares to You.
1: Ah, ja, aber... Ja, ich finde ja Sinead O'Connor mega geil. Aber das Original ist ja von Prince. Yeah. Und ich muss sagen, ich finde die Originale von Sinead O'Connor von ihren Songs viel, viel geiler wie diesen Track. Just Like You Said It Would Be habe ich letztes Jahr so viel gehört, den Song. Der ist so geil rough. Ja.
0: Ja, leider nicht mehr da. Ja. Mine, ich wünsche dir ganz viel Spaß mit dem Album und auf Tour und vielen, vielen lieben Dank.
1: Danke, ich freue mich, dass wir uns wieder gesehen haben.

Tja, wenn es nach Mino und mir gehen würde, wäre hier jetzt Schluss. Aber ich muss jetzt euch natürlich und möchte euch doch nochmal sagen, dass am 15.11. Mine in Leipzig im Täubchental spielt. Es gibt noch ganz wenige Resttickets. Also wenn ihr dabei sein wollt, dann besorgt euch ein Ticket. Oder ihr fahrt einfach in eine andere Stadt. In Chemnitz spielt sie zum Beispiel auch am Tag vorher, soweit ich weiß. Das war Mrs. Pepsteins Welt für heute. Wir hören uns wieder in 4 Wochen. Das war wunderbar mit euch. Ich freue mich über Feedback von euch unter briefkasten@mrspepstein.de oder einfach via Direktnachricht auf Insta. Tschüss, gehabt euch wohl. Bis zum nächsten Mal, sagt eure Mrs. Pepstein.

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1: Genau so ist das. Herzlich willkommen zur Sendung Simon trifft hier beim Freien Radio Neumünster. Ich bin Simon Dadewig, begrüße Sie recht herzlich und bei mir im Studio begrüße ich jetzt einfach Ida. Hallo Ida.
2: Hallo.
1: Ida, stell dich doch mal kurz selber vor. Also wer bist du, was machst du, woher kommst du?
2: Also ich bin Ida, auch unter einfach Ida bekannt. Ich bin 16 Jahre alt und ich schreibe Songs seit ich 11 bin und teile die mit der Welt.
1: Das klingt sehr, sehr gut. 16, es ist sehr jung, würde ich sagen. Und du hast gerade gesagt, wann du angefangen hast mit Songs. Und wie kam das? Also seit wann interessierst du dich für Musik?
2: Also gesungen habe ich eigentlich schon immer überall. Also ich habe im Kindergarten, in der Grundschule, ich habe immer meine Sitznachbarn genervt. Die waren auch irgendwann so, ja, reicht dann hat's auch mit dem Singen, Ida. und dann habe ich mir irgendwann, das war in der Corona-Zeit, gedacht, ja, also irgendwie, ich darf meine Freunde nicht treffen, ich darf nicht raus, ich möchte aber irgendwas Kreatives machen. Und ich habe mir gedacht, ich habe schon immer überall gesungen, wieso nicht mal Songs schreiben? Und ja, dann habe ich meinen allerersten Song Lichtblick geschrieben für meine beste Freundin. Weil dadurch, dass man ja niemanden treffen durfte und man aber ein Haushalt eben sehen durfte, war sie sozusagen mein Lichtblick in dieser dunklen Corona-Zeit.
1: Sehr, sehr spannend. Den Song, den hören wir daher auch. Aber erst nochmal die Frage, also wenn du so früh Interesse an Musik hattest, war denn deine ganze Kindheit schon so, dass du irgendwie immer irgendwie am Singen warst oder am Trommeln oder so?
2: Also ich war schon immer überall am Singen und habe auch eigentlich oft meinen Eltern dann so Mini-Konzerte gegeben. Also mein Vater spielt auch schon seit einer Ewigkeit Gitarre. Also seit ich denken kann, hat er auch immer auf seiner Gitarre irgendwie im Wohnzimmer gespielt. Und manchmal hat er einfach irgendwie sowas aus Spaß gespielt und dann habe ich einfach angefangen dazu zu singen. Also es war wirklich schon immer dabei, das Singen.
1: Okay, bevor wir gleich weitersprechen, würde ich sagen, hören wir jetzt erstmal einen Song von dir. Ich habe jetzt zum Einstieg den Song ausgesucht, Du schreibst Geschichte. Was ist das für ein Song?
2: Also das ist ein Cover von Matzen und wir hatten sogar Kontakt mit denen, weil das ist ja immer so eine Sache mit Covern. Und die meinten, ja, mega, mega cool. Die hat mich tatsächlich auf Instagram kontaktiert, als ich mal bei Fridays for Future, den nämlich live gesungen hat, und die waren so, ah, voll cool. Und ich war so, oh, kann ich den covern? Und die so, ja klar. Und so ist der dann entstanden. Gesungen habe ich den mit 13.
1: Mit 13, also auch schon ein paar Jahre her jetzt.
2: Ja,
1: hier ist er.

0: die Sendung Simon trifft hier beim Freien Radio Neumünster mit einfach Ida. Für alle, die jetzt erst einschalten, muss man mal sagen, du bist 16 Jahre alt und hast wann angefangen mit Musik?
1: Mit 11 Jahren.
0: Mit 11 Jahren, okay. Wie ging es denn los, diese musikalische Reise bei dir? Also du hast eben schon gesagt, während Corona, du musst ja irgendwann mal gesagt haben, okay, ich will, dass auch die Songs, die ich zu Hause vielleicht irgendwo mehr hinsinge, sag ich mal, möchte ich auch, dass ja, die an die Öffentlichkeit kommen.
1: Also es war tatsächlich ganz lustig und zwar habe ich zu meinem 11. Geburtstag geschenkt bekommen von meinem Vater, dass ich einen Song aufnehmen darf in seinem Proberaum. Und ursprünglich dachten wir halt, das wird irgendein Cover. Also ich mochte zum Beispiel Disney-Lieder unfassbar gerne und wir dachten, wir singen einfach irgendein Disney-Lied. Und dann war es aber so, dass ich dann, ich glaube, circa so Herbst 2021 eben Lichtblick geschrieben habe für meine beste Freundin. Und dann bin ich so zu Papa und meinte, können wir bitte den aufnehmen und keinen Disney-Song? Und dann war so, ja klar. Und dann habe ich eben mit Papa und auch Freunden von meinem Vater den Song dann produziert, weil ich spiele nicht alle Instrumente. Also ich konnte das natürlich nicht komplett alleine machen mit 11 Jahren. Aber ich habe Klavier mitgespielt und meinen Gesang eben. Und beim Rest wurde mir dann eben geholfen. Und so hat sich das dann entwickelt. Und dann kam der auf Spotify und ich war sehr, sehr glücklich.
0: Aber da muss ich auch sagen, dein Papa, der ist ja auch hier mit im Studio und er unterstützt dich, glaube ich, sehr, sehr viel und tatkräftig dabei bei deinem ganzen Werdegang, was ja auch nicht selbstverständlich ist. Ne? Also gerade so als Kind mit 11 sind Eltern ja auch manchmal so, nee, komm, auch gerade in der heutigen Zeit so mit Social Media und so, nee, komm, bitte noch nicht.
1: Ja, das stimmt schon, aber meine Eltern oder vor allem auch Papa waren eigentlich schon immer so, wenn ich so Träume und Ziele hatte, haben die mir die eigentlich immer möglich gemacht und da bin ich auch sehr, sehr dankbar für, weil mein Kopf ist auch schon sehr, sehr voll immer. Also ich hatte schon immer sehr viele und kreative Ideen und da bin ich echt sehr dankbar für, dass mir da echt gut geholfen wurde und dann ging das ja auch immer weiter mit der Musik. Ich habe ja nicht aufgehört.
0: Ja, das stimmt. Du hast immer noch mehr Lieder rausgebracht und das, da kommen wir nachher auch zu. Es gibt ja aktuell einen Song, den du jetzt im September veröffentlicht hast. Dazu kommen wir nachher natürlich. Aber erstmal zu deinem Namen. Einfach Ida. Also ich würde jetzt sagen, dein Name ist Ida.
1: Ja. Ne?
0: Aber warum dieses einfach?
1: Also wir hatten da tatsächlich lange drüber nachgedacht, weil wir waren so, ja okay, vielleicht kann ich auch einfach nur Ida heißen, also einfach meine drei Buchstaben. Aber dann haben wir halt ein bisschen recherchiert und rausgefunden, es gibt unfassbar viele Künstler, die so heißen, weil es ja auch ein internationaler Name ist. Ja. Also mit Ida zum Beispiel. Und dann waren wir so, nee, wir brauchen irgendwas, was zeigt, ich mache deutsche Musik, also ein deutsches Wort davor. Und irgendwas, was aber nicht stört beim Aussprechen. Und wir dachten erst vielleicht einfach mit an meinen Nachnamen, aber das ist dann auch irgendwie nicht so cool. Oder einen anderen Nachnamen. Es gibt ja zum Beispiel ganz viele Künstler, die haben dann einfach einen Fake-Nachnamen und das ist deren Künstlername. Ja, ja. Aber ich wollte irgendwas anderes und dann war ich irgendwann, können wir nicht einfach doch einfach Ida machen? Also nur, da dachte ich halt, das Ida. Aber dann war es, warte, was, wenn wir das einfach mit vor den Namen nehmen? Und so hat sich das so ein bisschen entwickelt.
0: Ja, und ist auf jeden Fall cool und man kann natürlich trotzdem weiterhin Ida zu dir sagen, wenn man das einfach nicht.
1: Klar.
0: Oder man sagt halt einfach. Einfach Ida. So, ja. Ja, okay. Erinnerst du dich noch an deinen ersten Auftritt?
1: Ja, tatsächlich sehr gut, denn das war am Strand bei uns an der Küste, an der Ostseeküste. Und da war ich halt 12 Jahre alt, also ich war schon sehr aufgeregt. Aber es war auch ganz süß, weil natürlich alle Freunde und Familie, die irgendwo in der Nähe gewohnt haben, sind natürlich alle gekommen. Und es war aber schon sehr, sehr toll, weil es war direkt am Strand mit so Meerkulisse und dem ganzen Sand. Und es war schon sehr, sehr schön. Ich habe da meine ersten zwei Songs auch gesungen, also Lichtblick und Keine Zeit für Fragen. Und es war einfach so schön, weil alle meine Freunde waren, alle Familie war da. Und ich glaube, das war auch so ein Moment auf der Bühne, wo ich gemerkt habe, das möchte ich nicht nur einmal machen. Mhm. Das möchte ich zu meinem Job oder wenigstens zu meinem Teenie-Job machen, weil das macht so viel Spaß.
0: Teenie-Job, genau. Andere tragen in deinem Alter Zeitungen aus oder so und du gibst Konzerte. Ist doch auch was, oder nicht?
1: Doch, ist schon sehr, sehr cool, muss ich sagen. Und am Anfang dachte ich auch nicht, dass ich das jetzt als Job machen möchte, sondern am Anfang dachte ich, das wäre so ein Hobby für mich. Ja. Und das ist einfach so eine Sache, wie andere vielleicht Tennis spielen oder Fußball spielen, mache ich halt ein bisschen Musik. Aber es ist irgendwann so ernst geworden und war irgendwann dann schon ein Job. Ich habe mich da so dolle drüber gefreut. Ich war so, wie, ich krieg dafür auch noch Geld. Das ist doch einfach nur Spaß.
0: Ja, ist ja umso schöner, wenn man dafür auch noch eine Belohnung quasi kriegt. Aber wenn man so musikalisch so aktiv ist, wie sieht es denn in der Schule aus, so im Musikunterricht? Warst du da auch immer super dabei oder war das so, naja?
1: Also es ist eigentlich ganz lustig und zwar denkt man ja, okay, sie macht Musik, sie mag bestimmt richtig gern so Deutsch und Lyrik und vor allem in Musik kann sie bestimmt auch krass Noten lesen. Ja, ja, irgendwie auch nicht, weil ich war schon immer eher so dieser Typ Mathe und Naturwissenschaften, so von den Schulfächern her, aber Musik habe ich natürlich trotzdem immer geliebt, aber schon eher die Praxis. Musiktheorie ist natürlich auch dann nochmal was anderes und ich mochte auch schon immer nicht so gern Noten lesen und habe viel lieber nach Gefühl gespielt.
0: Aber du kannst Noten lesen, ja, das kann ja auch nicht jeder, auch wenn man Keyboard spielen kann oder so.
1: Doch, ja. ich kann schon gut Noten lesen, dadurch, dass ich auch Klavier spiele, seit ich 5 Jahre alt bin. Deswegen, das hat sich schon eingeprägt, sowohl Bass als auch Violinschlüssel, weil ich spiele auch Posaune und das ist nur im Bassschlüssel geschrieben, deswegen kann ich den auch gut lesen.
0: Wie oft übst du denn für dich selber?
1: Also es kommt natürlich darauf an, was man als Üben zählt. So singen tue ich ja überall. Also auch
0: genau,
1: wenn
0: kann ich,
1: so
0: ich bestätigen, ist auch hier im Studio gerade.
1: Ja, wenn ich Musik höre, ich muss einfach mitsingen. Oder auch wenn keine Musik läuft, dann bin ich auch so, hä, es fehlt gerade Musik. Dann mache ich mir selber Musik und singe einfach. Also das mache ich eigentlich jeden Tag überall. Aber wenn man jetzt sich richtig so Proben anguckt, also wir haben zu Hause bei uns so einen Wohnwagen, wo wir unsere ganzen Musiksachen haben. Da proben wir dann immer für Konzerte. Oder auch wenn ich dann ins Tonstudio gehe, muss natürlich der Song sehr gut sitzen. Da wird er dann auch geprobt. Und da sind wir im Sommer, wenn ich dann auch öfter Konzerte gebe. Im Winter ist ja immer so ein bisschen Konzertpause.
0: Das stimmt.
1: Vor allem bei Open-Air-Festivals. Und im Sommer glaube ich schon mindestens 1 bis 2 Mal die Woche, je nachdem, ob ich dann eine Woche ein Konzert habe oder nicht. Wenn ich ein Konzert habe, auch 2-3 Mal. Aber kommt dann immer drauf an, wie die Schule das auch zulässt.
0: Ja klar, die spielen natürlich immer eine Rolle. Nochmal zu deinen Songs. Jetzt haben wir eben, du schreibst Geschichte gehört, da hast du schon gesagt, das ist ein Cover von Madsen. Mhm. Aber du hast natürlich mittlerweile deine eigenen Songs. Wie kommst du auf die Ideen?
1: Also eigentlich die Ideen, wie ich auf die Ideen komme von meinen Songs, ist immer abhängig von meinem Alltag. Also es sind eigentlich immer Alltagssituationen, die mich inspirieren oder Alltagsgefühle. Mhm. Also zum Beispiel wie mit Lichtblick wegen meiner besten Freundin oder keine Zeit für Fragen. Das war so eine Geschichte, wir haben dafür demonstriert, dass wir einen Fahrradweg bekommen oder besser gesagt bei uns an der Promenade Fahrrad fahren durften, damit unser Schulweg eben nicht so unsicher ist, weil das war schon relativ gefährlich mit den Autos, weil der Verkehr auch immer relativ hoch war. Und dieses Gemeinschaftsgefühl, sich gemeinsam für etwas einzusetzen, das war zum Beispiel dann das. Oder bei, was gibt's noch, Gehen, Stehen, Bleiben, da hat mich einfach so sehr bewegt, dass sich so viel in meinem Leben gerade verändert. Wenn man Teenager ist, verändert sich ja relativ viel um einen rum und auch bei sich selbst.
0: Das stimmt auf jeden Fall.
1: Also es sind immer so Alltagssituationen.
0: Okay, dann würde ich sagen, hören wir jetzt den Song, den wir eben schon mehrfach angesprochen haben, Lichtblick.
1: Ja.
0: Ja. So, der erste eigene Song ist schon was Besonderes, oder?
1: Ja, schon. Also mittlerweile ist es wirklich so, wenn ich den Song selber höre, ist schon fast Nostalgie, weil ich war da 11 Jahre alt und ich finde es mittlerweile auch wirklich einfach richtig schön und süß.
0: Gut, dann haben wir jetzt Lichtblick hier beim Freien Radio Neumünster.

0: Einfach Ida zu Gast hier in der Sendung Simon trifft. Ja, dieser Song war jetzt dein erster eigener Song damals. Mit 11 Jahren ist der entstanden bei dir. Ja. Jetzt hast du dich ja selber gerade auch gehört. Wie würdest du dich selber beschreiben? Wie hast du dich, aber auch deine Stimme natürlich, im Laufe der letzten Jahre entwickelt?
1: Also ich würde sagen, dass es schon eine krasse Entwicklung war, weil die Entwicklung von 11 zu 16 Jahren ist ja eigentlich fast die ganze Pubertät und das da ist so, ja. Ja, die größte Veränderung überhaupt. Und was sich jetzt in meinem Leben und meinem Alltag verändert hat, davon jetzt mal ganz abgesehen, hat sich so viel verändert. Also vor allem erstmal mein Musikgeschmack, weil es macht ja voll den Unterschied, was du für Musik machst, wenn sich dein Musikgeschmack ändert. Stimmt. Deswegen, das hört man manchmal auch bei meinen Songs, dass die von dem Genre schon alle Richtung Pop sind, auf jeden Fall, aber schon auch unterschiedlich. Mhm. Also da ist auf jeden Fall ein Unterschied und natürlich auch in meiner Stimme, weil man denkt das immer nicht, aber Mädchen haben auch einen kleinen Stimmbruch. Also da ist auch deutlich eine Veränderung zu hören und man singt als Kind natürlich auch viel nasaler, also viel mehr durch die Nase. Und deswegen, da war schon eine große Veränderung. Aber wäre auch verrückt, wenn ich von 11 bis 16 keine gesangliche Veränderung hätte. Also.
0: Definitiv, das ist, glaube ich, gehört so und ist auch gesund so. Aber kannst du dich jetzt selber noch hören mit deiner alten Stimme oder ist das unangenehm?
1: Also ich muss sagen, es kommt immer auf den Abstand drauf an. Als ich zum Beispiel so 13, 14 war, konnte ich Lichtblick gar nicht hören. Da war ich immer selber so, nee, das ist mir jetzt unangenehm. Aber mittlerweile finde ich es einfach so wunderschön, dass ich in dem Alter schon einen Song geschrieben habe und das zu hören ist schon, da bin ich ja schon fast stolz drauf, wie mutig ich war, das zu machen überhaupt, weil es natürlich auch immer negatives Feedback von Klassenkameraden, die neidisch sind oder die es einfach komisch finden, gab. Und da bin ich einfach stolz, dass ich es trotzdem gemacht habe, obwohl meine Stimme noch nicht perfekt ausgereift war.
0: Apropos Stimme, was machst du denn, um deine Stimme zu trainieren?
1: Also, ich gehe zum Gesangsunterricht und ich weiß nicht, seit wann? Ich glaube, seit ich 12 bin circa. Also das muss man auch nochmal sagen. Als ich Lichtblick aufgenommen hatte, hatte ich vorher noch nie Gesangsunterricht. Meine Stimme hat sich einfach nur entwickelt, weil ich immer überall gesungen habe. Also, aber ab 12 habe ich dann einen Gesangsunterricht genommen. Und ich glaube, dass dieses immer überall singen und dann auch immer irgendwelche Übungen machen auch schon echt was bringt. Also als ich dann Übungen von meiner Gesangslehrerin bekommen habe, habe ich die auch immer überall gemacht. Also zum Beispiel typisch ist dieses mit den Lippen so.
0: Ja, kennt man, genau.
1: Ja. Ja, und natürlich durchs Proben von Songs einfach. Umso öfter man einen Song singt, umso sicherer wird man natürlich.
0: Du hast ja eben von selber schon gesagt, es wurde mit der Zeit immer professioneller, dein ganzer Werdegang. Wenn du so zurückblickst, wie war das so für dich, diese Zeit? Also wie hat es sich für dich entwickelt?
1: Also das war schon verrückt zu sehen. Man kennt ja von anderen Musikern, die so groß sind und die man auch so als krasse Sänger dann ansieht, sieht man dann manchmal so die Zahlen und so, boah, die haben so 70.000 Aufrufe auf ihren Songs, das ist so krass. Und dann war irgendwann dieser Punkt, dass ich mir selber meine Songs angeguckt war und war so, das ist gar nicht so weg von meinen Songs. Und dann war irgendwann so dieser Realisationsmoment von, warte mal, ich bin gerade wirklich eine Singer-Songwriterin und eine Musikerin. Wann ist das passiert? Wann war dieser Übergang von, ich bin ein Kind, was singt und ich bin plötzlich eine Musikerin, die Songs veröffentlicht? Und das war ein krasser Realisationsmoment.

0: Moment auf jeden Fall.
1: Aber es gab wahrscheinlich nicht diesen einen Moment, sondern es war wahrscheinlich ein schleichender Prozess.
0: Ja, es war schon ein schleichender Prozess, würde ich sagen.
1: Und dann nicht nur da, dass du musikalisch einmal weiterentwickelt hast, sondern ja auch, da gab es mal da eine Presseanfrage, das ist jetzt auch nicht dein erstes Radiointerview, sondern es gab ja da auch schon ein paar Interviews, ne? Oder sogar ja auch TV-Berichte schon über dich.
0: Ja.
1: Da musst du ja auch erstmal mit klarkommen und realisieren, ey, die wollen jetzt was von mir.
0: Das war wirklich sehr krass. Ich weiß noch, am aufgeregtesten war ich, als ich glaube, da war ich 12 oder 13, das war mein allererstes Fernsehinterview. Das war, als ich auf der Kieler Woche gespielt habe, weil ich war das jüngste Mitglied überhaupt, was bei der Kieler Woche gespielt hat. Ich glaube, das war mit 13. Und das Fernsehteam kam dann so zu mir und war dann so, ja, wir würden zu dir nach Hause kommen, da einmal drehen, wie du so ein bisschen übst und dann auf der Kieler Woche dich noch ein bisschen begleiten. Und ich war so aufgeregt und ich glaube, ich habe mir mindestens, ich lüge nicht, 20 Outfits rausgelegt, die ich da anziehen kann. Und jetzt gucke ich zurück und denke mir, ja, hättest du mal ein anderes genommen. Aber da weiß ich noch, ich war so kurz davor, Mama und Papa zu sagen, ey, ich schaffe das nicht, weil ich so aufgeregt war.
1: Warte mal, kurzer Blick zu deinem Vater. Typisch Mädchen, ne, mit den Outfits.
0: Schon ein bisschen, weil meine Haare waren mir dann auch irgendwie egal. Ich habe so mich auf das Outfit konzentriert, dass ich dann, ach Gott.
1: Aber du hast dich dann nachher im Endeffekt entschieden für eins. So.
0: Ja, und ich war auch mega happy damit. Die waren auch alle mega lieb. Es war, glaube ich, wirklich eine Kopfsache. Ich bin allgemein immer, bevor die Sachen passieren, bin ich immer viel aufgeregter als danach. Danach bin ich einfach immer glücklich eigentlich.
1: Das spricht ja auch für einen, ne? Dass man dann solche Anfragen bekommt und sich dann ja einfach mal vorstellen kann auch.
0: Ja, doch, das war schon sehr cool. Also, und es ist auch einfach immer krass zu verstehen, dass man sagt, nicht ich frage die, hey, könnt ihr mal der Welt was von mir erzählen, sondern die kommen auf mich zu und sagen, hey, ich finde deine Geschichte voll interessant, können wir daraus was machen? Und dann ist es schon ein sehr cooler Moment und ich freue mich auch jedes Mal. Generell, ich finde das Schönste, wenn ich mit meiner Art und meiner Musik eigentlich andere junge Mädchen, vor allem Mädchen, inspirieren kann, sich einfach mal zu trauen und Songs zu schreiben und die Leuten zu zeigen, weil man wird schon oft dafür auch dann auch geärgert, vor allem bei Mädchen.
1: Ja, aber das ist es natürlich, ne? Du kannst Leute motivieren, zu sagen, hey, guck mal, was ihr auch könnt.
0: Ja, das finde ich so schön.
1: Kriegst du solche Rückmeldungen manchmal?
0: Ja, also ich kriege das voll oft von so Müttern auf Instagram, die mir dann so schreiben, ja, mein Kind hat eine Musik entdeckt und die möchte jetzt selber unbedingt Songs schreiben, die möchte jetzt Klavier spielen und das ist so, so schön. Die hat jetzt ihre musikalische Ader gefunden und das ist wirklich, das freut mich immer am meisten.
1: Das glaube ich auf jeden Fall. Wenn ihr die Songs einsingt oder du die Songs einsingt, auch da habe ich in einem TV-Bericht gesehen, das geht manchmal auch im Wohnmobil.
0: Ja. Also es ist ja bei Songs immer so, du brauchst erstmal eine Demo, also eine Version, dass du erstmal eine Grundidee hast von dem Song. Also du kannst nicht ins Tonstudio gehen und sagen, so, ich nehme jetzt einfach mal auf, ohne irgendeine Vorversion. So funktioniert das ja leider nicht. Also wir nehmen dann diese Vorversion, also diese Demos auf zu Hause in so einer Gesangsbox. Das ist so eine Box, die so schallisoliert ist, wo ich mich dann reinstelle. Da sieht man meinen Kopf nicht mehr. Das sieht immer ganz lustig aus. Da haben wir auch ein paar Bilder von. Ich glaube sogar auch eins auf Insta ist auf jeden Fall ganz lustig. Und das machen wir dann meistens entweder im Wohnzimmer oder im Wohnwagen und stellen wir diese Box auf und dann werden Demos aufgenommen.
1: Also ganz einfach ist mal.
0: Ja.
1: Ja, okay. Gut, wir kommen wieder zu deiner Musik und da hören wir jetzt einen Titel. Alles bleibt, nichts bleibt bestehen.
0: Der Song, das ist tatsächlich auch ganz lustig. Ich war da selber am Anfang mit mega unzufrieden und habe den dann immer verschlimmbessert. Und dann hatte ich aber irgendwann so einen Moment, wo ich dachte, nee, ich finde die Idee vom Song und ich finde die Melodie, ich finde das so cool, wir machen den jetzt trotzdem. Ich wollte den erst gar nicht rausbringen, weil ich erst so unzufrieden war. Aber dann haben wir es hinbekommen, dass ich ihn doch mochte und war so, nee, mit der Version bin ich zufrieden, raus damit.
1: Wie selbstkritisch bist du bei deinen Songs?
0: Oh, manchmal ein bisschen zu doll. Also ich bin schon ein bisschen Perfektionist, muss ich sagen. Aber mit der Version bin ich sehr zufrieden. Also von daher.
1: Also darf ich die jetzt hier auf den Knopf drücken und sie abspielen?
0: Okay.

0: Das freie Radio Neumünster mit der Sendung Simon trifft mit Ida, beziehungsweise einfach Ida. Du bist 16. Social Media. Welche Rolle spielt Social Media bei dir?
1: Ich finde Social Media ein ganz schwieriges Thema, weil es ist eben so, du musst als Musiker heutzutage, kannst du eigentlich, vor allem als Newcomer, nicht bekannt werden ohne Social Media, weil das ist die Plattform, oder was heißt die Plattform, es ist der Kanal eigentlich, der jeden irgendwie erreicht. Also wenn man sich, ist jetzt auch egal, welche Plattform, Instagram, TikTok oder YouTube, irgendjemand hat meistens irgendwas davon. Ja. Und wenn du versuchst als Newcomer Musik rauszubringen und die zu teilen, kommst du da eigentlich schlecht drum herum. Aber ich finde es auf jeden Fall wichtig, dass man sich da nicht zu sehr reinsteigert. Also zum Beispiel, es gibt ja Leute, die dann sagen, oh nein, ich habe heute ganz viele Follower minus gemacht und steigern sich da ganz dolle rein. Und da finde ich es ganz wichtig, dass es einfach nur ein Mittel bleibt, deine Musik zu teilen und nicht ein Mittel wird, wo du dich ganz doll reinsteigerst und das zu deiner Persönlichkeit machst.
0: Genau, dass das dein Leben nachher ist. Ne?
1: Eben. Und ich möchte eben auch keine Influencerin sein. Ich möchte Musikerin sein. Mhm. Und das ist ganz wichtig, dass man das da im Auge behält.
0: Okay, sehr interessant zu hören von dir. Gerade in deinem Alter ist es natürlich, da kommt man ja an Social Media gar nicht vorbei, wie du schon sagtest. Wie viel Zeit steckst du denn da rein?
1: Also es macht natürlich einen Unterschied als Produzent und Konsument. Mhm. Ich bin eigentlich größtenteils Produzent. Natürlich habe ich auch Freunde, die mir dann mal ein Reel schicken, was sie lustig finden und gucken mir das an. Das ist normal, das macht jeder in meiner Generation, glaube ich. Aber was jetzt Produktion angeht, ist es, wenn ich ein Release habe, versuche ich eigentlich in der Release-Zeit so gut wie jeden Tag irgendwas zu veröffentlichen, was die Leute erreicht. Also ob es jetzt ein Post, ein Karussell oder ein Reel oder TikTok ist. Aber normalerweise, wenn gerade so mäßig eine Zeit ist, wo ich halt einfach so Konzerte gebe und gerade kein neuer Release ist und da kein Fokus drauf ist, versuche ich so ein- bis zweimal die Woche einen Post oder einen Reel oder was auch immer zu posten. Was ich ein bisschen öfter mache, sind Stories, die bleiben ja auch noch nur 24
0: das
1: Stunden.
0: Stimmt, ja.
1: Da teile ich dann manchmal einfach so, hey, bin gerade bei einem Konzert oder hey, bin gerade im Wohnwagen proben oder hey, spiele gerade Klavier. Das schon öfter. Aber ich bin da jetzt nicht täglich am Drehen. Dafür hätte ich auch gar nicht die Zeit mit Schule und Klausurenphase bald und alles drum und dran. Ja, und meinen anderen Hobbys. Ich mache ja nicht nur Musik.
0: Aber du machst halt Reels, ist klar. Wie ist es für dich? Weil das mag ja auch nicht jeder, dann die Kamera aufstellen und so. Und weil man sich ja dann doch auch manchmal so ein bisschen so, ja, vielleicht auch künstlich fühlt, wenn man da, weil man da so ein bisschen auch manchmal übertreiben muss auf Social Media.
1: Ja, also ich muss sagen, das wurde immer besser mit der Zeit. Wenn ich mir jetzt manchmal Reels angucke, als ich so zum Beispiel 13, 14 war oder ich glaube 14, da war ich schon ein bisschen künstlicher, meine dann immer so, hi, das sind meine neuen Songs oder so. Aber ich bin da mittlerweile mehr reingekommen, weil ich auch jetzt einfach schon öfter vor der Kamera stand. Mhm. Nicht nur für Social Media, sondern eben auch für andere Sachen. Jetzt gerade fällt es mir eigentlich sehr einfach, weil ich war vor ein paar Wochen bei der Produktion von Dein Song, also der Fernsehsendung.
0: Im Kika, muss man sagen.
1: Beim Kika, genau. Ja. Und die haben mich durchgängig mit der Kamera begleitet. Aha. Also es war wirklich so, die ganze Zeit war irgendwo eine Kamera, während die gedreht haben. Und seitdem bin ich eigentlich mega, mega locker und verstehe mich eigentlich gar nicht mehr vor der Kamera. Ich bin einfach nur so, hi, das bin ich, Leute.
0: Okay, jetzt hast du gerade die Sendung angesprochen.
1: Ja.
0: Gab es das schon in der Ausstrahlung oder gibt es das noch?
1: Das gibt es noch. Mhm. Also die Dreharbeiten haben begonnen. Das ist auch online überall zu finden. Also ich spoilere hier jetzt nichts, sonst hätte ich auch Probleme.
0: Das stimmt.
1: Und es ist auch schon veröffentlicht, dass ich dabei bin. Mhm. Und ausgestrahlt wird die Staffel, wo ich dabei bin, nächstes Frühjahr, also so Ende Februar. Und ja, ich freue mich auf jeden Fall schon sehr doll. Ich habe mega tolle Menschen kennengelernt, die sind alle mega, mega lieb, sowohl das Produktionsteam als auch die anderen Kandidaten und es ist eine sehr schöne Sache.
0: Okay, also spannend, also darf ich mal wieder Kika einschalten, das kommt auch nicht mehr so häufig vor, muss ich sagen.
1: Das
0: werde ich dann auf jeden Fall machen. nochmal zurück zu Social Media. Da habe ich jetzt ein Reel auch gesehen von dir, da bist du vom Stuhl gefallen. War das Absicht oder?
1: Also, es ist ganz lustig, es war ursprünglich nicht geplant. Mhm. Ich wollte das filmen und bin dann aus Versehen während des Sprechens vom Stuhl gefallen, dann war ich so, warte. Weil der Take war sozusagen dann kaputt, weil ich bin mitten im Reden runtergefallen, war so, wenn ich das aber ans Ende packe, so auf lustig, dann kann man das vielleicht machen, weil wenn ich runterfalle und mich dann nicht mehr versteht, dann macht halt keinen Sinn. Aber meistens kommen diese Ideen einfach so während des Films, manchmal aus Versehen, manchmal mit Absicht, aber ja.
0: Ich glaube, das Reel war auch zu deiner aktuellen Single jetzt, die jetzt im September rausgekommen ist.
1: Ja, mein aktuellster Song, Overload, heißt der. Der ist jetzt am 18. September rausgekommen. Und ja, da habe ich auch ein bisschen mehr Social Media zu gemacht, weil ich habe bei einem Wettbewerb auch gewonnen mit diesem Song. Und zwar Ostsee Talent Goes Music. Das ist ein Wettbewerb von Timmendorfer Strand. Und die haben mich da halt sehr unterstützt und haben mir auch dann eben der Preis war sozusagen ein Geldpreis und die unterstützen damit sozusagen das Marketing. Und ein Teil davon war eben dann auch, dass ich damit mehr Reels drehen kann und die dann auch bewerben kann zum Beispiel. Und deswegen habe ich da mehr gemacht, weil ich wusste, ich habe die Mittel, das zu machen. Dann sollte ich bei dem Song mir auch jetzt mal Mühe geben.
0: Naja.
1: Aber ich gebe bei allen meinen Songs natürlich Mühe. Aber da hatte ich so ein bisschen noch so ein bisschen Druck im Hinterkopf und war so, ja komm.
0: Da nochmal ein bisschen mehr.
1: Ein drauflegen, ja genau. Und was so den Inhalt des Songs angeht, also ich glaube, was sehr viele in meiner Generation so nachvollziehen können, ist, dass einem manchmal alles einfach zu viel wird, vor allem auch durch Social Media, was wir eben angesprochen haben, weil viele ja dann wirklich einfach für mehrere Stunden doomscrollen und so viele Eindrücke haben, dass sie gar nicht mehr wissen, was ist eigentlich gerade in der echten Welt los. Und das aber nicht nur jetzt von Social Media, auch manchmal im Alltag. Plötzlich sprechen dich tausende Menschen auf einmal an, weil was auch immer. Und
0: genau,
1: manchmal,
0: oder du hast einen Termin nach dem anderen oder so, ne, und kannst gar nicht mehr durchatmen.
1: Ja, genau. Ja. Und das wollte ich einfach mal vermitteln, dass das voll normal ist, dass man das hat. Und dass es auch in Ordnung ist, wenn einmal alles zu viel wird. Und auch zeigen, wie sich das dann mal anfühlt.
0: Gut, dann würde ich sagen, hören wir jetzt deinen aktuellen Song aus dem September 2026. Hier ist er. Viel Spaß.

0: Okay. Der Song weiß auf jeden Fall nicht zu viel.
1: Ja.
0: Du hast eben schon angesprochen, den Wettbewerb in Timmendorfer Strand.
1: Genau.
0: Wie war das für dich, bei so einem Wettbewerb teilzunehmen?
1: Also es war so mein erster richtiger Wettbewerb, was Songwriting angeht. Bedeutet, ich wusste gar nicht, was mich erwartet. Ich war auch sehr, sehr aufgeregt, viel aufgeregter als bei jedem Konzert, was ich in diesem Jahr hatte. Also das war schon sehr aufregend, weil ich auch nicht wusste, wer da in der Jury ist. Und andere wussten es aber schon. Ich war dann so, hä, wie, du weißt das und ich weiß das nicht, oder? Und da war ich schon sehr aufgeregt. Aber ich hatte so ein bisschen das Glück, ich mochte meinen Song wirklich gerne und ich fand das Thema auch so wichtig und ich war auch so, selbst wenn ich das jetzt nicht gewinne, ich darf hier auf einer Bühne in Timmendorf den Leuten diesen Song teilen und denen zeigen, das Thema ist wichtig und der Song macht mir auch einfach mega viel Spaß zu singen und deswegen wusste ich schon, selbst wenn ich da nur teilgenommen habe, das ist auch schon ein Gewinn, weil ich war ja im Finale und um da hinzukommen, das waren ja pro Alterskategorie nur 3 Bands, Songs, bedeutet, da erstmal hinzukommen, wusste ich schon, das ist schon ein Gewinn, auch weil ich natürlich auch gerne gewinnen wollte in der Situation.
0: Klar, möchte man immer, wenn man irgendwo dran teilnimmt.
1: Ja, klar. Ja, ja. Aber dadurch, dass ich die anderen Kandidaten dann auch kennengelernt habe, war ich auch so, ich hätte mich auch gefreut, wenn jemand anders da gewonnen hätte, weil das ja auch alles junge Musiker eben sind, die gerne Musik machen wollen. Aber als ich dann gewonnen habe, das war auch wirklich so ein krasser Moment, weil wir standen auch alle auf der Bühne und es wurde so angekündigt. Und links und rechts, ist ja öfter bei Bühnen, gab es so Bildschirme. Und da wurde halt drauf angezeigt, so Balken, wer jetzt vorne ist, mit wie viel Stimmen. Und das Ding ist aber, wir auf der Bühne haben diese Bildschirme nicht gesehen. Bedeutet, das Publikum wusste schon, wer gewonnen hat und ich nicht. Und ich gucke so, wo sind meine Freunde, klatschen die oder nicht? Oh, sie klatschen, oh mein Gott. Und dann, dann wurde so verkündigt, einfach Ida. Und dann, das war ein sehr krasser Moment. Also.
0: Wie wurde denn abgestimmt?
1: Also es gab einmal eine Jury und einmal ein Online-Voting. Mhm. Ich weiß gar nicht, wie das Verhältnis war. Ich glaube, dass die Leute mehr Stimmen hatten als die Jury. Du konntest dann mit einem QR-Code abstimmen. Und es wurde auch nicht gesagt, wie viel Prozent jetzt die Leute waren und wie viel Prozent Jury.
0: Genau. Ja.
1: Und ich fand es aber ganz cool, weil dadurch war es nicht so, dass jetzt ein Song gewinnt, der musikalisch eigentlich voll einfach ist, aber halt den Leuten gut gefällt. Aber auch nicht, dass nur was Komplexes, was bei den Leuten aber gar nicht gut ankommen würde.
0: Aber bei der Jury, weil es halt musikalisch gut ist.
1: Genau. Ja. Also es war diese Mischung und ich glaube, da hat mein Song auch relativ gut zugeschlagen, weil es ein paar komplizierte Sachen gibt, aber halt auch einfach einen catchy Refrain, der den Leuten gefallen hat. Deswegen war das eigentlich ganz gut so.
0: Mit welchem Song hast du denn teilgenommen?
1: Mit Overload, okay. den wir gerade gehört haben. Also ich habe den tatsächlich schon vorher angefangen gehabt zu schreiben und war so, ja, ich möchte den auch irgendwann rausbringen. Und dann habe ich gelesen, es gibt einen Songwriting-Wettbewerb und ich schreibe gerade an einem Song, bewerbe ich mich mal. Und dann hat es eben geklappt. Und es waren 2 Runden, also es gab erstmal einmal, ob du überhaupt weiter bist.
0: Ja.
1: Und dann gab es noch das Finale.
0: Okay. Spannend, spannend auf jeden Fall. Und wenn wir in Timmendorfer Strand schon sind, bleiben wir auch da. Denn da darfst du jetzt auch nochmal auf die große Bühne, ne? Im September.
1: Ja. Also das war auch richtig aufregend, weil auch ein Teil des Preises, das ich bei diesem Wettbewerb gewonnen habe, war, dass ich bei Stars am Strand, das ist bei uns in Timmendorf wirklich das größte Ding des Jahres.
0: Genau,
1: also
0: eine riesen Konzertreihe, ne?
1: Ja, genau.
0: Ein paar Tage lang auf jeden Fall und dann jeden Abend sind da doch, man kann sagen, Stars auf der Bühne.
1: Auf jeden Fall. Also ich durfte da als Voract von Kamrat spielen. Das war schon sehr cool. Ich durfte ihn auch so kennenlernen. Das war auch ganz cool, weil er hat sich bei mir auch vorgestellt als Tim. Also er war, er war so, hi, ich bin Tim. Und ich war so, okay, hi. War tatsächlich sehr aufregend. Ich durfte dann eben meinen Song Overload da präsentieren. Das war auch so krass, weil diese Bühne war so groß. Ich habe das in Aufnahmen angeguckt. Ich hätte da noch viel mehr rumlaufen können. Also ich stand ziemlich auf einem Fleck, weil ich ja kleinere Bühnen gewohnt bin. Und auch die Zuschauer, das Stadion war zwar nicht ganz gefüllt. Insgesamt passen da 6.500 Leute rein. Ich glaube, es war so halb voll, aber allein die Zahl war schon,
0: ja, klar.
1: War schon krass und es hat aber mega viel Spaß gemacht.
0: Das ist sehr, sehr schön so. Ja, jetzt muss ich auf eine EP von dir zu sprechen kommen. Bucketlist.
1: Ja.
0: So, da sind quasi 2 Songs drauf. die aber denselben Titel tragen. Bucketlist und Bucketlist. Einmal dann aber in Klammern New School und einmal Old School.
1: Genau.
0: Erklär mal bitte dazu.
1: Also Bucketlist ist ein Song, der begleitet mich eigentlich schon unfassbar viele Jahre. Also es ist auch ein Cover. Also das Original ist von Enno Bunga. Auch ein guter Freund, der kennt mich auch schon seit ich 11 bin oder so. Und ich habe den schon immer überall gespielt. Also seit meinem ersten Konzert ist der eigentlich bei jedem Set von meinen Konzerten dabei. Und irgendwann war ich so, ich möchte davon jetzt auch ein Cover machen. Und ich hatte aber schon eine YouTube-Version von der Version, die ich immer überall bei Konzerten singe. Und war so, wenn ich jetzt einfach die normale Version rausbringe, ist es ein bisschen boring, weil die kennen die meisten schon. Und manche sagen, ja, kenne ich doch schon von YouTube. Vielleicht hören das dann die Leute nicht. Und dann dachte ich mir, mache ich so ein kleines Spiel daraus. Und zwar gibt es einmal die Oldschool-Version, das ist die, die ich schon immer überall gesungen habe, und die New School Version. Dann habe ich auch ganz viele Freunde, Familie oder auch Fans gefragt, hey, welche Version finde ich eigentlich besser? Und dann haben die Leute eben so genau hingehört, okay, welche Version finde ich jetzt besser? Was finde ich besser? So eher dieses ein bisschen modernere oder eben die alte Version. Und dadurch haben die Leute den Song dann doch nochmal angehört, obwohl sie ihn eigentlich schon relativ gut kannten. Mhm. Und es war auch cool, Feedback zu bekommen, ob meine Fans und Follower eher so diesen altmodischen, oder was heißt altmodischen, halt mit sehr viel Instrumentals. Ja. Oder halt eher mit so Synthies und fast schon wie so eine Art Remix. War auch cool, Feedback zu bekommen.
0: Das glaube ich auf jeden Fall, okay. Jetzt habe ich hier beide Songs in der Liste. Du darfst erstmal entscheiden, welchen wir davon hören.
1: Das ist ja jetzt fies.
0: Ja.
1: Also ich gehe jetzt einfach mal nach meinen Fans und Freunden und Familie. Und zwar wurde mir da am häufigsten gesagt, die Oldschool-Version ist doch einfach klassisch und hört sich einfach auch nach mir an.
0: Okay, dann hören wir jetzt die Version.
1: Ja.
0: Viel Spaß.

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1: So, das war die Oldschool-Version von Bucket List.
2: Ja.
1: Die New-School-Version gibt es dann zum Beispiel auf Spotify.
2: Genau. Aber können die Hörerinnen und Hörer sich ja selber mal ein Bild machen, welche Version sie jetzt besser finden.
1: Genau, und dann die einfach mal schreiben über Social Media oder so.
2: Das würde mich sehr interessieren. Ja. Also, weil das ja die meisten wahrscheinlich auch sind, die mich vielleicht noch nicht kennen und beide Versionen nicht kennen, würde mich mal interessieren, was man dann da besser findet.
1: Und allgemein überall, egal ob bei den Streaming-Portalen oder auf Social Media, findet man dich auch unter einfach Ida, ne?
2: Also man kann mich auch einfach bei Google eingeben, einfach Ida, dann sind die ersten Tabs eigentlich alles mein Instagram, mein YouTube oder was auch immer.
1: Okay, ich habe jetzt für dich ein paar Entweder-Oder-Fragen, die du mal beantworten darfst. Ja. Frühaufsteherin oder Nachteule?
2: Nachteule. Aber ich glaube, das kommt einfach auch davon, dass ich schon immer sehr viel nachgedacht habe und wie ich ja auch bei Overload, wie man das ein bisschen hört, immer schon sehr viel in meinem Kopf gehabt habe. Und ich glaube, das kann mein Vater bezeugen. Ich war immer eher dieser Typ, der abends im Bett dann noch wachgelegen hat und so philosophiert hat. Was ist das Leben eigentlich? Und dann konnte ich nie schlafen. Als Kind schon.
1: Kommen denn deine Textideen eher nachts?
2: Ja. Also nachts oder unter der Dusche, so richtig klischeehaft.
1: Ist so, ne? Ist aber klar, weil sich da natürlich das Gehirn wahrscheinlich direkt mal frei bewegen kann, sag ich mal.
2: Ja. Ich habe einen Song, der ist noch nicht veröffentlicht, aber kommt irgendwann dieses oder nächstes Jahr noch. Den habe ich um 2 Uhr nachts komplett alle Lyrics und alle Melodien und auch schon die Ideen, wie die Gitarren und so klingen sollen. Ich bin dann am nächsten Morgen zu Papa und war so, Papa, ich habe einen Song. Fertig.
1: Ja, morgen zum Frühstück serviert.
2: Ja, genau. Das war ganz lustig, weil sonst nicht so.
1: Apropos Frühstück, Müsli oder belegtes Brötchen?
2: Belegtes Brötchen. Ich bin generell eher so der herzhafte Esser-Typ.
1: Okay. Anruf oder Sprachnachricht?
2: Sprachnachricht, aber dann so eine 5 Minuten lang.
1: Okay, wo der andere dann denkt, da hätte sie auch anrufen können.
2: Ja, schon ein bisschen, aber meine Freunde machen es genauso. Ich habe eine Freundin, wir schicken uns, die ist gerade im Ausland, Schüleraustausch, und wir schicken uns 10 Minuten Sprachnachrichten von unserem Leben, was gerade so passiert. Also es ist normal.
1: Ich finde es immer schwierig, ne? Weil dann weißt du am Ende echt nicht mehr, was am Anfang war. Und dann, gerade wenn da mehrere Fragen gestellt werden, wie findest du? Oder was? Und dann, okay, worauf sollst du jetzt antworten?
2: Ja, aber ich nehme es immer manchmal eher wie so ein Mini-Podcast mit. Das ist schon ganz lustig.
1: Sommer oder Winter?
2: Ich glaube schon Sommer, alleine weil da die Konzertsaison ist und ich natürlich Konzerte liebe. Aber ich habe im Winter Geburtstag, also ich habe den Winter auch sehr gern.
1: Strandurlaub oder Städtetrip?
2: Strandurlaub. Also obwohl ich am Meer wohne und man vielleicht irgendwie denkt, ja, vielleicht kriegt man auch irgendwann mal zu viel davon und will auch mal in die große Stadt. Nein. Also ich liebe das Meer schon wirklich sehr.
1: Selbst kochen oder lieber bestellen?
2: Selbst kochen, tatsächlich. Ich koche eigentlich schon immer und dabei natürlich singen. Wie sollte es auch anders sein?
1: Macht auch am meisten Spaß dann. Ne?
2: Ja, also da wird Musik laut aufgedreht und dabei fett gesungen und dabei irgendwas Geiles kochen oder backen.
1: Okay, was gibt es? Pizza oder Pasta?
2: Pasta forever. Also ich hatte wirklich schon Wochen, da habe ich von den Mahlzeiten in der Woche, glaube ich, von den 7 Tagen habe ich, glaube ich, 5-mal Pasta gegessen. Okay. Also dann sehr unterschiedliche auch. Aber ich bin ein sehr großer Pasta-Fan.
1: Kino oder lieber Streaming?
2: Ich glaube Streaming, weil du dir dann auch so deine Location selber ein bisschen einrichten kannst. Vor allem manchmal bei so Horrorfilmen oder so. Und du dann sagst, oh, das ist schon ein bisschen gruselig, kannst du das Licht anmachen? In Kinos nicht.
1: Das stimmt.
2: Also du hast da so ein bisschen mehr Kontrolle oder kannst auch Pause machen, wenn du dann eben mal auf Toilette musst oder so. Oder kannst auch in einer Freundesgruppe gucken, wenn jemand mal geht oder so. Also ich finde zu Hause schon cooler. Okay. Und Kino ist auch ein bisschen teuer für Teenager. Es ist schwierig, sich das zu leisten manchmal.
1: Und du kannst zu Hause auch Pasta dazu essen.
2: Ja.
1: Das ist im Kino auch nicht möglich, da gibt es Popcorn.
2: Das wird wirklich gemacht. Also.
1: Buch oder Podcast?
2: Podcast, ich finde, ich bin generell eher so ein auditiver Typ durch Singen und Musik und das alles. Ich lerne auch, wenn ich so für Schule lerne oder so, eigentlich immer über Hören. Also ich spreche mir Sachen selber ein oder höre auch Wissenspodcasts. Deswegen, ich merke mir dann auch Sachen besser. Wenn ich ein Buch lese, könnte ich dir danach manchmal nicht mal sagen, worum es geht. Also es ist verrückt bei mir.
1: Okay, Ordnungsmensch oder doch eher das kreative Chaos bei dir?
2: Ich bin das kreative Chaos, das muss ich zugeben. Also würde ich es anders sagen, würde meine ganze Familie auch jetzt danach sagen, nee, das ist eine Lüge. Also von daher, aber ich habe ich habe ein geordnetes Chaos. Also deswegen kreatives Chaos beschreibt es gut, weil ich weiß, wo alles
1: ist. Du weißt,
2: wo was,
1: ja.
2: Aber die anderen nicht.
1: Und Hund oder Katze?
2: Das ist schwierig, weil ich finde, es gibt so viele unterschiedliche Rassen und wenn man die vergleicht, mag ich manchmal das lieber, aber insgesamt glaube ich Katzen. Weil ich hatte als Kind immer Angst vor Hunde, weil ich wurde einmal von einem sehr großen Hund, ich war nämlich immer relativ klein und wurde einmal von einem relativ großen Hund angesprungen und da hatte ich so ein bisschen danach Angst vor Hunden, aber mittlerweile mag ich sie, aber Katzen schon noch lieber.
1: Okay, sehr, sehr gut. Wir kommen langsam zum Ende. Welche Pläne hast du für die Zukunft?
2: Musikalische Pläne ist ein Ziel, was ich auf jeden Fall habe. Ist auch immer schon ein Traum von mir gewesen, und zwar ein Album rausbringen, bevor ich 18 bin. Also mit 17.
1: Ist nicht mehr viel Zeit, ja.
2: Nee, aber die Songs sind theoretisch fast alle fertig. Sie müssen nur noch produziert und komplett fertiggestellt werden. Und das Ziel ist, und da bin ich mir auch eigentlich relativ sicher, dass ich das erreichen werde, irgendwann nächsten Sommer, spätestens nächsten Herbst, aber Ziel ist nächsten Sommer, ein eigenes Album rausbringen. Und es wird aber so sein, wie das viele Künstler heute machen. Also die Songs werden, viele Songs werden vorher schon rauskommen und kommen aber dann mit aufs Album. Und das sieht man ganz, bei ganz vielen Künstlern.
1: Ja,
2: also da gibt es immer dann schon Vorsongs, die das Album so ein bisschen ankündigen und dann kommt das Album raus. Also lohnt sich auf jeden Fall innerhalb des nächsten halben Jahres bei meiner Musik dran zu bleiben, weil da werden oft viele Songs kommen.
1: Ja, oder tatsächlich mal auch einfach zum Konzert von dir zu kommen natürlich.
2: Ja,
1: auch die,
2: da freue ich mich auch sehr.
1: Termine postest du ja dann immer auf deinen Social-Media-Seiten auf jeden Fall und dann kann man dich einfach mal live erleben und das ist ja auch möglich, weil du auch echt viel in Schleswig-Holstein halt unterwegs bist, klar, weil das natürlich deine Heimat ist.
2: Ne? Ich empfehle das besonders für Familien und vor allem Kinder, weil ich bin bei meinen Konzerten immer sehr aktiv, was Kinder angeht. Okay. Also ich habe sehr häufig so Luftballons oder auch Seifenblasenmaschinen dabei und dann mache ich manchmal so Challenges von, dass ich die Luftballons ins Publikum werfen und ihr müsst die hochhalten oder so. Also da ist meine Erfahrung ist, dass da die Kinder auf jeden Fall mit am meisten Spaß haben, weil die Erwachsenen sitzen da manchmal eher und hören zu. Aber über die freue ich mich natürlich auch.
1: Also eine Art Mitmachkonzert bei dir.
2: Ja.
1: Okay, wir hören jetzt nochmal zum Abschluss. Mein Element.
2: Ja.
1: Ja. Und das ist genau dein Element, die Musik.
2: Ja, also ich wohne ja am Meer und deswegen wollte ich am Anfang eigentlich einen Song über Wasser schreiben und dann war ich so, ja, nee, irgendwie komme ich da nicht mit genug Text hin. Und dann war ich so, okay, Wasser ist mein Element, was gibt's noch so für Elemente? Mhm. Und was ist eigentlich dein Element? Könnt ja auch mal die Hörerinnen und Hörer sagen. Was ist euer Element, Leute?
1: Das stimmt. Auch das einfach mal schreiben. Du kriegst lauter Nachrichten, ich sage dir.
2: So, mal sehen.
1: Mit dem Song sagen wir Tschüss und ich sage, tschüss.
2: Bye, bye.
1: Bis zum nächsten Mal. Ciao.

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5: Hallo, ich bin Aria. Ich bin 15 Jahre alt und besuche die GEFA Faldera. Ich bin auch aktuell in den 9. Jahrgang und auch Teil der SV.
6: Hallo, ich bin Nika. Ich bin Schülerin der Gemeinschaftsschule Faldera, Teil der SV und in der 9C.
7: Hallo, ich bin Emily. Ich bin auch von der Gemeinschaftsschule Faldera. Ich bin 15 Jahre alt und in der SV und bin auch Schülersprecherin. Und das ist Antero, der gleich spricht. Er ist mein stellvertretender Schülersprecher.
4: Ja, ich wurde jetzt heute auch zum stellvertretenden Schülersprecher gewählt, nach natürlich Emily. Ich bin Antero, 15 Jahre alt, auch an der Gemeinschaftsschule Faldera in der 9. Klasse. Ich wohne in Faldera, geboren und aufgewachsen. Also ich wachse auf. Genau, und wir sind auch heute hier bei dem Freien Radio organisiert durch Herr Fenn. Vielen Dank.
5: Ja, also wir sind hier gelandet, weil, ja, also Herr Fenn hat uns angesprochen und gefragt, ob wir hier gern mal reden würden, weil wir haben auch in der Schule versucht, unser eigenes Radio zu machen, aber das hat dann technisch nicht so gut funktioniert. Deshalb haben wir diese Alternative.
7: Ja, so wie schon Aria gesagt hat, war unser Ursprung eigentlich so gedacht, dass wir bei uns an der Gemeinschaftsschule ein eigenes Radio haben, aber das funktioniert wegen technischer Sachen leider nicht. Und dann sind wir hier gelandet und das ist ja auch was Schönes.
4: Definitiv, vor allem weil Herr Fenn ja so viele Kontakte in der ganzen Welt hat, konnten wir das hier jetzt ausnutzen und jetzt sind wir hier. Wir haben genau mehrere Punkte auf unserer Tagesordnung heute. Wir haben viele Punkte von unserer Schule, es sind viele Sachen aktuell, tagesaktuell, die wir dann heute genau in dieser Ausgabe von dem GEFA-Journal sagen wollen.
7: Wir werden gleich zwei Songs hören, einmal ein Namens Game Changer von Just the Brave. Ich habe den ausgewählt, weil ich halt damit zeigen wollte, dass man seine Träume nicht einfach nur träumen soll und sie auch versuchen soll zu erreichen. Es ist nämlich von einer Gruppe von Jungs, alle nicht so alt. Der eine ist 20, alle anderen unter 20 und deren Traum war es halt auch, im Wembley Stadion aufzutreten. Und das haben sie jetzt auch erreicht.
5: Und mein Song heißt From the Start von Leiwei. Ich habe den Song ausgewählt, weil ich mir dachte, dass das sehr gut passen könnte, da viele Menschen zurzeit, auch Leute, die ich kenne, nun mal Liebeskummer haben oder in jemanden verliebt sind, aber sich nicht trauen, es zu sagen. Ich finde, daher passt der Song sehr gut. Und ich finde auch die Künstlerin allgemein sehr toll.

0: Heute ist ein besonderer Tag. Wir gratulieren heute Nawal aus der 8b,
1: Jenna Heinrich aus der 5a,
2: Eylül aus der 10d
3: sowie Therese aus der 9b.
4: Herzlichen Glückwunsch zum Geburtstag
3: vom Radioteam.
1: So, als nächstes haben wir ein kleines Interview mit Lina aus dem 11. Jahrgang.
2: Lina, du hast vor den Sommerferien einen Artikel für die Schülerzeitung geschrieben. Wie fandest du denn den Courage-Tag?
5: Letztes Jahr hatten wir uns ja alle in der Sporthalle versammelt und da hat ein YouTuber einen Auftritt gehalten, wo er seine Songs vorgespielt hat.

0: Das will ich nicht.
1: Das hat die Jüngeren sehr stark erreicht. Es hat ihnen auch Spaß gemacht, das habe ich auch gesehen. Aber meiner Meinung nach hat das thematisch leider gar nicht zum Knackpunkt der Veranstaltung gepasst, wo ich mir gedacht habe, dass dieser Auftritt nicht nötig wäre oder allgemein ein Workshop mit ihm zusammen, weil er wahrscheinlich nicht viel über Rassismus und Diskriminierung erzählen könnte, weil er wahrscheinlich selber kein Teil davon ist oder das selber nicht erfahren, wahrscheinlich noch nie erfahren hatte. Aber als ich dann Schwarze oder POCs auf dem Schulhof gesehen habe, habe ich mich schon ein bisschen gefreut, weil dann ich diese Repräsentation auch von mir gesehen habe und mich dann auch wohler gefühlt habe. Und mich hat es auf jeden Fall am meisten gefreut, dass auch die Workshop-Leiterin, wo ich drin war, auch schwarz war und auch gemischt. Und ich mit ihr auch gut connecten konnte. Ich auch lange Gespräche mit ihr führen durfte, was denn den Tag auf jeden Fall für mich versüßt hat.
2: Was wünschst du dir für dieses Schuljahr?
1: An unserer Schule kann ich an einer Hand abzählen, wie viele Schwarze es hier gibt und auf wie viele Schwarze ich auch auf unserer Schule treffe. Und ich finde, die verdienen auf jeden Fall auch Repräsentation, weil ich einfach merke, dass wir zu kurz kommen, auch dass wir immer die Erinnerung haben an den Holocaust und dass das nie wieder passieren sollte, was auch stimmt. Aber dann der Genozid an Herero und Nama, der dieselbe Aufmerksamkeit verdient, rückt dann ziemlich stark in den Hintergrund und wird dann gar nicht irgendwie aufgegriffen, außer im Unterricht in der 11. Klasse. Was dann auf jeden Fall zu wenig ist dafür, dass das heutige Namibia immer noch durch die Kolonialmächte leidet, ob finanziell oder die Lebensumstände dort. Und deshalb möchte ich auf jeden Fall, dass sich da was ändert und dass wir auch an Schule ohne Rassismustag Herero und Nama durchnehmen. Dass wir an Schule ohne Rassismustag nächstes Jahr auf jeden Fall verschiedene Workshops finden, die die Schüler, SchülerInnen direkt ansprechen. Also brauchen wir Leute, die nicht überwiegend weiß sind, sondern auch verschiedener Herkunft, Südostasiaten oder Brown People, Leuten zu zeigen, dass der Rassismus echt ist, für die Leute, die das noch nicht erlebt haben, zum Beispiel Weiße, dass wir denen zeigen, dass wir hinsehen sollen und da auch was dran ändern müssen, dass das von uns allen die Pflicht ist, Leuten zu helfen, einzuschreiten, wenn wir rassistische Bemerkungen hören oder sehen.
2: Und hast du einen Songwunsch?
1: Ich habe das Lied Fair von Nura ausgesucht, weil auch ich der Meinung bin, dass sehr viel in der Gesellschaft schief läuft. Ob jetzt in der Politik oder auf der Straße, sind Probleme, die wir auf jeden Fall lösen müssen und ansetzen müssen, dass mich das auch ein bisschen besorgt. Jetzt zum Beispiel die Landtagswahlen, und da muss auf jeden Fall was dran geändert werden.

0: Wir haben uns den Beitrag von Lina angehört. Danke dafür erstmal. Und wir haben uns natürlich auch eine Meinung dazu gebildet. Ich für meinen Teil kann verstehen, was sie meint, dass das nicht zum Thema gepasst hat mit dem Auftritt von Simon Will. Aber ich glaube, es war halt einfach sinnvoll, auch für die Jüngeren, dass die dann halt erstmal Motivation auf den Tag bekommen und einfach so sich erstmal eine Sache haben, über die sie sich dann freuen können.
1: Ich stimme da Nika natürlich komplett zu. Also Lina hat schon recht, dass er nicht wirklich was mit Rassismus oder Diskriminierung zu tun hatte. Aber es ist gerade so, auch das letzte Jahr, vorletztes Jahr, wo wir den Schule ohne Rassismus Tag hatten, war es sehr eintönig. Es war immer, dass jemand vorne stand. Es war mäßig, man hat die ganze Zeit was vorgelabert bekommen. Und gerade die Jüngeren, aber auch die Älteren fanden das sehr... Also es war sinnvoll, aber die Jüngeren haben sich wirklich dabei ein bisschen gelangweilt, weil es immer dieses ist, wir müssen zuhören und zuhören und zuhören. Und das ist halt für die neue Generation sehr schwer, für eine Sache, die sie nicht so sehr miterleben oder mitfühlen können, wirklich zuzuhören. Und deshalb fand ich den Auftritt tatsächlich eigentlich eine gute Idee. Und am Ende haben wir natürlich auch mehrere Workshops gehabt für solche Themen. Und gerade so auch für den SOR-Tag war das, glaube ich, ein sehr guter Einstieg dafür.
2: Ja, definitiv. Und gerade was du sagtest, also dass man jetzt als 5-, 6-, 7-Klässler dann 2 Stunden in der Sporthalle eingeschlossen ist und eine Person redet die ganze Zeit, das ist halt natürlich deutlich seriöser und ernster. Und ich verstehe das auch, dass Lina beispielsweise sowas vielleicht bevorzugen würde. Aber um eben die jüngeren Leute da ein bisschen mehr abzuholen, dass sie eben nicht so langweilig sind, beziehungsweise dass einfach deren Bild von diesem Tag am Ende des Tages nicht ist, oh Gott, ich habe keine Lust auf das nächste Jahr. Lieber ist, okay, heute dieses Jahr war es gut. Das Thema generell fand ich interessant. Vielleicht informiere ich mich noch mehr über das Thema Rassismus und Diskriminierung. Und so finde ich, dass es eine bessere Herangehensweise ist. Was sagst du dazu, Aria?
3: Also ich finde, das war eigentlich eine super Aktion. Jeder hatte Spaß, egal welche Hautfarbe, woher da kam. Wir haben alle zusammen gefeiert und mitgesungen. Ich fand es sehr gut. Alle waren auch motiviert für den Rest des Tages. Alle haben sich auch gefreut. Und ich kann verstehen, okay, Simon hat jetzt nicht so viel über Rassismus gesagt, aber ich finde schon, dass wir ein Zeichen gesetzt haben.

0: kann.
1: Ja. Und ihr macht das alles für eine bessere Umwelt und für das Recyceln von Elektroschrott.
2: Mhm. Ja. Du hast gesagt, ihr macht damit, um was zu gewinnen. Was könnt ihr gewinnen?
3: Ein Ausflug ist auf dem ersten, auf dem zweiten Geld und auf dem dritten auch Geld.
1: Das ist ja cool. Aber ihr hattet eben schon einen anderen Termin. Wo kommt ihr jetzt gerade eigentlich her?
4: Vom Rathaus. Wir haben auch noch den Bürgermeister getroffen und wir hatten auch noch ein tolles Bild gemacht.
5: Wir waren auch im Parlament und der Bürgermeister heißt Tobias Bergmann.
2: Darf ich fragen, was ihr beim Bürgermeister gemacht habt?
5: Er hat uns auch noch mehr Elektroschrott gegeben und uns auch noch Fragen gestellt für den Elektrocup.
2: Und er hat uns auch rumgeführt im Rathaus. Darf ich fragen, was macht ihr mit den Sachen, die ihr sammelt?
6: Wir sammeln sie, sortieren sie und packen sie in einen Container, wo das dann recycelt wird.
1: Das hört sich alles doch schon mal super an. Auf welchem Platz seid ihr denn jetzt gerade?
5: Wir sind aktuell auf dem 3. Platz von 7 Schulen.
7: Und wir haben auch jetzt schon 121 Kabel gesammelt.
1: Wofür braucht ihr die Kabel denn?
5: Für Punkte.
2: Also ist das so ein Punktesystem? So ihr sammelt Kabel, dann kriegt ihr Punkte und dann steigt ihr auf in der Rangliste mäßig? Mhm.
5: Also Kabel bringen zum Beispiel 20 Punkte und dann ein Wasserkocher bringt 30.
2: Und wie sammelt ihr das? Geht ihr herum oder wo holt ihr den ganzen Elektroschrott her?
5: Von zu Hause, von den Nachbarn. Ole bringt auch was mit.
7: Wir haben auch heute Plakate verteilt in der Gegend der Gefa.
1: Wann endet denn die ganze Aktion?
2: Ende September. Und euer Ziel ist natürlich der erste Platz, ne?
7: Ja.
0: Ja, ja.

Leistungsdruck und Erwartungen ist ein großes Problem der Schule und der Gesellschaft. Lernen, gute Noten schreiben, zur Schule gehen, Uni, arbeiten. Weil alle es so machen, wie Maschinen in einem System leben. Weil es alle erwarten und genau wegen solchen Sachen unsere eigenen Träume zu vergessen und zu vernachlässigen. Und bei genau so einer Gesellschaft gibt es eine K-Pop-Gruppe, die 2013 einen Song rausgebracht hat, genau gegen sowas. Wir sagen Nein, auf andere zu hören und wie Maschinen weiterzuleben.

Wir leben unsere Träume. Und genau um das handelt der Song No von BTS, der berühmten K-Pop-Gruppe. Denn sie sagen, dass wir alle zusammen Nein sagen sollten zu so einem System und gemeinsam unsere Träume verwirklichen sollten. Jetzt läuft der Song No von BTS.

0: So, jetzt geht es weiter über News von der Schulleitung.
1: News. Herr Kotscher, wie sieht es mit den Spinden aus und wann werden sie geliefert?
2: Ja, also Stand heute, Spinde spannend. Also die Firma ist bemüht, aber ich glaube einfach viel zu groß geworden in den letzten Jahren, sodass da sich immer wieder Fehler einschleichen. Mein letzter Stand ist, dass wir hoffentlich vor Weihnachten welche haben. Dann wäre das ein schönes Weihnachtsgeschenk. Ja. Ist leider ein bisschen zu spät, aber das ist, glaube ich, auch dem gesamten Prozess geschuldet. Es war insgesamt ein sehr, sehr langwieriges Verfahren, in dem wir immer wieder Ups und Downs hatten. Und jetzt ist zwar alles erledigt, aber die Spinde, das dauert ein bisschen. Aber erfreulicherweise sind es fast 200, die sich schon dafür entschieden haben. Das ist also wirklich eine hohe Quote, gleich am Anfang, also fast ein Viertel der Schule. Ich glaube auch, dass das vielleicht auch die Firma ein bisschen überfordert hat, weil das schon echt ein deutliches Signal ist, dass das gerne gewünscht wird.
0: Wo werden die Spinde aufgestellt?
2: Naja, wir haben ja die Spindräume in den Jahrgängen da im Neubau und da werden wir zuerst auffüllen. Und da die Schüler ja die Klassenräume nicht verlassen, über 5 Jahre passt das dann auch, dass sie dann immer am selben Platz stehen können. Und wenn sie dann in die Oberstufe wechseln oder in den 10. Jahrgang, dann wird es da auch einen Bereich geben, wo wir die aufstellen können. Und dann können die auch mitnehmen. Und jetzt habe ich mit der Firma auch verabredet, dass wir auf Tastenfeld verzichten. Das heißt also, jemand anderes kann dein Schließfach nicht einfach so blocken, indem er oder sie mehrfach eine falsche Nummer eingibt. Sondern wir kriegen ein Touch-Display. Das heißt, die Schüler können das mit ihrem Fingerabdruck machen. Und den können sie ja nicht vergessen. Den sind wir dabei.
1: Was gibt es sonst für Neuerungen in diesem Schuljahr?
2: Ja, wir haben eine Hausordnung ja letztes Jahr beschlossen durch alle Gremien, Lehrkräftekonferenz und Schulkonferenz, die einen stärkeren Blick auf die Handynutzung wirft. Das Land hat ja Maßgaben vorgegeben, wie wir Handys in der Schule zu handhaben haben. Und die, kurz gefasst heißt es, Klasse 5 bis 9 soll eigentlich einen handyfreien Alltag haben, auch an der Schule. Und im Land gibt es die unterschiedlichsten Varianten, wie das gehandhabt wird, wo ganz viel Geld in die Hand genommen wird, wo die Safes kaufen und andere Gadgets, um das zu gewährleisten. Wir haben hier an der Schule, glaube ich, eine sehr pragmatische Lösung gefunden, die erstens kein Geld kostet und zweitens halt eine sehr klare Linie zieht. Handynutzung ist absolut nicht gestattet. Und wer gegen diese Regel verstößt, wird dann durch die Schulleitung entsprechend auch über die Konsequenzen aufgeklärt. Das kann bis hin dazu führen, dass eben auch an dem Tag der Unterricht vorbei ist. Aber es muss natürlich immer eine Einzelfallprüfung stattfinden. Aber grundsätzlich steht es da drin, die Nutzung ist nicht gestattet, die Telefone sind ausgeschaltet zu sein und Schülerinnen und Schüler müssen es einfach wissen, dass sie mit Konsequenzen zu rechnen haben, wenn sie das nicht machen. Mhm. Aber natürlich, das pendelt sich irgendwann ein, das kriegen nicht alle sofort hin und dafür nimmt das Telefon auch eine viel zu bedeutende Rolle im Leben von uns allen ein, aber insbesondere eben auch von den kleineren Schülerinnen und Schülern. Und da gilt es ja, ihnen klarzumachen, dass sie auch lernen müssen, quasi diese Zeiten zu haben, in denen sie nicht mit digitalen Sachen arbeiten, damit ihr Gehirn sich auch wieder auf Arbeiten und Lernen einstellen kann. Ansonsten beeinflusst das zu viel und wir können mit den Schülern dann gar nicht vernünftig arbeiten, weil sie zu abgelenkt sind. Wenn sie permanent wissen, das Telefon ist ein und das könnte eine Nachricht reinkommen und dann vibriert es in der Tasche oder es kommt noch zu einem Ton, das ist insgesamt keine gute Geschichte. Und genauso ist das ja auch mit der KI. Wir müssen ihnen auch behutsam beibringen, wie wichtig das ist, dass sie mit diesen neuen technologischen Fortschritten verantwortungsvoll umgehen. Es ist ihnen nicht damit geholfen, dass sie die Arbeiten von der KI machen lassen. Dadurch passiert gar nichts im Gehirn. Im Gegenteil, neuronale Verbindungen gehen sogar verloren, bilden sich zurück oder entstehen gar nicht neu, wenn alles eine Maschine für einen macht. Und das kann weder im Sinne der Kinder noch im Sinne der Eltern sein. Was mich noch echt beschäftigt im Moment, ist eigentlich unser Vandalismus. Wir haben einen sehr ungewöhnlich hohen Anteil an Vandalismus im Moment. Und das verstehe ich tatsächlich nicht, weil die Schüler sich im Grunde genommen damit selbst ins Knie schießen. Sie zerstören Toiletten und die dann im Nachgang alle abgeschlossen werden müssen. Das heißt, sie alle verdichten sich dann am Ende auf eine zentrale Toilette und dann kommt es zu Wartezeiten und so weiter. Also wie man diesen Luxus, dass es pro Jahrgang einen eigenen Toilettenbereich gibt, wie man das so einfach dahin werfen kann, das verstehe ich nicht. Und sie kommen aber auch nicht vorher zu uns und sagen uns, oh Mensch, das und das und nervt mich oder regt mich auf und geben uns die Chance, ihnen zu helfen. Stattdessen lassen sie ihre Wut oder ihre Aggressionen an irgendwelchen Toiletten aus. Das kann ich im Moment nicht nachvollziehen, weil der Schaden, den tragen wir dann alle, sowohl indem wir eben die Räume nicht nutzen können und indem sehr viel Geld auch wieder für die Renovierung ausgegeben wird, das dann an anderer Stelle fehlt. Ne? Also sowohl hier in der Schule als auch in der Stadt ist das Geld einfach nicht so da, dass man das mit der Gießkanne über uns ausschüttet. Mhm. Und dadurch können wir uns auch ganz bestimmte Dinge nicht leisten. Ne? Mein Herzensangelegenheit wäre zum Beispiel hier ein Klettergerüst für die Schule zu bauen. Aber wenn unsere Schüler permanent irgendwelche Sachen kaputt machen, dann ist das auch schwer, der Stadt zu erklären, ja, bitte, ich brauche Geld. Wenn die sagen, ja, das Geld fließt aber in andere Bereiche, um sozusagen den Notstandard wieder aufrechtzuerhalten. Das sind so Sachen, die unseren Alltag prägen. Und da müssen wir gucken, wie wir das hinbekommen, dass die Schülerinnen und Schüler das einfach in Zukunft bitte lassen.
3: Wie stehen Sie als Schulleiter zum Schulstreik gegen die Wehrpflicht?
2: Also das ist im Grunde genommen auch etwas, was quasi jährlich durch die Schule geht und auch durch die Presse, die Medien. Das Schulgesetz ist da sehr klar. Schülerinnen und Schüler haben Schulpflicht. Aufgabe von Schule ist es, diese Schulpflicht dann auch zu umzusetzen. Das heißt, zu gewährleisten, dass es Unterricht geben kann. Dass mal Unterricht ausfällt, ist unter sehr, sehr strenge Bedingungen geknüpft. Ich erinnere da jetzt zum Beispiel bei uns konkret an der GEFA an die letzte Woche vor den Ferien, als wir diesen Brand in dieser Lagerhalle hatten und der Rauch, dieser giftige Rauch, dieser beißende Rauch über unserem Gebäude im Grunde genommen herzog und das über Stunden und Tage. Da habe ich mich auf den Weg gemacht, zu gucken, gibt es Möglichkeiten, dass wir dann zum Beispiel am nächsten Tag die Schule ausfallen lassen. Das war eine sehr hohe Hürde, die ich nehmen musste mit dem Träger, also mit der Stadt, mit der Schulverwaltung, dann mit dem Ministerium. Das musste von allen Seiten geklärt werden, bis dann irgendwann nach 2-3 Stunden das Go kam und ich dann auch innerhalb der Schule, der Eltern, der Lehrkräfte, der Schüler so kommunizieren konnte. Also, aber das ist wirklich an sehr hohe Hürden gebunden. Ansonsten ist der Normalfall, Unterricht findet statt. So oder so. Und Eltern haben nicht das Recht, Kindern diesen Unterricht zu verwehren. Das heißt, Eltern können sagen, ja, das Kind ist krank. Dann gibt es dafür nachvollziehbare Gründe. Aber Eltern können nicht einfach sagen, du gehst heute mal nicht zur Schule. Das finde ich nicht gut und so, ne? So. Und genauso ist es eben mit politischen Aktionen. Es kann nicht sein, auch wenn das hehre Absichten sind, auch wenn ich vieles davon vielleicht auch gutheiße, beispielsweise diese Klimademonstrationen der letzten Jahre. Trotzdem ist die Schulpflicht ein viel, viel höher anzusiedeln und kann sozusagen nicht dagegen ausgetauscht werden. Ne? Man kann das nicht einfach so ablegen und sagen, ja, heute verzichte ich mal darauf. Es ist nicht ein Recht, sondern es ist eine Pflicht, zur Schule zu kommen. Und wir dürfen dann natürlich auch in der Schule keine Dinge unterstützen, die sozusagen Kinder auch dazu ermutigen, dann an dem Tag fernzubleiben. Also plakatieren und dann zum Schulstreik aufrufen und so. Das darf jeder, ne? Wir leben in einem freien Land, die Meinungsäußerung ist erlaubt. Aber Schule ist kein öffentlicher Raum. Das kann man dann machen irgendwo, wenn das angemeldet wurde. Oder man kann auch in den Medien dazu werben oder auf seiner eigenen Instagram-Seite, wo auch immer. Aber Schule ist so gesehen kein öffentlicher Raum. Und darf dann auch diese Möglichkeiten nicht bieten.
0: Was stehen in der nächsten Zeit für Termine an?
2: Für die Eltern machen wir einen Infoabend, also einen Gesamtelternabend für die gesamte Schule. Nicht nach Klassen, nicht nach Jahrgängen sortiert, sondern alle Interessierten sollen und mögen kommen, um ihnen die Möglichkeit zu geben, auf den neuesten Stand der digitalen Plattform der Schule sich zu begeben. Ne? Also wir haben in den letzten Jahren einfach die Schule sehr digitalisiert und haben den Eltern auch viele Partizipationsmöglichkeiten eröffnet. Sie können durch die Zugänge eben sehen, welchen Unterricht hat mein Kind konkret, was für Einträge sind in dem Klassenbuch vorgenommen worden, welche Abwesenheiten muss ich noch entschuldigen. All diese Dinge ermöglichen den Eltern natürlich auch viel, viel direkter ins Schulgeschehen Einblicke nehmen zu können. Das normale Klassenbuch von früher war ein Buch mit 7 Siegeln, da hat kaum jemand reingucken können. Und das wollen wir ermöglichen, dass die Eltern also schauen und sehen können, was können wir eigentlich alles. Also deswegen werden wir da in einem Team stehen und Frage-Antworten ermöglichen. Und wir werden auch nochmal gezielt auf manche Dinge eingehen, die zum Beispiel, also UNTIS, die gesamte UNTIS-Oberfläche, was hat das mit den Elternzugängen an sich? Die Arbeit mit UNTIS, wo erleichtert UNTIS uns allen die Arbeit, beispielsweise die Buchung von Elternsprechtag-Terminen, was wir auch seit 2-3 Jahren hier durchführen, aber was im Grunde genommen auch erfordert, dass die Eltern wissen, wann und wie sie Kolleginnen und Kollegen buchen können. Und nicht zu vergessen, die Klassengeldverwaltung, auch über die Plattform UNTIS, das ist zwar ein anderer Anbieter, aber die Eltern können durch diese Neuerungen sehen, wie viel Geld habe ich bereits eingezahlt. Wenn ich zum Beispiel in Raten eine Klassenfahrt anzahlen möchte, dann kann ich da einen Plan entwickeln und dann sehe ich auch, wo ist gerade mein aktueller Stand. Da ist dann der Informationsfluss nicht über Lehrer, Schüler, Eltern notwendig, sondern die Eltern können direkt an die Informationen. Immer wo wir auf Schüler angewiesen sind, müssen wir eben damit leben, dass wir zu einem gewissen Informationsverlust beitragen und diese direkte Einwirkmöglichkeiten der Eltern, das wollen wir in den Blick nehmen. Und ferner eben auch, welche Kommunikationsmittel benutzen wir an der GEFA. Das alles sollen den Eltern ermöglicht werden, dass sie da Fragen stellen können. Weil ich mir vorstellen kann, dass viele damit überfordert sind, viele das nicht in ihrem normalen Alltag integriert haben. Und da wir täglich damit arbeiten, sind wir, glaube ich, die Richtigen, um ihnen da helfen zu können. Und deswegen würde ich mich sehr freuen, wenn da auch viele Eltern kommen und sich informieren lassen. Und der Termin ist auch auf der Homepage im öffentlichen Kalender zu sehen.
3: Ja, vielen Dank, Herr Koscher, für das kurze Interview.
0: Cortis, die neue K-Pop-Gruppe, noch so jung und schon so krasse Banger rausgebracht. Sie sagen mäßig mit deren berühmtesten Lied Red Red zur Zeit, das 2026 rauskam, dass es um die Red Flags im Leben geht. Über Leute, die mäßig ihre Meinungen nicht frei sagen wollen. Über Leute, die sich in deine eigenen Meinungen einmischen und meinen, es immer besser zu müssen. Über Leute, die immer auf cool tun müssen und lästern müssen. Das sind die Red Flags im Leben. Die reden auch über die Green Flags im Leben. Von Leuten, die ihre Meinung frei sagen und ihre Träume verwirklichen. Und darum geht es in dem Lied Red Red von Cortis, der jetzt abgespielt wird.

0: So, jetzt redet Emily über unseren Spendenlauf, den wir jetzt an unserer Schule planen. Emily, wie sieht's da aus?
1: Am 9.10. ist ja wieder unser wundervoller Lauftag und da werden wir wieder laufen. Und dieses Jahr hatten wir uns aber wieder gedacht, wir hatten das letztes Jahr auch schon geplant gehabt, aber da hatten wir noch nicht die Zeit gehabt, das richtig umzusetzen. Und dieses Jahr ist das so, dass wir einen Spendenlauf machen. Jeder hat diese Zettel bekommen von der Sportlehrkraft oder von den Klassenlehrern. Und wir laufen dann pro Minute, sucht ihr euch Leute, die da eintragen und dann das Geld spenden. Ob das Familie, ob das Freunde sind, ob es der Bäcker nebenan ist, kann man sich selber aussuchen. Und das Geld fließt dann alles wieder in ein neues Klettergerüst ein, in Schaukeln, in einfach der Gestaltung für unseren Schulhof, damit es nicht so trocken und leer aussieht. Und auch mal, dass man wieder dieses Reizgefühl hat, was anderes zu machen. Weil zurzeit haben wir Freizeitbereich, der ist voll. Man hat keine Möglichkeit mehr, sich richtig auszutoben.
0: Ja, viele Schüler verlassen, glaube ich, auch das Schulgelände in den großen Pausen, weil eben keine Möglichkeiten mehr da sind, was zu tun. Dieser Lauftag, wie macht ihr das da? Habt ihr den, wie läuft ihr im Sportplatz oder wo läuft ihr?
1: Also ja, erstmal, das stimmt, viele Leute verlassen einfach den Schulhof, weil die unbedingt diesen Reiz brauchen und das hoffen wir halt mit einer neuen Gestaltung für unseren Schulhof zu ermöglichen. Wir laufen wie jedes Jahr um den Feilderer Park und ja, pro gelaufene Zeit sammeln wir dann Spenden ein. Und das wird auch alles organisiert von der SV. Und wir hoffen einfach, dass wir genug sammeln für ein neues Klettergerüst.
0: Toi, toi, toi.
1: Danke.
2: Jetzt hören wir noch die Meinung zu den neuen Handyregelungen von Daniel aus dem 9. Jahrgang.
3: Also ich halte von der Handyregelung zum Teil gut, weil zum Beispiel in der 5., 6., 7. und zum Teil auch, finde ich, auch 8. finde ich, dass man auch wirklich keine Handys haben sollte. Aber wenn man in die 9. kommt, finde ich, dass man eigentlich schon Handys haben dürfte schon. Weil manche sind schon 14, 15 oder auch schon 16. Manche können schon mit 16 irgendwie schon Bier trinken oder halt feiern gehen oder so. Aber ich finde das halt da ein bisschen, wenn ich das so sagen kann, unnötig, wenn da manche so jetzt keine Handys haben dürfen, weil das auf einmal so richtig schlimm ist.
2: Danke für eure Meinung. Jetzt gehen wir zu Antero rüber.
0: Ja, vorhin hatten wir ganz kurz das Thema bei Herr Koscher, und zwar das Thema Schulstreik. Ich bin in der Bewegung vom Schulstreik gegen Wehrpflicht hier in Neumünster. Das ist eine bundesweite Bewegung, die sich eben gegen diese Wiedereinsetzung der Wehrpflicht handelt. Wir hatten schon ein paar Streiks auch hier in Neumünster, die relativ erfolgreich waren durch diverse Netzwerke, Social Media, hier auch Neumünster lokal konnten wir mit Hilfe von Neumünster TV schon etwas Publicity bekommen. Wir hatten den Schulstreik jetzt am vergangenen Freitag, also am 25. hatten wir den Schulstreik gegen die Wehrpflicht hier in Neumünster. Das Thema ist ja, dass eben dann die Schüler sozusagen für ihre Zukunft und gegen diese Wehrpflicht die Schule schwänzen. Das ist dann eben eine Fehlstunde, unentschuldigte Fehlstunde. Herr Koscher meinte ja, dass es eigentlich per Gesetz nicht erlaubt ist. Das wissen die meisten Schüler. Aber die meisten Schüler finden, es ist dann eben wichtiger, für die Zukunft zu kämpfen, wie beispielsweise es auch damals bei Fridays for Future war.
1: Antero, du bist ja richtig gut dabei mit dem Wehrpflichtstreiks und so. Darf ich dich fragen, was du persönlich davon hältst, von Herr Koschers Meinungen?
0: Also ich meine, ich respektiere Koschers Meinungen auf jeden Fall. Und er argumentiert ja schon richtig. Also es ist natürlich als deutsche Schulis darf man das per Gesetz nicht, weil eben diese Schulpflicht gilt. Und Herr Koscher ist da andere Auffassung von seiner eigenen Meinung, dass er findet, dass man dass eben dieses Gesetz wichtiger ist als seine Zukunft dann sozusagen. Ich sehe das anders. Ich sehe, dass meine Zukunft wichtiger ist als eben dann die Doppelstunde Mathe oder so, die dann vielleicht ausfällt, weil das System ein bisschen schlecht ist. Ich respektiere auf jeden Fall Herr Koschers Meinung und verstehe, dass er eben das vertritt und dass man das schon sehen sollte, dass es natürlich nicht erlaubt ist. Aber ich finde eben, dass ich das da priorisiere, lieber zu streiken zu gehen, demonstrieren zu gehen und eben für die Zukunft beizustehen.
1: Danke für deine Meinung und deine Aussage dazu, Antero.
0: Okay, wie ist das mit der Rechtslage? Wir hatten das ja vorhin bei Herrn Koscher gehört. Wir haben einen kleinen Audioclip von Dr. Juri Korn. Der erklärt das eben jetzt einmal ganz kurz, wie das rechtlich ist.
4: Wer während des Unterrichts zu einer Demo geht, fehlt unentschuldigt. NRW geht sogar noch einen Schritt weiter. Wer hierdurch eine Klassenarbeit oder eine Prüfung verpasst und nicht beurlaubt ist, kann sogar eine ungenügende Bewertung bekommen. Die aktuelle Rechtslage sagt also, politisches Engagement ja, aber nur außerhalb der Schulzeiten.
1: Es ist dämlich, in der Freizeit zu streiken, weil, I mean, du gehst arbeiten und streikst ja, weil du mehr Lohn willst. Und du gehst ja aber nicht streiken in deiner Freizeit, dass du mehr Lohn willst, sondern du musst deinen Chef doch direkt sagen und ein Zeichen setzen, wie wichtig das eigentlich ist.
0: Ganz genau. Und darum geht es auch primär in dieser Sache Schulstreik gegenwärtig. Man möchte ein Zeichen setzen. Also in anderen Städten funktioniert es echt gut, dass dann wirklich an diesen Streiktagen die Klassen teils leer sind, wenige Schüler. Man setzt eben dieses Zeichen Schulstreik gegenwärtig. Man streikt, man ist nicht in den Klassenräumen, man demonstriert auf der Straße. Deswegen macht es auch in meinen Augen eben keinen Sinn, dass man das dann in der Freizeit oder nachmittags macht.
2: Ich bin da auch ganz bei euch, wenn man in der Freizeit demonstrieren geht, dann interessiert das die Arbeitgeber recht wenig und die fühlen sich dann auch nicht dazu gedrängt, mehr Gehalt zu geben oder was man auch fordert bei den Demonstrationen. Und man muss auch mal was machen, was anderen Menschen vielleicht nicht so richtig erscheint, damit man auch was erreichen kann.
0: Ja, auch zu diesem Thema Schulstreik habe ich ein passendes Lied rausgesucht. Und zwar das Lied heißt Gewinner von Hexer. Hexer ist ein Deutschrapper, der jetzt mit dieser ganzen Schulstreikbewegung auch relativ viele neue Hörer, mich unter anderem, gewonnen hat. Sein Lied wurde 2026 released und handelt sozusagen darum, dass man sich als Schüler in dieser Gesellschaft schon irgendwie schwierig reinbekommen kann, also schon vor ein paar Jahren mit dieser ganzen Fridays for Future Bewegung jetzt im Wehrpflicht und dass es immer schwierig wird. Eine kleine Triggerwarnung, in dem Lied werden auch teils Drogen erwähnt, dass ihr, wenn ihr da etwas sensibel seid oder noch nicht in dem Alter seid, lieber kurz abschaltet.

0: Wenn ihr noch irgendwelche Anliegen habt, könnt ihr mittwochs in der Frühstückspause ins Diffraum des 7. Jahrgangs kommen. Da ist auch die SV.
1: Genau, ich wollte auch noch einmal was sagen. Und zwar, wir haben ja jetzt das Radio, ich hatte aber auch noch geplant, mal eine Schülerzeitung zu erstellen. Aber da es dieses Jahr leider nichts mit einer AG geworden ist und ich auch nicht so sicher wäre, wie viele da richtig Lust hätten, hätte ich eher gedacht, dass wir uns sonst einen Termin raussuchen. Das müsste ich auch noch kurz mit Herr Quatsch erklären, aber er hat auch schon seine Zustimmung dazu gegeben, dass er das eine super Idee findet. Und sonst, dass man gerne eine Schülerzeitung mit mir, Emily, machen könnte, mit noch anderen Leuten, die schreiben wollen, Leute, die fotografieren wollen, Leuten, die einfach mal aus Interesse zugucken wollen, würde ich sagen, dass es dann am ehesten an einem Donnerstag passen würde. Es müsste auch nicht immer, sag ich mal, 90 Minuten sein oder wie eine richtige AG. Es kann erstmal vom Anfang so 30 Minuten oder eine Stunde gehen und dann gucken wir einfach, wie es sich entwickelt. Und wenn es weitergeht, wenn es immer mehr Leute das toll finden, würde ich gerne eine Schülerzeitung bei uns an der Schule haben.
2: Ja, wir sagen danke. Wir sagen danke an Herr Fendt. Wir sagen generell danke, dass wir hier sein durften. Es hat sehr viel Spaß gemacht. Wir hatten vorhin schon überlegt, dass wir vielleicht so einmal monatlich oder so einen Schüler-Podcast machen könnten. Das wäre eigentlich ganz cool mit so tagesaktuellen Themen, Ideen. Naja, wir schauen, was möglich ist.
1: Gut, dann würden wir uns verabschieden und sagen Dankeschön an all unsere Hörer und Hörerinnen.
3: Tschüss! 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

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Dieses Ansinnen unterstützen wir voll inhaltlich bei all den Kriegstreibern auf dieser Welt. Den Populisten, die die Stimmung vergiften wollen, Land auf, Land ab, kommt der Peace Call von Another Taste gerade rechtzeitig. Musik aus Holland war das aus dem zweiten Album des Kollektivs. Die Songs wurden analog und live im Studio eingespielt.

Lepp Bostroff in Doberbetscher und moin ihr Cuties. Ich hoffe, ihr hattet einen halbwegs vernünftigen Sommer. Hier ist die Soul-Kantine. Wir starten mit euch in den Herbst hier auf Radio Agora, Radio Froh und auf dem Freien Radio Neumünster. Euer Begleiter durch diese Stunde ist wie immer Jörg Heiden.

Den Sommer schreiben wir heute in der Sendung noch nicht ganz ab. Wir gehen nämlich der Frage nach, was war denn so das Album in diesen heißen Monaten, welches auf- und abgelaufen ist bei mir am Plattenteller. Die Antwort darauf liefern wir euch gleich mit unserer Empfehlung des Monats.

Zur Einstimmung haben wir ein feines Eröffnungsmenü vorbereitet. Es steht im Zeichen von Ella Fitzgerald. Die Künstlerin tritt im Februar 1966 im Falconer Center in Kopenhagen auf. Nachdem die Aufnahmen zu den zwei Konzerten an diesem Tag lange Zeit als verschollen gegolten haben, ist jetzt dazu erstmalig ein Album veröffentlicht worden. Für Ella Fitzgerald ist Europa zu dieser Zeit the place to be. Hier werden die Jazzkünstler jener Ära mit Respekt behandelt. Die Atmosphäre an diesem 6. Februar ist dementsprechend entspannt. Doch hört selbst, Ella Fitzgerald live at the Falconer Center mit drei Songs in eurem Eröffnungsmenü.

Ella Fitzgerald live at the Falconer Center, ab jetzt erhältlich. Liebe Leute, hier ist Jörg Heiden mit einer Stunde Herz, Seele und Groove. 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Sendung im September eignet sich immer sehr gut, um der Frage nachzugehen, was denn im Sommer auf meinem Plattenteller gelegen hat. Welches Album hat mich durch die Hitzewellen begleitet? Und die Antwort lautet Doctrine of Love von Jalen Ngonda, unsere Empfehlung des Monats. Es ist wieder einmal eine Veröffentlichung aus dem Hause Depton geworden, aber sie machen es uns halt auch nicht wirklich schwer. Analoger Retro-Sound at its best wird da wieder geboten. Für den US-Musiker ist es das zweite Album in seiner Karriere. Die Veröffentlichung bietet das Wichtigste, die Musik. Kein großer Verpackungsschnickschnack, keine Liner Notes. Wir hören aus der Empfehlung des Monats den Song Mr. Train Conductor.

In Island wurde das neue Album von Soullife eingespielt. Für das US-Trio ist es das erste Studioalbum seit knapp 15 Jahren. Flowers heißt es, den soeben gespielten Song Flowers at Your Feet bezeichnen die Musiker als Tribute an Brian Wilson und Sly Stone. Beide verstarben während der Aufnahmen zur Platte von Soullife im Juni des Vorjahres. Liv und der Schlagzeuger Kareem Riggins haben sich zusammengetan und das Projekt Gina an den Start geschickt. Gina steht für God Energy Natural Amazing. Das Album heißt The Pleasure Is Yours. Daraus haben wir für euch im Mittelgang den Track They Better Be Glad I Have Therapy gespielt. Es gibt übrigens von Gina auch ein sehr empfehlenswertes Tiny Desk Konzert zum Anschauen.

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Hier ist Jörg Heiden und wir widmen uns wieder unserer Empfehlung des Monats Doctrine of Love von Jalen Ngonda. Der Musiker ist gebürtiger US-Amerikaner, lebt aber mittlerweile im UK. Von dort aus hat er seine Musikerkarriere auch gestartet. Im Jahr 2022 unterschreibt er bei Deptone Records. Sein erstes Album erscheint und findet großen Zuspruch. Das Rolling Stone Magazine bezeichnet ihn als Leading Soul Revivalist of this Decade. Die Lorbeeren hat er sich verdient. Hier ist Burning Temptation aus Doctrine of Love.

Bereits seit über 2 Jahren ist das Album We Belong von Sinkane heraus. Es beinhaltet unter anderem den soeben gehörten Track The Anthem. Mastermind Ahmed Galab bezeichnet das Werk als einen Love Letter to Black Music. Sein Lebenslauf liest sich nicht unspektakulär. Er hat ein Musical geschrieben, war Sessionmusiker bei Caribou, Off Montreal oder den Born Ruffians und hat unter anderem mit David Byrne und Damon Albarn zusammengearbeitet. Aus Burundi stammt der Musiker JB Bimani. Gemeinsam mit The Black Belts hat es für euch im Mittelgang den Song Precious Girl gegeben. Bimani ist im Alter von 15 Jahren aus seiner Heimat geflohen und hat in Wales einen sicheren Hafen gefunden. In seiner neuen Heimat entdeckt er Ray Charles, Bob Marley, Marvin Gaye und sein Idol Otis Redding. Music is my great escape, sagt er über seine Liebe zur Musik. Den Titel Precious Girl findet ihr auf Give Me Hope aus dem Jahr 2022.

Wir erwarten euch wieder die Empfehlung des Monats hier in der Soul-Kantine auf Doctrine of Love von Jalen Ngonda. Ich habe es vorhin schon erwähnt, es gibt leider keine Liner Notes zum Album, lediglich einen schönen Satz auf der Rückseite des Plattencovers. The Doctrine of Love holds that every thought and action should be guided first by compassion for others, because love is the highest measure of human worth. Und so zieht sich das Thema Liebe heute wie ein roter Faden durch die Sendung von der ersten gespielten Nummer weg. Ngonda räumt den Lyrics einen großen Stellenwert in seinem Schaffen ein. Smokey Robinson zählt er hier zu seinen Vorbildern. 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Here's your doctrine of love.

Und noch eine Nummer aus unserer Empfehlung des Monats Doctrine of Love. Das war Hannah, What's the Matter von Jalen Ngonda. Wenn ihr jetzt Lust auf mehr bekommen habt, der Künstler ist derzeit gerade auf Europa-Tour. Auf seiner Homepage findet ihr die Dates. Der Song davor war ein weiterer Sound meines Sommers 2026. Musik aus dem aktuellen und zugleich fünften Album von Nubian Twist. Der Titeltrack zur neuen Platte Chasing Shadows mit Fatou Amata Diawara an den Vocals. Es gibt übrigens eine sehr schöne Worldwide FM-Session des Kollektivs aus Leeds auf YouTube zum Nachschauen. Ist allerdings schon ein wenig älter. Muito Cabala nennt sich ein neunköpfiges Ensemble aus Köln. Laut Homepage werden sie inspiriert von Afrobeat, Funk, Jazz and everything that grooves. Ihr Album Tomorrow a Flower ist letztes Jahr im Mai erschienen.

Liebe Leute, die Sulkantine im September 2026 schließt ihre Pforten. Wir sagen danke fürs Zuhören. Wenn ihr uns was mitteilen oder schreiben wollt, dann macht das am besten über Instagram. Ihr findet uns unter dem Handle sulkantine.at. Die letzte Nummer für heute kommt aus Deutschland und heißt Rocket Girl von Thorsten Gotz. Schöne Basslinie, fetzige Bläser. Wir hören uns wieder in einem Monat. Bis dahin wünscht euch Jörg Heiden eine gute Zeit. Bleibt stabil. Auf Wiederhören.

0: Moin, liebe Hörer und Hörerinnen des Freien Radios Neumünster. Jetzt nur noch auf DAB Plus zu hören. Heute hört ihr die Schmökerstunde auch am 5. Dienstag des Monats mit Sabine und
1: Manfred.
0: Wir stellen euch wieder je einen Roman vor. Ich werde beginnen mit dem Roman von Rebecca Wallon, Was wir von ihr wissen, erschienen im Mare Verlag 2026. Und was hast du im Gepäck, Manfred?
1: Ich habe euch ein Polizthriller mitgebracht von Horst Eckert, Die Praktikantin.
0: Na prima, da freue ich mich ja drauf. Aber jetzt erst einmal zu meiner Autorin, Rebecca Wallon. Es ist ihr Debütroman. Die Autorin wurde in Südengland geboren und lebt heute in London. Sie studierte am Williams College in Massachusetts und an der Uni in Oxford. Sie publizierte unter anderem Beiträge im Observer. Ja, um was geht es in dem Roman von Rebecca Wallon? Ich lese euch mal den Klappentext vor. Als ihre Mutter Susan viel zu früh stirbt, sind die Zwillinge Viola und Sebastian noch zu jung, um ihre eigenen Erinnerungen an sie zu bewahren. Das gibt ihrem Vater Al eine unerwartete Möglichkeit. Susans Karriere als Star einer gefeierten TV-Serie in Los Angeles war ihm schon lange ein Dorn im Auge. Viel lieber, als nur die Wochenenden mit ihr zu teilen, hätte er sie ganz in ihrer Mutterrolle im gemeinsamen Zuhause an der Ostküste aufgehen sehen. Überwältigt von ihrem Verlust lässt Al alle Hinweise auf ihren Beruf aus dem Alltag der Zwillinge verschwinden. Doch die Welt hat Susan nicht vergessen. Und als Viola und Sebastian an der Schwelle zum Erwachsenwerden auf die Spuren ihrer Berühmtheit stoßen, scheint nichts mehr gewiss. War Susan die Karriere wichtiger als ihre Kinder? Und was bedeutet es für Violas und Sebastians Träume, dass Susan ihre Träume bis zum Schluss verfolgt hat? Ja, wie war mein Leseerlebnis? Ich habe das Buch in wenigen Tagen gelesen. Der Page-Turner war für mich gleich zu Beginn des Romans, nämlich die für mich beim Lesen sehr eigenwillige, um nicht zu sagen skurrile Seebestattung der Mutter, bei der die Kinder dabei waren. Daraus möchte ich euch einen Ausschnitt vorlesen. 1997. Am Strand, inmitten einer Wolke aus dunklen Wintermänteln, sehen sie ein Zwillingspärchen. Klein und verloren, deren neonfarbene Anoraks sich vom Grau des Meeres abheben. Sie warten auf ihre Mutter. Die Luft ist bitterkalt und die Menge schweigt. Ein kleines, klappriges Boot nähert sich dem Ufer. Elysium steht mit großen grünen Buchstaben auf der Steuerbordseite. Die Besatzung springt von Bord und zieht das Boot an Land. Eine ungewöhnliche Vorgehensweise, doch der Kapitän macht für die Familie Bliss eine Ausnahme. Endlich kommt sie, ganz gemächlich, stark geschminkt, und mit ihren Hochzeitsohrringen. Ihr Auto wirbelt Sand und Schnee auf. Die Bootsleute frösteln, als sie aus dem Leichenwagen heben. Sebastian, Viola, kommt mit. Die Zwillinge werden auf das Heck des Bootes gehoben. Es legt ab und die tränenüberströmten Verwandten, Freundinnen und Freunde werden immer kleiner und dunkler. Erst an Bord fällt den Zwillingen auf, dass ihre Mutter nicht in einem Sarg, sondern in einer Tasche liegt. Das ist Baumwolle, erklärt ihr Vater, damit sie zur Erde zurückkehren kann. Gibt es unter Wasser Erde? Das Material erinnert sie an einen Gitarrenkoffer, als wäre ihre Mutter ein Instrument. Verstört sehen sie ihren Vater an. Er blickt zum Himmel. Das Wasser ist aufgewühlt, Regen prasselt ihnen ins Gesicht. Die Tasche bewegt sich nicht. Als das Ufer nicht mehr zu sehen ist, verstummen die Motoren. Und alle versammeln sich am Bug. Ein verschrumpelter Mann in einem dunklen Anzug sagt ein paar Worte. Ein wundervoller Mensch, nicht wahr? Stark, mutig in ihrer Arbeit, wie im Kampf um ihr Leben. Eine echte Neuengländerin. Im Jahr des Herrn 1997. Es ist schwer, ihn über das Tosen des Meeres hinweg zu verstehen. Zeit für einen letzten Blick. Der Reißverschluss der Tasche gleitet über den Leichnam ihrer Mutter, verhakt sich aber in der Mitte wie ein kaputter Hosenschlitz. Nichts im Universum hat je so morbide geklungen. Die Zwillinge starren den runzligen Mann an, der es nicht schafft, den Reißverschluss zu öffnen und immer wieder an derselben Stelle hängen bleibt. Schließlich behilft er sich, indem er den Stoff mit ausgestreckten Armen grob auseinanderzieht, um das Gesicht ihrer Mutter zu enthüllen. Er starrt zu einer fremden Maske. Ihr Vater weint. Aus dem Laderaum des Schiffes holt die Besatzung 4 Kanonenkugeln, schwerer als beide Zwillinge zusammen. Ihr Vater und der Kapitän legen die Gewichte in den Leichensack. Kleine Blumen werden den Zwillingen in die Hände gedrückt. Werft sie ins Meer. Jemand spielt einen endlosen, düsteren Ton auf einer Trompete und ihre Mutter wird, ohne jedes Zartgefühl, über die Reling geworfen. Eine Glocke wird 8-mal geläutet. Der Motor stottert, als das Schiff zurück zum Ufer fährt und 2 schiffbrüchige Herzen zurücklässt. Ich weiß nicht, wie es dir, Manfred, jetzt als Zuhörer ergangen ist, als ich den Text gelesen habe. Magst du was dazu sagen?
2: Ja, also ich fand das sehr verwirrend. Also wer kam da jetzt den Kindern entgegen, geschminkt und mit Sonnenbrille auf? Und wer war das? Das irritiert mich so ein bisschen.
0: Ja, das war die Mutter, aber die lebende Mutter. Und das ist nämlich genau das Phänomen, was die Autorin in diesem Roman, in dieses Buch hineingelegt hat. Aber das erkläre ich gleich. Da musst du dich noch einen kleinen Moment gedulden. Ich möchte nämlich etwas noch zur Seebestattung sagen.
2: Ja, okay. Da bin ich ja gespannt.
0: Ja, ich sag's dann auch extra nochmal laut. Pass auf. Die Seebestattung habe ich nämlich nachgegoogelt. Ich muss ganz ehrlich sagen, ich war so ein bisschen erschüttert. Ich habe ja gesagt, dass ich das skurril fand, habe gedacht, wir haben ja auch schon Seebestattung mitgemacht, also wir beide jetzt. Aber sowas habe ich noch nicht erlebt. Das war immer eine Urnebestattung und es wurde ins Meer gestreut. Also eine richtige Leiche? Nein. Nee. Aber ich habe gegoogelt und es stimmt tatsächlich. Aha. In England kann so eine Seebestattung stattfinden.
2: Aha.
0: Okay, wäre nicht meins, aber ist was anderes.
2: Auch so mit Seesack und so?
0: Mhm. Aha. Ja, nicht mit Sarg, sondern wirklich auch mit Sack.
2: Aha. Ja, das ist sehr seltsam. Das ist ja piratenmäßig so ungefähr, ne?
0: Also bevor wir jetzt weiter hier komisch werden, machen wir erstmal ein bisschen Musik, die mir eingefallen ist. Ich habe sie auch schon häufiger mal gehört, von Adel Tawil, Unter Wasser.

0: weiter jetzt zum Roman. Wir begleiten Susan und Elle über 4 Jahrzehnte, von 1983 bis 2013. Der Roman ist nicht ganz einfach zu lesen, da die Zeitebenen aus verschiedenen Perspektiven erzählt werden. Und jetzt kommt es, Manfred, das, was du vor der Musik gefragt hast. Auch innerhalb der Zeiten wechseln die Perspektiven. Also du hast das Gefühl, die Mutter läuft, so wie du das erlebt hast, am Strand und kommt auf dich zu. Aber in Wirklichkeit ist sie verstorben. Und die Autorin gibt dir aber das lebende Bild beim Erzählen.
1: Ach so, also das war Mutter. Aus dem Blick der Kinder. Die sehen jetzt den Sarg und sehen also die Mutter da wahrscheinlich, oder wie?
0: Ja, es ist noch nicht mal der Blick der Kinder. Es ist der Blick des Lesers, weil die Kinder haben ihre Mutter ja so nie erlebt.
1: Ach so, ja, klar.
0: Als Film, die war jetzt.
1: Ja, ja, okay. Ja, das ist, kann ich mir gut vorstellen, dass das schon am Anfang bestimmt irritierend war.
0: Ja, das war es auch. Ich habe mir aber auch dann eine kleine Hilfe gemacht, weil es mir ähnlich ging wie dir. Ich habe mir einfach das Jahr notiert, das ich gelesen habe, und dann 1-2 Sätze zum Inhalt, sodass ich wusste, wer mit mir da jetzt gesprochen hat. Das habe ich mir extra notiert, oder wer mir da eine Information gegeben hat. Und das hat es mir, nachdem ich alle Protagonisten drauf hatte, also sprich die Geschwister, die Tanten, alles, was da so drumherum ist, hat es mir dann ganz einfach gemacht, diese Perspektiven und die Zeitebenen auch zu verstehen.
1: Ah ja, gut.
0: Und jetzt mal ganz ehrlich, das ist auch ein geschickter Zug der Autorin. Also, es gibt selten Bücher, die ich in dieser Art so gelesen habe. Hat mir gut gefallen. Ja, jetzt muss ich doch nochmal wieder in den Roman reinfinden. Das habe ich gerade einfach so erzählt, wie es mir gegangen ist beim Lesen. Wir beginnen 1997 mit dem Roman, also der Seebestattung der Mutter und der sich anschließenden Trauerfeier. Unter anderem mit den Schauspielerkollegen, die auch immer wieder wechselnde Sichtzeiten und Perspektiven aufweisen. Es folgt der nächste Zeitabschnitt 1983, als Susan beim Vorsprechen in einer Schauspielschule ist. Dann wieder das Jahr 1997. Wir erleben den Vater L, der Zwillinge Viola und Sebastian, der sich bemüht, bei den Kindern die Erinnerung an die verstorbene Mutter heraufzubeschwören. Aber auch nicht möchte, dass sie von der beruflichen Arbeit der Mutter etwas erfahren. Im Kapitel 1986 erleben wir, wie Susan sich um ihre Beruflichkeit bemüht, wie sie zu ihrem Casting fährt. Elle begleitet sie zunächst etwas widerwillig, aber Elle macht Susan da einen Heiratsantrag. Hier schon zu spüren, dass er sie einerseits unterstützt, andererseits doch sehr hofft, dass sie die Schauspielerei aufgeben wird. Ich lese euch mal ein paar Auszüge vor. Es war Sadie, die das Casting hinten in einem Fanmagazin sah. Kleine Anmerkung, Sadie ist die Schwester von Susan. Wenn du dich nicht bewirbst, bringe ich dich um, sagte sie. Also schickte Susan ihr Foto nach Los Angeles. Sie redete sich ein, dass man sie sowieso nicht einladen würde, dass sich ihre Filmerfahrung auf einen Spot für Feuchtigkeitscreme beschränkte. Indem sie es für unmöglich hielt, fiel es ihr leichter, die beunruhigende Unvereinbarkeit ihrer Wunschvorstellung zu verdrängen. Als schließlich der Anruf kam und sie zum Vorsprechen eingeladen wurde, fühlte es sich surreal an, als würde sich der uralte Traum, auserwählt zu werden, endlich erfüllen. Der Telefonhörer in ihrer Hand zitterte vor Vorfreude auf dieses aufregende Kapitel. Dieses zaghafte, lustvolle Ungewisse. Bist du sicher, dass du alleine zurechtkommst? Schau nicht so besorgt. Ich sag ja nur, die Mordrate ist besorgniserregend. Er ging auf und ab und sie merkte, dass ihn noch etwas anderes beschäftigte. Für Elle war das Unbekannte voller Dämonen. Komm doch mit, schlug sie vor, sei mein Bodyguard. Das ist eine gute Idee. Er sagte es so sanft, dass sie eine gefährliche Erleichterung spürte. Die Hoffnung, dass sie wirklich alles haben könnte, was sie wollte. Ich kann es einfach nicht glauben, Elle. Ich kann nicht glauben, dass sie mich wollen. Sein Herz schlägt ihm bis zum Hals. Sein Traum droht ihm zwischen den Fingern zu zerrinnen. Susi, bringt er hervor, wer würde dich nicht wollen? Den ganzen Tag war er durch die fade Moderne von Los Angeles, den widerlichen Geruch nach Benzin und Marihuana geirrt und hatte sich gefragt, ob all das nur ein Test war. Wenn ja, konnte er es ihr nicht verübeln. Susi war in einem Elternhaus aufgewachsen, in dem Liebe etwas Ungewisses war. Sie brauchte große Gesten. Also war er in das schreckliche, turbulente Flugzeug gestiegen, hatte ein Hotelzimmer mit romantischer Aussicht und das Abendessen gebucht, das sie kaum angerührt hat. So nervös war sie wegen des Treffens mit diesem Mann Mark, weil er wusste, dass er ihr seine Zuneigung überzeugend vermitteln musste. Seine Tasche ist schwer vom Gewicht seiner Absichten, von den Worten, die nun... Lass uns heiraten. Alles andere ist egal. Das Jobangebot, die seltsame Meeresbrandung in der Nacht, die anderen Gäste, die sie vielleicht, vielleicht auch nicht, von ihren Fenstern beobachteten. Er denkt nur daran, wie sehr er sie braucht, diese Frau, die ihm das Gefühl gibt, unentbehrlich zu sein, ein anderer Mensch. Er greift in die Tasche und holt eine teure Samtschachtel heraus. Die Schachtel liegt wie ein totes Tier in seiner Hand. Er versucht, seine Gesichtszüge zu ordnen, vernünftig und optimistisch zu wirken. Aber wie soll das funktionieren? Diese Stadt kennt keine Zwischentöne. All die Hedonisten hier, die New Age-Anhänger, Punkrocker und Surfer sehen in ihm nur den Spießer. Nächsten Monat wird er 30 und irgendwie hat er den Punkt überschritten, an dem er sich noch neu erfinden kann. Er weiß, wer er ist. Ein renommierter Experte für das koloniale Amerika. Wie könnte er hier leben, ohne Museen, ohne Primärquellen, ohne die Ideale, auf denen dieses Land gegründet worden ist? Es schmerzte ihn unerträglich, dass sie etwas wollte, das ihm so fern lag. Du willst nicht weiter nach Rollen suchen? Du musst nicht die erste Gelegenheit ergreifen, Susi. Du könntest alles erreichen, alles, was du dir vornimmst. Du kannst Macbeth sein.

0: Vielleicht irgendwann.
1: Sicher, Susi, darüber können wir reden. Denn irgendwann wollen wir doch eine Familie gründen.
0: Du wirst eine wundervolle Mutter sein.
1: Und du wirst ein überbesorgter, aber liebenswerter Vater sein.
0: Susi?
1: Ja?
0: Du hast nicht Ja gesagt.
1: Wenn man genau hinsieht, ist die Geschichte keine gerade Linie. Sie ist punktiert durch Unglück, Seuchen und Zufall. Aber wenn man aus der Ferne schaut, erscheint sie mehr oder weniger gerade. Sie tendiert zu Fortschritt, kultivierten Zivilisationen, zu einem längeren, besseren und aufgeklärten Leben.
0: Ja, sagt sie.
1: Ja?
0: Ja.
1: Er nimmt den Ring aus der Schachtel und steckt ihn an ihren langen, schönen Finger.
0: Jetzt erst einmal Musik von den Queen. These are the days of our lives.

Tja, der Preis, den Susan als TV-Star bezahlt, ist hoch. Jede Woche sitzt sie im Flugzeug, um zwischen ihrer Familie an der Ostküste und dem Filmset in Hollywood hin und her zu fliegen. Davon lese ich euch jetzt auch nochmal zwei kleine Abschnitte vor. Warum musste es mir so schwer machen? Seine Frau fuchtelt mit dem Telefonhörer herum wie mit einer Waffe. Der Warteschleifen-Jingle des Reisebüros tönt durch die Leitung. Suse, bitte, das müssen die doch verstehen. Aber das Einzige, was die Produzenten von Susans Serie zu verstehen scheinen, ist die dringende Notwendigkeit, 7,5 Episoden pro Woche abzuliefern. Und wenn eine der Folgen eine dunkle und stürmische Nacht erfordert, wird von allen erwartet, dass sie ihr Leben auf links drehen. Es ist absurd. Hör zu, Elle, es ist so. Die Leute, mit denen du arbeitest, sind tot. Okay, es ist ihnen egal, wenn du zu spät kommst oder gar nicht. Aber es gibt Leute, die sich auf mich verlassen. Und wenn ich es nicht schaffe, werden sie anfangen zu fragen, ob ich das wirklich will. Er weiß von dem Raum voller Doppelgängerinnen. Sie bevölkern ihre Albträume. Eine Armee von Fast-Susans, die sich nur durch ein Schönheitsmal, die Größe ihrer Nase, unterscheiden. Für jemanden, der so viel Vertrauen in das Universum hat, beschäftigt sich ihr Unterbewusstsein ziemlich oft mit der Angst, ersetzt zu werden. Sie klemmt das Telefon in die Halsbeuge und beginnt mit den Fingern zu knacken. Ich bin sicher, wenn du einfach gesagt hättest, dass es wichtig ist. Elle, hier ist eine Liste mit Dingen, die wichtig sind. Beerdigung, Schussverletzung, unverheilbare Krankheiten, alles andere zählt nicht. Oben schlafen die Kinder. Unten liegen die Utensilien für ihre gleichzeitigen Geburtstagsfeiern. Astronauten für Viola, Dschungel für Sebastian. Das riesige Pappraumschiff, das Susan bemalt hat, Stapel mit schlaffen Palmblättern, Papptellern und kleinen Kostümen. Am Kühlschrank Rezepte für 2 verschiedene Kuchen. Wie soll er das alles ohne sie schaffen? Und sie wagt es, ihn anzusehen, als wäre sie machtlos. Weißt du, manche Leute verstehen, wie schwer das für mich ist, sagt sie. Wirklich? Wer denn? Sadie? Was willst du damit sagen? Nur, dass du absichtlich ignorierst, was ich will. Sie kontert mit der Furchtlosigkeit eines Tieres, das in die Wildnis zurückgelassen wird. Je mehr sie sich von ihm entfremdet, desto mehr braucht er sie. Er sehnt sich verzweifelt nach der Bestätigkeit, mit der sie ihn früher geliebt hat, nach ihrem kleinen, besonderen Universum. Als der Jingle zum 20. Mal einsetzt,

spürt er, wie er zu feilschen beginnt. Nur dieses eine Mal, wenn sie nur dieses eine Mal bleibt, wenn sie nur die Kuchen backt, wenn wir nur den morgigen Tag überstehen, wenn ich ihr nur den Preis klar machen kann. Viola hat letzte Woche nach deiner Serie gefragt, sagt er, sie muss sie bei Sadie gesehen haben, sie will sie sehen. Und, was hast du gesagt? Ich habe gesagt, dass sie noch nicht alt genug ist. Und noch einmal Musik. Phil Collins, Another Day in Paradise.

Als die Zwillinge von Susan und Elle erwachsen sind, sind Viola und Sebastian dem Geheimnis des Doppellebens ihrer Mutter auf der Spur, deren Berühmtheit der Vater Elle bewusst vor ihnen verborgen hat. Wie die beiden das jeder für sich erleben, die Begegnung, die Menschen und deren Leben plötzlich auch ihr persönliches Leben beeinflussen, das müsst ihr selbst lesen. Es lohnt sich. Ein anspruchsvoller Familienroman, der mich nach anfänglicher Unsicherheit, eben wegen der ständig wechselnden Zeitebenen und Erzählperspektiven, total begeistert hat. Unbedingt lesenswert für alle, die das Genre Familienroman einmal anders erleben können. Rebecca Wallon, Was wir von ihr wissen, erschienen im Mare Verlag und kostet 24 Euro. Ach, ich habe noch einen kleinen Hinweis für euch. Ist mir gerade eingefallen, bei der Danksagung am Ende des Buches, das ist die Seite 366, gibt es einen Hinweis auf die Serie bei YouTube. Die kann man sich dann ansehen.

0: Wer sich von euch jetzt erst zugeschaltet hat, ihr hört das Freie Radio Neumünster mit der Schmökerstunde. Sabine hat im ersten Teil dieser Sendung den Roman »Was wir von ihr wissen« von Rebecca Fallon vorgestellt. Ich habe euch den Polit-Thriller »Die Praktikantin« von Horst Eckert mitgebracht. Wer Horst Eckert noch nicht kennt, hier eine kurze Vorstellung. Horst Eckert, 1959 in Weiden in der Oberpfalz geboren, lebt seit vielen Jahren in Düsseldorf. Er arbeitete 15 Jahre als Fernsehjournalist, unter anderem für die Tagesschau. Deutschlandfunk schreibt, seine Romane gelten als im besten Sinne komplexe Polit-Thriller, die man nicht nur als spannenden Kriminalstoff lesen kann, sondern auch als einen Kommentar zur Zeit. Sie wurden unter anderem mit dem Marlow-Preis und dem Friedrich-Klauser-Preis ausgezeichnet und ins Französische, Niederländische und Tschechische übersetzt. HR2 Kultur nennt ihn den Großmeister des deutschen Polit-Thrillers. Nun zum Buch Die Praktikantin. Der Ukraine-Krieg, Geheimdienstaktion, künstliche Intelligenz und die Rolle des Journalismus bei der Suche nach der Wahrheit. Horst Eckert ist auch in seinem neuen Buch wieder hochaktuell, politisch und kritisch. Wir, Sabine und ich, haben ihn auf der Buchmesse erleben dürfen, als er diesen Roman vorstellte.
1: Also müssen auch die gewinnen.
0: Hören wir doch mal rein.
1: Und wie macht man in einer Zeit, wo auch Werbeeinnahmen nicht wachsen, wie macht man da Gewinn? Indem man einspart. In den Zeitungen seit Jahren laufen Einsparwellen. Es werden Redaktionen zusammengelegt, ganze Zeitungen fusionieren. Die Vielfalt verschwindet, es werden Redaktionen geschlossen und auch in Zeitungen immer mehr auf KI gesetzt. Das ist zwiespältig, KI kann ein wundervolles Tool sein, um Zeit zu sparen, aber spätestens wenn es ums Recherchieren geht, dann sollten sich immer noch Journalisten auf ihren eigenen Verstand verlassen und nicht auf eine KI. Also das ist so der Zwiespalt, in dem unsere Medienlandschaft, speziell die Zeitungen, stecken. Deswegen wollte ich einen Roman spielen, der dort angesiedelt ist. Warum eine Praktikantin? Ich hätte ja auch eine Chefredakteurin nehmen können oder einen Verleger. Nein, ich wollte jemanden haben, der auf gleicher Augenhöhe wie Sie und ich in eine Redaktion geht, um dort anzufangen. In dem Fall, meine junge Frau ist 26 Jahre alt, hat ihr Studium gerade beendet und will Journalistin werden. Sie ist voller Ideale. Sie denkt, Journalismus, tja, da geht es um die Wahrheit. Die muss ich herausfinden und über die muss ich schreiben. Wie es in der Zeitung zugeht, wirklich zugeht, das lernt sie dann erst kennen. Und wir lernen das mit ihren Augen kennen. Und wenn sie dann auf Widerstände stößt, ja, das sind das auch für uns Widerstände, die uns anrühren. Und so werden wir zu ihren Komplizinnen und Komplizen und drücken ihr die Daumen, dass sie ihre Geschichte ja recherchieren kann und auch veröffentlichen kann. Auf welche Geschichte wird sie stoßen? Da gab es vor gut 2 Jahren, im Februar 2024 in Spanien an der Costa Blanca, einen Mordfall, der sofort meine Autorenfantasie zum Rattern gebracht hat. Und zwar wurde da ein junger Russe in der Tiefgarage eines Apartmenthauskomplexes an der Costa Blanca erschossen.
0: Hier unterbreche ich den Mitschnitt. Bevor ich aus dem Buch Carlas ersten Arbeitstag bei der Zeitung vorlese, etwas Musik. Und zwar Bohemian Rhapsody, gespielt vom Dover Quartett. Bohemian Rhapsody deswegen, weil diese Musik noch öfters erwähnt wird in diesem Buch.

Carlas erster Arbeitstag. Carla verließ nach 30 Minuten Fahrt mit den Öffentlichen die U-Bahn an der Heinrich-Heine-Allee. Auf der schier endlosen Rolltreppe, die sich nach oben trug, spürte sie, wie ihr Puls schneller ging. Sie rekapitulierte das Gespräch vom vergangenen Freitag, als ihr die Chefredakteurin höchstpersönlich 5 Minuten ihrer Zeit gewährt hatte. »Ich bin nicht ehrlich zu ihr gewesen«, dachte Carla. Carla hatte kurz überlegt, ob sie der Chefredakteurin reinen Wein einschenken sollte, aber dann hätte sie ihren Berufswunsch begraben können. Sie hätte ihren Neuanfang gegen die Wand gesetzt, bevor er überhaupt gestartet war. Carla trat aus der U-Bahn-Station auf die Straße. Über Düsseldorf lag ein triester Novemberhimmel. Es regnete immer noch, dichter Verkehr quälte sich durch die Straßen. Als die Fußgängerampel auf grün sprang, schritt Carla im Strom der Passanten auf das Verlagsgebäude zu. Die untere Hälfte des Komplexes beherbergte die Morgenpost-Arkaden, eines der jüngsten Einkaufszentren der Stadt. In den übrigen Etagen hatten sich eine Notarkanzlei und ein Fitnessstudio eingemietet. Aber vor allem befanden sich dort Redaktionen und Verlagsbüros. Die Familie Thomeyer herrschte von hier aus über ein weit verzweigtes Medienimperium. Die Morgenpost war ihr Flaggschiff. An der Straßenecke spielte ein Mann auf der Geige, zu seinen Füßen ein Hut mit ein paar Münzen sowie ein Ghetto-Blaster, aus dem der Backing-Track tönte. Carla erkannte Bohemian Rhapsody von Queen und musste an ihre Klavierstunden denken, als sie 13 gewesen war. In jenem Jahr wurde ihre Mutter krank und musste für längere Zeit in die Klinik.

Vor ihr glitt eine Schiebetür zur Seite. Sie schlug die Kapuze ihrer Regenjacke zurück und presste ihre Umhängetasche gegen den Leib. Es ging nach oben. Im zweiten Stock hielt eine verschlossene Glastür sie auf. Den Code, den man in das Tastenfeld eingeben musste, kannte Carla nicht. Kein Mensch ließ sich hinter dem Empfangstresen auf der anderen Seite blicken, also drückte sie den Klingelknopf. Weil niemand reagierte, klingelte sie noch einmal, hob den Kopf und schenkte der Überwachungskamera ein Lächeln. Es sollte selbstbewusst und zuversichtlich wirken. Nach einer Weile öffnete ihr ein Mann, der kaum älter war als sie. »Ich soll mich beim Leiter der Lokalredaktion melden«, sagte Carla. »Was wollen Sie von ihm?« »Bin die neue Praktikantin.« Der Typ musterte sie von oben bis unten. »Cool, dann viel Spaß.« Arno Stracke telefonierte im Stehen vor seinem Tisch, als Carla eintrat. Er trug Jeans, weiße Sneakers und einen hellblauen Pulli mit dem Logo einer teuren Marke. Er nickte Carla zu und zeigte auf einen Stuhl. Nachdem er sein Telefonat beendet hatte, grüßte er sie und erklärte ihr als erstes, dass es in der Redaktion üblich sei, sich zu duzen. »Was studierst du?« fragte er. »Bin schon fertig. Bachelor, Medien- und Kulturwissenschaft an der hiesigen Uni.« »Das hatten wir noch nie. Sonst schickt man uns Leute, die noch dabei sind, sich zu orientieren. Wie alt bist du?« »25.« »Dann hast du für den Bachelor ganz schön lange gebraucht. Typisch Zomerin, oder?« »Wie bitte?« Stracke verzog das Gesicht. »Generation Z, immer schön chillen, so heißt es doch bei euch, oder?« Carla beurteilte ihre Alterskohorte anders und sich selbst erst recht. Arno Stracke sah auf die Uhr, dann leerte er das Ausgabefach seines Druckers. Mit dem Rücken zu ihr fragte er, »Was reizt dich denn an unserem Metier?« Es klang fast, als fände er ihre Berufswahl absurd, als hätte Carla hier nichts zu suchen. »Was wären wir ohne Medien?« fragte sie zurück. Der Lokalchef blickte sie an und runzelte die Stirn. »Es gibt keinen spannenderen Beruf«, fuhr Carla fort. »Gerade in unserer Zeit. Wie soll die Gesellschaft ohne recherchierte Informationen funktionieren? Ohne qualifizierte Einordnung der Meldungen, mit denen man uns von allen Seiten beeinflussen will? Aber wem sage ich das?« »Recherchierte Infos? So, so.« Etwas irritiert ergänzte sie. »Wenn wir unserem Bauchgefühl oder Vorurteil folgen, drehen wir uns bloß im Kreis oder fangen an, einander die Köpfe einzuschlagen. Qualitätsmedien, so heißt es doch bei euch, oder?« Stracke zeigte ein spöttisches Lächeln. »Sehen Sie, siehst du das anders?« fragte sie. »Hört, hört«, antwortete er, »eine Idealistin.« Der Leiter der Lokalredaktion, Stracke, weist Carla ihren Platz zu. Diese Situation lese ich euch vor. Stracke zeigt Carla ihren Platz. Ein Katzentisch in der hintersten Ecke. Telefon und Rechner mit Bildschirm, Maus und Tastatur waren die gesamte Ausstattung. Sie hatte nichts Besseres erwartet. Immerhin würde sie hier etwas Ruhe haben. Dann war es Zeit für die Redaktionskonferenz. Das Team besprach die Themen des Tages. Die Länge der Artikel wurde offenbar nach T-Shirt-Größen bemessen, von S bis L. In der Regel verfassten sie freie Mitarbeiter. Den Redakteuren oblag die Organisation. Während der Konferenz kam Carla nicht zu Wort. Keiner gab sich Mühe, sie einzubinden. Auch danach sprach niemand sie an. Als seien Praktikantinnen Luft. So hatte sie sich das nicht vorgestellt. Carla ging zu Stracke, dessen Bürotür offen stand.
Ich will arbeiten, nicht bloß zuschauen. Gib mir ein Thema. Der Lokalchef wirkte genervt. Er stand da, hielt einen Telefonhörer in der Hand und wollte gerade eine Verbindung herstellen. Alles an ihm signalisierte, dass er keine Zeit für sie hatte. Schau dir den Polizeibericht an, sagte er. Carla ging zu Steffi, der Chefin vom Dienst, die sie ebenso unwirsch an eine weitere Kollegin verwies. Die händigte ihr ohne weiteren Kommentar 3 Seiten aus. Es waren die ausgedruckten Meldungen der hiesigen Polizeibehörde von diesem Morgen. Carla begriff, dass sich die Redakteurin längst damit beschäftigt hatte und nichts davon für relevant hielt. Dennoch begann Carla zu lesen. Ein Verkehrsunfall ohne Personenschaden, eine Schlägerei in der Altstadt, ein Koksdealer, der von dem Hauptbahnhof bei einer Routinekontrolle aufgeflogen war, ganze 3 Bubbles in der Jackentasche, nichts Besonderes. Und schließlich ein Einbruch. Ein besorgter Nachbar hatte gegen 3 Uhr nachts den Bullen gemeldet, jemand sei in ein Büro eingedrungen. Die Beamten, die zum Tatort geschickt wurden, nahmen 2 Männer fest. Keine weiteren Details. Der Verfasser hatte sich keine Mühe gegeben, die Vorfälle interessant darzustellen. Carla verstand, warum die Kollegin den Bericht ignoriert hatte. Solche Meldungen waren Teile der Informationsflut, die unablässig auf die Redaktion einprasselte. Es gab ja Wichtigeres. Weil Carla aber nichts anderes zu tun hatte, beschloss sie, nachzuhaken und Fragen zu stellen, was Journalisten ebenso taten. Sie fuhr ihren Rechner hoch. Und hier beginnt es spannend zu werden. Denn der Einbruch war kein gewöhnlicher Einbruch. Es liegt nahe, dass der russische Geheimdienst dahinter steckt. Aber warum wollen deutsche Behörden den Fall vertuschen? Nachdem ein Informant vor Carlas Augen ermordet wird, erhält sie Unterstützung von Jan Koller, Hauptstadtkorrespondent der Zeitung und einstmals gefeierter Investigativjournalist. Auch er hat unter den Sparmaßnahmen der Zeitung zu leiden und unterstützt Carla bei ihrer journalistischen Arbeit. Auf der Suche nach der Wahrheit stoßen Carla und Jan auf immer größere Widerstände, selbst im eigenen Haus. Und schneller als es ihnen bewusst ist, befindet sich auch ihr eigenes Leben in Gefahr. Noch einmal Bohemian Rhapsody, diesmal von den Queens gespielt.

Ich habe dieses Buch mit Begeisterung gelesen. Und eine Rezension, die ich bei Google gefunden habe, beschreibt das Buch sehr gut. Könnte von mir sein. Zitat: Das, worum es eigentlich geht und was von allen Seiten versucht wird zu vertuschen um jeden Preis, das ist dann allerdings zum Ende hin eine gelungene Überraschung Eckarts. Die im ersten Reflex vielleicht als Science-Fiction ungläubig betrachtet wird, aber bei etwas Überlegung im Blick auf den Zustand der Welt, der politisch und wirtschaftlichen Mächtigen und dem, was an sich schon technisch möglich erscheint, Lesern und Leserinnen vielleicht immer weniger abwegig vorkommen mag. Eine spannende Recherche, sympathisch und doch auch mit Kanten und versehene Protagonisten, die Arroganz der Macht und die verdeckten Ziele der Mächtigen bindet Eckart temporeich zusammen, sodass am Ende eine sehr unterhaltsame Lektüre im Raum steht, die auch nachdenklich macht über die Richtung, in der sich alle Bereiche des Lebens in rasender Geschwindigkeit hinzuentwickeln scheinen. Zitat Ende. Besser hätte ich es nicht ausdrücken können. Ein Politthriller, der an Aktualität unübertroffen ist. Die Praktikantin, von Horst Eckart, erschienen im Heine Verlag und kostet 17 Euro. Bevor wir uns verabschieden, noch einmal die Queens.

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1: Und unsere Inklusionsredaktion besteht aus Eva, Milena, Denise, Frankie, Mareike und Peter. Wir berichten über das Leben von Menschen mit Beeinträchtigungen und wollen positive Beispiele vorstellen. Und heute hört ihr eine neue Folge von Handy und Cap. Und ja, wir haben ein Schwerpunktthema, das wird Frankie nachher nochmal ein bisschen erläutern. Wir wollen nämlich über den Nahverkehr in Neumünster und Chancen, Probleme, Planungen, insbesondere der Stadtwerke Neumünster mal sprechen. Und deshalb bin ich auch nicht allein im Studio. Wenn ihr das sehen könntet, das Studio ist voll. Und vielleicht können ja unsere Gäste sich mal nacheinander vorstellen.
2: Ja, mein Name ist Saskia Ulrich. Ich leite den Bereich Pressearbeit und Konzernkommunikation bei SWN.
3: Ja, moin moin. Mein Name ist Matthias Schmidt. Ich bin der Betriebsleiter der SWN Verkehr GmbH und wir freuen uns, dass wir heute hier sein dürfen.
1: Na, und wir freuen uns auch über die geballte SWN-Kompetenz. Ja, aber wir haben auch, darf man sagen, Betroffene?
4: Kann man sagen. Nutzer.
1: Ja, stellt euch mal vor.
5: Ja, mein Name ist Daniel Giermann, ich bin 43 und wohne seit meinem ganzen Leben in Neumünster und habe viel miterlebt in Neumünster.
1: Sag mal, Daniel, und wir sind ja nun nicht im Fernsehen, du bist Rollifahrer.
5: Ja, genau. Als Rollifahrer hat man das schwer.
1: Davon kannst du nachher noch ein bisschen berichten.
6: Genau. Mein Name ist Pascal, ich komme ursprünglich aus Hamburg und wohne seit 11 Jahren in Neumünster und bin bei der Lebenshilfe angestellt.
1: Und fährst du mal mit dem Bus zur Arbeit?
6: Oft, sehr oft. Ist mein Lieblingsverkehrsmittel.
1: Die Kollegen von der SWN freuen sich. Ja, Frankie, du wolltest ein bisschen in das Thema einführen und...
4: Ja, nichtsdestotrotz haben wir Mareike jetzt gerade vergessen. Die gehört natürlich auch zu unserer Gesprächsrunde und wird mit Sicherheit auch die ein oder andere Frage stellen. Ja, also ich freue mich herzlich auch von meiner Seite aus. Herzlich willkommen alle. Pascal hatte mir eine E-Mail geschickt. Und diese E-Mail beinhaltete so seine Erfahrungswerte mit den öffentlichen Verkehrsmitteln, insbesondere auch hier in Neumünster, aber generell in Schleswig-Holstein beziehungsweise sogar deutschlandweit. Und hatte mir gesagt, Mensch, kannst du dich da nicht mal drum kümmern? Es gibt auch ein paar Probleme. Also es gibt nicht nur gute Sachen, sondern es gibt auch ein paar Probleme. So, daraufhin bin ich dann beigekommen, habe mit der SWN hier in Neumünster Kontakt aufgenommen und da habe ich sofort offene Ohren angetroffen und das sehen wir jetzt gerade hier im Studio. Die SWN stellt sich euren Fragen und euren Wünschen und von daher, ihr habt ja auch Wünsche, aber ihr habt Fragen und ihr habt auch Kritik. Und von daher würde ich doch mal bitten, dass Pascal mal kurz unsere Gesprächsrunde dann eröffnet.
6: Ja, und zwar ist es häufig so, ich nutze gerne den SWN-Verkehr als Verkehrsmittel. Mir fallen nur manchmal so ein paar Dinge auf, wo ich gerne, weil ich ja für den Nahverkehr sogar sehr brenne, ich mag den ÖPNV auch aufgrund der Umweltthematik. Das Größte, was ich da meistens so sehe und auch ein bisschen schade finde, man sieht noch so ein bisschen eine Überlastung, so eine Auslastung. Und manchmal habe ich das Problem von mir selbst persönlich, was zum Beispiel Hin- und Weg anbetrifft, ist ein super On-Demand-Service. Nur oft kriegt man manchmal keins und dann auch zu doofen Zeiten. Manchmal hat man das dooferweise mit der Bahn. Das wäre eigentlich so das Hauptkritikthema an dem Hin und Weg, weil das ist vom Timing her nicht so gut machbar manchmal, weil die Bahn hat ja ihre Verspätung. Und ich kriege auch manchmal viele Fahrgäste mit, die manchmal sagen, oh, tut mir leid, die Bahn hat das nicht anders hingekriegt.
1: Pascal, erstmal vielen Dank für deinen Beitrag. Wir sollten jetzt nicht zu viel schon mal reinpacken. Ja. Also ich will mal ein Stichwort aufgreifen, hin und weg. Vielleicht erklärt ihr das nochmal. Wir können ja nicht davon ausgehen, dass wir werden ja weltweit gehört, ne? Dass alle Leute wissen, was das nur eigentlich ist. Und dann vielleicht mal ein Wort zu dem, was Pascal daran so ein bisschen ja, moniert.
2: Ja, also erstmal vielen Dank, dass du oder dass ihr uns von euren Problemen oder auch berichten möchtet, damit wir können nur so weiter wachsen und auch nur so weiter daraus lernen, wenn man einfach mal mit Kritik offen auf uns zugeht und uns einfach mal erzählt, was womöglich nicht gut funktioniert. Dann nur so können wir dann auch weiter wachsen. Wenn wir jetzt zum Thema hin und weg kommen, Hin und Weg ist ein On-Demand-Shuttle-Service. Man kennt das, wenn man jetzt vielleicht mal Richtung die erste, nächste Großstadt geht, Richtung Hamburg, kennt man das mit Moja, dass da auch eben PKWs primär durch die Stadt fahren, die dann die Menschen dort einsammeln, wo sie hinwollen. Und dann ist das wie so eine Art öffentliches Carsharing. Also es ist eben im ÖPNV. Dann ist da eine KI hinter, die das Ganze dann so sortiert, dass die Fahrten so gemacht werden und so getaktet werden, dass immer mehrere Fahrgäste zusammen den Weg bestreiten und dann zu unterschiedlichen Zeitpunkten wieder aussteigen können. Also das ist vielleicht so die Kurzform, um was es sich überhaupt handelt. Wir haben das Ganze 2020 eingeführt und tatsächlich das sehr erfolgreich. Wir haben damals den gesamten Busverkehr am Sonntag eingestellt. Das hatte auch einen Grund, nämlich genau den, dass kein Mensch mehr Bus gefahren ist. Die Busse waren leer. Der Umweltfaktor war dann ganz großer. In einer Tour fuhren irgendwelche leeren Busse umher. Und das war ein Riesenproblem. Das ist nicht nur umwelttechnisch ein Problem, sondern auch allgemein gesehen. Und somit kam dann so ein bisschen die Frage auf, wie gehen wir damit um? Und so wurde dann die Sache mit hin und weg immer größer. Und wir haben gesagt, okay, wir probieren das einfach mal. Und es hat tatsächlich sehr gut funktioniert. Und zwar so gut, dass wir seit 2020 hin und weg stückweise immer weiter ausweiten konnten. Nämlich immer da ausweiten, in den Teilen, in denen die Busse einfach immer leerer blieben. Und so sind wir inzwischen in sehr vielen Bereichen, auch tagsüber, nicht mehr nur am Sonntag unterwegs, sondern auch in der Woche und können die Menschen zielgenau dahin fahren, wo sie hin möchten oder zu der nächsten Buslinie fahren, wo sie hin möchten. Und das ist für viele Menschen gerade ein Segen, weil sie womöglich vorher mit dem Bus zum Busbahnhof fahren mussten, da umsteigen und dann weiterfahren müssen. Und inzwischen können sie querfahren. Also sie können in ein Hin und Weg einsteigen und hätten vorher mit dem Bus womöglich halbe Stunde, 35, 40 Minuten gebraucht und jetzt brauchen sie nur noch 10 Minuten. Also als Beispiel, wir haben einen Stammkunden, der jetzt morgens einfach auch eine Stunde länger schlafen kann, weil er morgens jeden Tag mit hin und weg zur Arbeit fährt und nicht mehr mit dem Bus erst zum Hauptbahnhof und dann da warten und dann weiter bis zu seiner Arbeitsstätte fahren kann. Und das sind immer viele positive Geschichten, aber wir freuen uns natürlich auch, wenn wir einfach mal die Punkte hören, in denen wir uns noch weiterentwickeln können, weil dieses System ist neu. Das kennt man so nicht in Deutschland, es ist auch einzigartig. Wir sind so ein bisschen, gerade ein bisschen eine Blaupause für viele andere Regionen und deswegen freuen wir uns immer, wenn wir daraus lernen können.
1: Das wollen wir auch gleich nochmal machen. Mareike ist ja die Dritte im Bunde hier von der Redaktion. Welche Erfahrungen hast du denn mit dem öffentlichen Nahverkehr, Mareike?
7: Ich wollte einwerfen, dass ich auch Kollegen habe, die das als Dienstweg nutzen. Ich selber habe es noch nicht genutzt. Ich fahre tatsächlich selten mittlerweile. Weil mein Arbeitsweg super kurz ist. Da fahre ich mit dem Rad, das kann ich. Und gab aber auch eine Zeit, da bin ich viel Bahn gefahren oder auch Bus. Und da war es zum Beispiel genau so. Also da war es manchmal mit dem Anknüpfen blöd. Also manchmal waren die Buszeiten so, dass man genau den Anschluss verpasst hat und eine lange Wartezeit hatte. Und das wäre jetzt auch meine Frage, weil ich nicht so im Thema drin bin. Ich hatte verstanden, als ich darüber gelesen habe, dass es vorrangig sozusagen auch in den Abendstunden ist, wenn die regulären Busse nicht mehr fahren. Aber jetzt höre ich, dass es scheinbar auch zu Tagzeiten möglich ist. Das ist ja gut. Und ich wollte auch einfach noch mal fragen, weil du sagtest eingangs ja auch, ob man das Konzept noch erklären kann für Leute, die es vielleicht nicht kennen. Mein Stand war, man muss sich da irgendwie anmelden. Das geht entweder über eine App, es geht aber auch für Leute, die sowas nicht haben, dass man sich, glaube ich, ein Anmeldeformular runterladen kann und dann wie so ein Konto oder so eine vor so eine Karte, so eine Geldkarte auflädt.
1: Wenn Saskia, ich das gib mal eine Einführung in Hin und Weg.
2: Also grundsätzlich ist das wie fast alle On-Demand-Services, läuft das über eine App. Das ist so der klassische Weg. Aber als wir das damals eingeführt haben, kam natürlich auch die Kritik auf, was ist mit Menschen, die gar kein Smartphone haben. Das mag heutzutage merkwürdig klingen, aber das gibt es tatsächlich auch immer noch. Und damals war auch immer die große Kritik, der wir uns stellen mussten, was ist vor allem mit den älteren Menschen? Weil es hieß immer, die haben ja kein Smartphone. Spannend bei der Einführung war dann, dass es gar nicht die älteren Menschen waren. Ich weiß nicht, verbessere mich, aber wir haben eine Kollegin, oder nicht eine Kollegin, einen Fahrgast, die hat inzwischen die 90 weit überschritten. Und die bucht das jeden Tag, ihren Einkaufsweg mit der App. Also auch das funktioniert. Für alle, die dies nicht möchten, nicht können, kann man anrufen. Und genau, dann wird im Endeffekt ist der Kunde oder der Fahrgast, der dann eine Fahrt bucht, macht das übers Telefon, spricht dann mit einer Kollegin von uns. Und im Hintergrund ist es dann schon so, dass ein Kundenkonto für den Menschen oder den Fahrgast angelegt wird. Und dieses Konto, was dann im Endeffekt wie funktioniert, wie die App auch, wird dann aber von der Kollegin am Telefon bedient, sodass dann auch gesagt werden kann, an der und der Uhrzeit taucht dein Hin und Weg auf und du kannst da einsteigen.
1: Und Konto heißt, da wird dann auch der Fahrpreis abgebucht oder wie kann man sich das vorstellen?
2: Genau, also es ist ja der normale Fahrpreis für den ÖPNV. Also wenn man jetzt das Deutschland-Ticket hat, dann wird das da auch hinterlegt. Dann zahlt man da nicht extra. Wenn man das jetzt nicht hat, dann wird das dann eben auch abgebucht oder eben mit so einer Geldwertkarte wird das da aufgefüllt und dann wird das dann da auch abgebucht. Bei denen, die es mit einer App nutzen, über PayPal oder so eine Kreditkarte hinterlegt, das ist dann immer je nach Person dann immer so ein bisschen anders. Genauso kann da auch die Wertmarke für einen Behindertenausweis hinterlegt werden, sodass man dann es ist eben ÖPNV hin und weg dann auch kostenfrei benutzen kann.
7: Also ich habe tatsächlich damals einen Bekannten gehabt, der einfach mittellos war. Der Internetanbieter in seinem Dorf, der hat ihn gekündigt, weil da einfach die SWN sozusagen Glasfaser ausgebaut hat. Und der hat einfach kein Geld für Neuanschluss gehabt. Der hatte kein Smartphone. Und der hat dann da gestanden und gedacht so, okay, das ist ganz toll, hin und weg. Und ja, da wäre das dann auch sinnvoll gewesen. Da gab es ja eben diese Möglichkeit. Er hat es dann nicht gemacht. Mittlerweile hat er auch ein Smartphone gesponsert. Und hat die Deutschland-App. Aber der Internet, die Verbindung über Handyfunk in dem Ort war einfach grottig.
4: Ja, also bevor wir jetzt gleich den ersten Musiktitel spielen, habe ich noch mal eine Abschlussfrage zu dem Thema Hin und Weg. Also, oder vielmehr gesagt, ein Wunsch kann man eigentlich sagen. Ich habe ja vorher, wurde ja schon gesagt, im Lebenshilfewerk hier in Neumünster gearbeitet. Bin da jetzt noch ehrenamtlich im Vorstand vom e.V. der Lebenshilfe. Und ich würde mir persönlich wünschen, ich meine, das liegt vielleicht auch an uns selber im Lebenshilfewerk, einfach mal jemand von der SWN einzuladen, um hin und weg zu erklären. Weil ich werde ganz oft auch jetzt privat noch konfrontiert, wie funktioniert das? Das ist ja eigentlich relativ simpel, aber viele tun sich auch damit schwer. Wir haben es ja in erster Hinsicht mit kognitiv beeinträchtigten Menschen zu tun, dass man das wirklich mal so vielleicht auf die spielerische Art erklären würde. Das wäre super, wenn da mal jemand vorbeikommen könnte.
2: Das ist grundsätzlich kein Problem. Das machen wir auch mit dem Seniorenwerk. Also das mit dem Seniorenbüro arbeiten wir da auch zusammen. Also immer da, wo es Menschen gibt, die geballt irgendwo Hilfe brauchen, fahren wir dann auch hin. Wir bieten ja auch die Seniorenschule an. Also dann kommen dann Senioren zu uns und dann bringen wir dann bei, wie kann man jetzt am besten in den Bus einsteigen mit einem Rollator? Wie hält man sich am besten fest? Und grundsätzlich ist es immer so, wir sind immer offen dafür und freuen uns immer, wenn Menschen kommen, die wissen möchten, wie es funktioniert. Man kann auch immer in die Rendsburger Straße kommen. Da stehen Kolleginnen und Kollegen bereit, die es dann erklären. Und wenn man sich einmal melden sagt, wir haben hier einen ganzen Haufen Menschen, die möchten gerne wissen, wie es funktioniert, dann kommen wir sehr gerne und setzen das gerne um. Das ist kein Problem.
4: Ja, super.
1: So, jetzt haben wir eine Menge Info über Hin und Weg. Und wir unterbrechen das jetzt mal für ein Stück Musik. Ich habe ausgesucht ein Lied, kennt ihr vielleicht Kenny Rogers, Ruby, Don't Take Your Love to Town. Das ist das Lied eines Menschen, der im Rollstuhl sitzt und zu seiner Frau sagt, sie soll nicht ihre Liebe in die Stadt tragen, sondern lieber bei ihm bleiben. 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

0: ist das schwierig, weil man dann meistens zu spät kommt.
1: Ja, wer kann dazu was sagen?
2: Ja, also wir haben bei uns im Linienverkehr eigentlich immer eine Anschlusssicherung. Das heißt, die Busse warten 3 Minuten auf die Busse aus den Stadtteilen und die Umsteiger werden halt über die Busfahrer bekannt gegeben, über Funk. Das ist zum Beispiel, du kommst von der Linie 4 aus der Böcklersiedlung und möchtest mit der Linie 12 weiterfahren zur Rügenstraße und du merkst, der Bus hat etwas Verspätung. Dann einfach dem Busfahrer Bescheid sagen, auch gerne mal durch den Bus rufen. Hallo, ich möchte gerne die Linie 4 weiter, die Linie 12 weiter haben. Dann informiert der Fahrer der Linie 4 den Fahrer der Linie 12 und dann ist die Anschlusssicherung eigentlich hergestellt.
1: Das heißt, der würde dann warten?
2: Ja.
0: Ja, ja, also das habe ich einmal gemacht gehabt und das klappte ganz gut. Aber morgens ist immer sehr viel los am Bahnhof. Und ein Gedränge, ich bin auch manchmal nicht reingekommen in die Busse.
3: Ja, aber da möchte ich noch mal ganz kurz eine Zwischenfrage stellen. Ich hatte das jetzt so verstanden, dass es da um 2 Busse ging und bei euch ging es ja um hin und weg zum Bus. Oder?
0: Ach so.
3: Oder habe ich das falsch verstanden?
1: Also bei Pascal war das vorhin so, habe ich das verstanden, da ging es um den Anschluss Deutsche Bahn hin und weg oder Bus. Magst du da noch mal was zu sagen?
4: Ja.
1: Bisschen näher ans Mikro.
4: Einfach rüberschieben.
1: Genau.
5: Und zwar oft aus eigenen Erfahrungen ist es so, man sitzt da manchmal dummerweise in der Bahn und das ist mit der Spontanität manchmal noch. Ich weiß, es liegt manchmal so ein bisschen noch an der Aufbauphase und deswegen nehme ich das nicht so übel. Aber man hat meistens leider das Problem, dass vor allem abends, weil abends fahren vielleicht nicht mehr allzu viele Wagen, kann ich dann nicht so beurteilen. Man merkt dann aber leider, dass man dann da steht und der Fahrer kann ja nicht lange warten, darf er nicht, dass man da manchmal dann ankommt, weil die Bahn eine Verspätung hatte und man den Rest zu Fuß gehen musste, was manchmal sehr ärgerlich ist für meinen Kollegen Daniel.
0: Ja, genau.
1: Ja, Matthias, das ist natürlich ein Problem, ne? Für die Verspätung der Bahn könnt ihr ja nichts. Und da kann man auch nicht durchrufen und sagen, die Bahn hat Verspätung,
2: genau.
0: Wartet mal. Da kann man denn nicht Bescheid sagen. Also,
2: das ist schwierig.
0: Ja, das geht nicht, genau. Wenn man unterwegs ist, weil das ist ja die Bahn. Und das geht halt dann nicht.
2: Also, was wir immer empfehlen, also uns ist das Problem bekannt, was wir immer empfehlen ist, ich sag mal, der Zug soll um 20.30 Uhr in Neumünster ankommen.
0: Genau.
2: Und du buchst dir dann dein Hin- und Weg nach Hause.
0: Genau.
2: Gib dir etwas mehr Puffer,
0: genau.
2: Dass du sagst, ich buche jetzt nicht um 20.40 Uhr, sondern ich buche in einem Zeitfenster von 20.50 Uhr bis 21.10 Uhr. Dann hast du diese Verspätung schon mal wieder mit reingerechnet, weil genau das ist, wir wissen nicht, was ist bei der Bahn los und können dann im Prinzip nicht reagieren. Die Kollegen im Fahrdienst können natürlich nicht so lange warten, weil die haben Folgeaufträge, dann bleiben die nächsten Fahrgäste stehen, kommen nicht weg etc. pp. Ein Tipp auch noch, sollte sowas passieren, wenn unsere Hotline besetzt ist unter der Woche von 8 bis 20 Uhr und auch am Sonntag von 8 bis 20 Uhr, gerne dort einmal anrufen und sagen, gibt es eine Möglichkeit, das nochmal umzubuchen? Die Bahn hat jetzt eine halbe Stunde Verspätung und dann tun wir natürlich und gucken, was können wir noch wirklich umbuchen und
0: Das habe ich alles schon gemacht, also das hat eigentlich ganz gut geklappt.
2: Ja. Gut, vielleicht nochmal zu der Erreichbarkeit zu sagen. Wir wissen natürlich, dass die Nachfragen immer mehr werden, auch wir reagieren. Wie Sas ja schon gesagt hat, sind wir 2006 mit Hin- und Weg gestartet, damals mit 3 Fahrzeugen. Und wir haben unseren Fuhrpark jetzt aufgestockt auf 22 Fahrzeuge, sodass wir dann den Fahrtanfragen auch gerecht werden können. Wir werden auch zum nächsten Fahrplanwechsel dann halt nochmal ein paar Fahrzeuge mehr auf die Straße schicken, sodass wir dann auch hoffen, dann den Fahrtanfragen in den Abendstunden, aber auch am Wochenende gerecht zu werden.
1: Habt ihr das schon mal gehabt, dass so ein Hin- und Weg-Auto voll war?
2: Ja, davon lebt das System ja, von Bündelungsfahrten und gerade in den Abendstunden, das Industriegebiet Süd, da gibt es sehr viele Unternehmen, Logistikunternehmen, die dort auch im Nachtdienst unterwegs sind und die nutzen das regelmäßig. Das sind die Fahrzeuge abends mit 6 Personen auch wirklich ausgebucht. Manchmal stehen da 2, 3, 4 Fahrzeuge oben, um dann die Fahrgäste halt aus dem Industriegebiet zu verteilen, im Stadtgebiet oder zum Bahnhof zu bringen, damit sie dann an ihre Anschlusszüge halt weiterkommen.
3: Da hätte ich sonst noch mal eine generelle Frage. Wie viele Fahrzeuge haben Sie in Ihrem Fuhrpark, die, sag ich mal,

0: gerecht sind. Da wurde mir nämlich auch zugetragen, das sind noch zu wenig, aber da wissen Sie wahrscheinlich besser Bescheid wie ich.
1: Rolli.
2: Ich wollte einmal was sagen, Kurs. Ja. Und zwar, wenn ich manchmal ein Hin- und Wegbuche als Rollstuhlfahrer, das ist ja hinterlegt in der App, das ist ein Reiter, den kann man anklicken, dann ist das dauerhaft hinterlegt. Dann bekomme ich manchmal keins, weil kein Fahrzeug verfügbar ist. Ja.
3: Gut, da empfehlen wir auch immer wieder, wenn du weißt, dass du fahren möchtest, dass du eine Vorausbuchung nutzt, ja. Dass du kannst ja unsere Fahrten bis 7 Tage im Voraus buchen. Wenn du weißt, wir haben heute den Mittwoch und du möchtest jetzt am Samstagabend irgendwo ins Kino oder wo auch immer hin, buch einfach schon im Voraus die Fahrt bis zu 7 Tage im Voraus. Dann wissen wir, alles klar, da ist ein Rollstuhlfahrer schon eingebucht. Und dann vielleicht nochmal auf deine Frage zurückzukommen. Wir haben von 22 Fahrzeugen die Hälfte des Fuhrparks mit Rollstuhlrampe ausgestattet. Und wir sehen ja, was wir an Fahrgästen haben, die den Rollstuhl hinterlegt haben. Und von daher sind wir, glaube ich, ganz gut aufgestellt.
1: Ja, ich gucke.
4: Bringt das denn was, wenn sozusagen eine Rückmeldung kommt, ich konnte nicht buchen, also für die weitere Anpassung, wenn sozusagen Rollstuhlfahrer keine Fahrt buchen können, dass dann auch aktiv rückmelden und dass man daraus einen neuen
3: auf
4: Bedarf
3: alle Fälle
4: sozusagen auf ermitteln alle Fälle könnte?
3: Wenn wir dann die Rückmeldung bekommen, jetzt war ein Fahrgast, ja, das Fahrzeug war ausgebucht, zweites Fahrzeug oder drittes Fahrzeug war nicht im Einsatz, einmal die Rückmeldung an unsere Hotline zu den gegebenen Zeiten, angegebenen Zeiten, die wir vorhin gesagt haben. Und dann notieren wir das und dann können wir gegebenenfalls dann halt in den Stunden, wo der Bedarf da ist, halt nochmal nachbessern. Mhm. Und wie gesagt, immer bei der Vorausbuchung bist du immer sicher unterwegs und weißt, du bekommst immer dein Fahrzeug. Nutzt das wirklich intensiv.
2: Also ich habe mal eine Frage. Und zwar, ich bin Samstag immer sehr viel unterwegs. Und ich wollte einmal Samstag anrufen und Samstag ist ja keiner verfügbar, also sitzt da jemand in der Zentrale und dann habe ich mich ein bisschen geärgert, weil gerade Samstag ist man ja unterwegs. Wird das nochmal besetzt, oder?
3: Ja, also dein Ärger dann mal zu beruhigen, du ab zum Fahrplanwechsel im Dezember, den wir dann anstreben, wird die Hotline vom Montag bis Sonntag zu gewissen Uhrzeiten immer besetzt sein.
2: Okay.
4: Und die Hotline, wissen Sie die Nummer ganz ad hoc aus dem Kopf und können die für unsere Hörer nochmal ansagen?
3: Ja, Vorwahl 04321 für Neumünster und dann 202-6955.
1: 202-6955.
0: Ja, super gewerkt, Peter. Du bist doch hellwach.
1: Naja, ich denke, wenn man das jetzt so hört, dann bis man überhaupt begriffen hat, da kommt eine Telefonnummer, dann wiederholen wir das. Wir können es ja am Schluss der Sendung auch nochmal sagen. Bei anderen Sendungen, wo wir dann viel mitteilen, sagen wir dann am Anfang auch, legt euch Papier und Bleistift zurecht. Das haben wir jetzt hier nicht gemacht.
0: Nein, und ich finde es auch total schön, diese Diskussion hier zwischen Dienstleister und Verbraucher oder Nutzer ist total super. Und ich glaube, das bringt auch beide Seiten irgendwie wirklich Feedback, was falsch läuft und was vielleicht besser sein kann, aber was auch natürlich schon gut läuft. Ja.
1: Das ist doch ein schönes Statement, um jetzt nochmal mit Musik zu unterbrechen. Frankie, was hältst du davon?
0: Bin ich dabei.

0: Das war Sail mit Evil Nation. Wir sind ja Inklusionsradio und deshalb haben wir ein paar Lieder rausgesucht, die auch was mit Inklusion zu tun haben. Und Evil Nation ist, wenn ihr Englisch könnt, habt ihr es verstanden, ein Lied über ADHS. Und natürlich nutzen wir die Pausen, wenn die Musik läuft, auch nochmal, um uns hier ein bisschen auszutauschen. Und ja, es gibt noch eine kleine Ergänzung, ich glaube, von Matthias zu Hin und Weg.
1: Ja, genau. Es ging ja eben um die Anschlusssicherung zwischen den Bussen, den einzelnen Linien. Natürlich haben wir auch bei Hin und Weg auf die Linien oder umgekehrt von den Linien auf Hin und Weg die Möglichkeit, Umsteiger zu melden. Das heißt, als Beispiel, man wohnt oben in der Prizer Landstraße und möchte dann mit Hin und Weg zum Helmut-Lose-Platz gefahren werden. Und man merkt, die Zeit wird knapp, sagt man dem Fahrpersonal Hin und Weg einmal Bescheid. Und dann wird die Anschlusssicherung am Helmut-Lose-Platz hergestellt. Und der Fahrgast kann dann von Hin und Weg auf den Linienbus einmal umsteigen.
0: Das ist ja notwendig, weil es gibt ja keinen Fahrplan, ne, für Hin und Weg. Habe ich doch richtig verstanden, oder?
1: Genau, es gibt keinen Fahrplan und man weiß ja ungefähr, also man weiß, dann und dann möchte ich gerne in den Bus umsteigen, in das öffentliche Verkehrsmittel oder am Bahnhof umsteigen in die Bahn. Dementsprechend kann ich mir mein Hin und Weg so bestellen, dass ich sage, ich möchte gerne dann und dann an dem Punkt angekommen sein. Also ich gebe den Zielort, also die Uhrzeit ein und dann weiß ich, dass die Anschlusssicherung dann auch funktioniert.
0: Wenn ich jetzt um 10 Uhr morgens am Bahnhof sein muss und ich bestelle mir einen Hin und Weg vielleicht irgendwie auf 9:30, kann ich denn sicher sein, dass der auch kommt? Wie sind eure Erfahrungen damit?
1: Ja, also wenn du unbedingt einen Anschluss haben möchtest, zum Beispiel an die Bahn, ja, wieder bitte vorher buchen, weil die Nachfrage ist eben, wie gesagt, sehr hoch. Und gerade wenn man irgendwo weiter möchte oder Termine hat, sagen wir immer, bucht so rechtzeitig wie möglich. Und man sollte sich immer eine gewisse Pufferzeit geben, dass man nochmal die Möglichkeit hat, dass der Anschluss dann halt auch funktioniert. Weil es kann ja auch mal sein, du kommst jetzt aus Einfeld runter und hast eigentlich den direkten Weg gebucht und sollst um, keine Ahnung, 10.30 Uhr am Bahnhof sein. Das System erkennt aber, in Tungendorf möchte noch ein Fahrgast zusteigen. Es gibt ja dann halt auch den Umweg, dass Bündelungsfahrten stattfinden. Davon lebt das System ja eben, dass die Gefäße, die Fahrzeuge so gut ausgelastet werden, dass es wirtschaftlich auch rentabel ist. Klar. Und dann muss man eben halt nochmal einen Umweg von 5 bis, sag mal, maximal 8 Minuten einrechnen.
0: Und die halten immer an den klassischen Haltestellen,
1: oder? Also wir haben unsere klassischen Haltestellen und wir haben aber auch über 2.500 virtuelle Haltepunkte. Das sind Einmündungen, markante Punkte, wie auch immer. Also man kriegt, gerade wenn man die über die App bucht, das auch angezeigt, wo man hingehen muss zu einem Haltepunkt. Und das ist dann halt immer mit einem kleinen Fußweg verbunden, ich sag mal so zwischen 80 und 100 Metern. Und dann kriegt man seinen Haltepunkt, wie gesagt, angezeigt. Und wenn ich die App nutze, habe ich dann auch den Vorteil zu sehen, wo ist mein Fahrzeug. 20 Minuten vor Abholung kann ich auf der App sehen, wo mein Fahrzeug unterwegs ist. Kann dann auch sehen, hat er jetzt vielleicht mal eine Verspätung. Von welcher Seite kommt er jetzt gefahren? Das ist eben halt immer der Vorteil, wenn man die App nutzt. Wenn man das telefonisch vorher gebucht hat, dann bekommt man ja von dem Service-Mitarbeiter von der Hotline dann eben einmal die Info, wann das Fahrzeug da ist und wo man einsteigen muss, hat dann aber, wenn das Fahrzeug Verspätung hat, aus irgendwelchen Gründen, eben halt dann die Information halt nicht.
0: Okay.
1: Also wir versuchen dann natürlich, wenn es da Störungen gibt und die Hotline besetzt ist, dass dann der Fahrgast halt nochmal zurückgerufen wird. Das Problem ist, wenn der Fahrgast nur schon unterwegs ist zum Haltepunkt und nur bei der Registrierung seine Festnetznummer angegeben hat, dann haben wir da eben keine Möglichkeiten, den Fahrgast nochmal zu kontaktieren. Deswegen auch immer da die Bitte, wer ein Handy hat, sei es ein einfaches Handy, immer nochmal die Handynummer mit angeben, dass wir da den Fahrgast nochmal erreichen können.
0: Wie hat denn eigentlich das Taxigewerbe darauf reagiert?
2: Ich glaube, man muss vom Grundding her immer das Ganze unterscheiden. Wir sind kein Taxiunternehmen und sehen uns auch nicht zur Konkurrenz dazu, sondern wir gehören zum ÖPNV und auch genauso gehört Hin und Weg zum ÖPNV. Also das hat grundsätzlich nichts mit dem Taxigewerbe zu tun. Wenn ich ein Taxi mir rufe, dann rufe ich da an und dann erscheint das Taxi vor der Haustür. da steige ich ein und werde dahin gefahren zu der Haustür, wo ich hin möchte. Und das auch punktgenau und mit niemandem, der zusteigt. Und ich glaube, da ist der riesengroße Unterschied zu hin und weg. Es ist eben so, man bucht da einen Weg und da ist dann vielleicht auch nochmal darauf einzugehen, man kann in der App entscheiden, wann ich abgeholt werden möchte oder wann ich ankommen möchte. Und das, was dazwischen passiert, das kann eben auch mal ein bisschen variabel sein. Also dann kann das schon mal sein, dass man nochmal einen Schwenker irgendwie 3 Straßen weitermacht. Das passiert beim Taxi nicht. Der fährt einen direkt von A nach B. Wenn ich aber sage, ich möchte um 13.30 Uhr am Bahnhof sein und das hin und weg kommt, dann kann das schon mal sein, dass man nochmal 5 Minuten rumfährt um Pudding, um noch jemanden anders einzusammeln. Und deswegen, da muss man einfach noch eine klare Grenze ziehen. Also wir sind keine Konkurrenz zu den Taxen und auch... wir sind ja auch gar nicht so gut auch in den Nachtstunden aufgestellt wie ein Taxiunternehmen. Also wir können gar nicht das alles abdecken, was ein Taxiunternehmen in der Nacht fährt. Und das wollen wir auch gar nicht, weil wir sind vorher auch nicht nachts gefahren. Also da muss man dann auch mal so eine klare Grenze ziehen. Vorher sind die Busse auch in den späten Abendstunden das letzte Mal gefahren. Das ist jetzt nachts mal passiert. Das ist so in 24 Stunden auf dem Wochenende mal am Sonntag. Da ist, dann ist das eine Ausnahme, aber wir nehmen da nichts weg, weil wir können das gar nicht. So viele hin und weg sind nachts gar nicht auf der Straße.
0: Also das heißt, es gab keine Befürchtung des Taxigewerbes, dass ihnen was weggenommen wird. Es ist ja so ein bisschen so ein Mittelding zwischen so einem individuellen Taxi und dem üblichen Buslinienverkehr. Also es hat ja schon was Individuelleres. Also wenn ich in der Nähe von so einem Haltepunkt wohne, dann kann ich ja da anrufen und dann spare ich ja das Geld für ein Taxi.
3: Ich wollte vorhin auch einwerfen, ich kenne aus meiner Jugend eben noch das Anrufsammeltaxi. Daran hatte ich das immer, als Sie erklärt haben, dass es eigentlich eine Vorreitersache ist, habe ich gesagt, nö, also im Prinzip kenne ich schon sowas wie Sammelfahrten, die dann eben auch entsprechend günstiger sind.
2: Genau, das ist tatsächlich genau das. Man kennt das von früher, es ist nichts anderes. Also es ist im Endeffekt ähnlich, aber man muss mal jetzt mal auch ganz klar darüber sprechen. Immer dann, wenn etwas Neues entsteht, dann gibt es Menschen, die das ganz toll finden und es gibt Menschen, die Kritik daran äußern. Und das bestehende Gewerbe über Neuerungen womöglich dann mal etwas irritiert reagieren können, das ist, glaube ich, völlig verständlich und auch normal. Das ist einfach menschlich und das ist auch in Ordnung. Aber es ist jetzt, wie gesagt, man darf das einfach nicht miteinander vermischen. Das ist einfach der Punkt. Und da würde ich da auch, es ist einfach ÖPNV und wir sind kein Taxiunternehmen.
0: Daniel, du hattest dich gemeldet.
4: Ja, und zwar damals bin ich mit dem AST gefahren, habe ich mir angerufen, gebucht und dann habe ich Unterschrift gegeben und dann haben sie es abgebucht von der Stadt. So war das damals, das wollte ich dazu mal sagen.
5: Ja gut, AST, Anrufsammeltaxi.
4: Genau.
5: Damit wir hier keine Verwirrung auflösen.
4: Genau.
5: Und von daher... Ja, ich weiß, ihr habt eigentlich oder habt mir auch mal, oder nicht nur ihr, sondern generell Leute aus der Werkstatt so ein bisschen der Problematik geschildert. Das wurde schon angesprochen. Fahrplanwechsel steht jetzt an. Also da war ja das, dass er Samstag wohl nur noch 2 Linien gefahren werden sollen. Und zwar nach meinem Kenntnisstand, korrigiert mich, wenn ich falsch liege, ist es einmal die 1 und die 11 Richtung Einfeld, also die Kieler Straße hoch und dann halt der Bus ins Outlet Center. Da hattet ihr schon gesagt, Mensch, ja, da fallen ja ganz viele Linien weg. Das wird zwar bestückt mit hier hin und weg, aber die Fahrzeuge sind halt begrenzt und man weiß immer nicht, wieso das Aufkommen ist. Was ist da jetzt genau geplant?
1: Ja, genaue Sachen, also zum Fahrplanwechsel können wir so heute noch gar nicht sagen. Ja, wir werden am Wochenende, auf dem Samstag, mehr hin und weg auf die Straße bringen. Wir setzen natürlich mehr Fahrzeuge auch ein, hin und weg. Und wir haben das natürlich jetzt nicht so aus einfach mal aus der Hüfte geschossen. Wir haben wirklich über einen langen Zeitraum von über einem Jahr die Fahrgastzahlen ausgewertet auf den einzelnen Linien und sind dann eben halt zu dem Entschluss gekommen, da müssen wir aktiv werden. Auch da sprechen wir halt wieder eben wenig Fahrgäste, weil es eben ein starres Angebot ist und wer den Fahrplan von der Linie von den Linien kennt auf dem Samstag, der weiß, es ist immer mit einer Wartezeit verbunden, um von A nach B zu kommen. Man muss umsteigen. Und jetzt hat man im Prinzip ein individuelles Angebot. Man kann im Prinzip in den gesamten Bediengebiet sich sein Hin und Weg dann am Samstag buchen und kann im Prinzip, ohne dass man eben erst zum Bahnhof fährt oder zum Großflächen fährt, um umzusteigen, an sein Ziel gelangen. Wenn wir Hin und Weg auf der Straße haben, im Busfahrplan ist es so, da gibt es die Abfahrtszeiten und dann fahren natürlich Fahrgäste immer geballt zu den Zeiten aus den Stadtgebieten raus, weil sie sagen, ja, der nächste Bus kommt erst in einer halben Stunde wieder oder in 40 Minuten wieder. Dann nutzen wir dann halt diese Zeit. Und wenn man das halt mit dem On-Demand-Verkehr abdeckt, dann ist es ja individuell. Und dann werden sich natürlich auch die Fahrgastzahlen etwas auseinanderziehen, sodass sie dann halt nicht zu den gewissen Zeiten halt geballt sind.
6: Mir ist gerade eine spannende Frage eingefallen. Die hat mich selber mal immer gewundert. Und das interessiert mich sehr. Warum hatte man in der Woche so die Chance, den Anschluss zu kriegen? Und warum hat man es dann am Samstag, jetzt so wie es jetzt noch ist, in halben Stundentakt geplant und dass man da manchmal Schwierigkeiten hat, den Anschluss zu kriegen?
1: Ja, auch das hing eben damals schon also mit den Fahrgastzahlen zusammen. Das macht halt am Wochenende keinen Sinn, so wie wir es unter der Woche machen, dass wir einen 20-Minuten-Takt anbieten. Und deswegen hat man es im Prinzip ja schon ausgedünnt. Natürlich dann halt mit dem Nachteil, dass man dann am Bahnhof eben halt immer eine Zeit lang warten musste, bis der nächste Bus halt weiterfuhr. Und aber auch das war im Prinzip der Auslöser dafür, eben die fehlenden Fahrgäste.
0: Ja, gibt es denn noch weitere Themen, die wir besprechen können?
6: Mich interessiert so brennend die Zukunft. Und zwar gibt es diesen Beschluss, meine ich, dass der Busverkehr und allgemein so ein bisschen der ÖPNV jetzt in Richtung E-Mobilität gehen soll, wieso da so ein bisschen die Zukunft aussehen könnte?
2: Ja, also das, was in Zukunft ist, ist natürlich immer so eine Sache. Wir versuchen immer so ein bisschen mit dem mitzugehen, was eben gerade, wie sich die Welt so weiterentwickelt. Wir gucken uns unterschiedliche Systeme an, wir schauen, was Kolleginnen und Kollegen in anderen Regionen machen, sprechen mit denen vor allem viel. Eine richtige Aussicht, wie es jetzt in 15 Jahren aussieht, kann ich so tatsächlich gar nicht sagen, weil da entwickelt sich gerade technisch so wahnsinnig viel und da müssen wir jetzt einfach mal gucken, wir sind da dran, aber da müssen wir tatsächlich dann auch selber erstmal gucken und selber sortieren und wenn wir soweit sind, dann gehen wir damit auch raus und berichten dann auch darüber, was unsere Pläne genau sind, aber zum jetzigen Zeitpunkt ist man dann einfach auch noch so ein bisschen in so einer Beobachtungsphase und Findungsphase und vor allem auch miteinander Sprechphase, um einfach zu gucken, was andere Verkehrsunternehmen gerade so machen.
0: Also es gibt ja manchmal so Berichte über fahrerlose Busse, die dann so geisterhaft durch die Stadt fahren, also Elon Musk würde sich freuen. Vielleicht kannst du da noch mal was zu sagen. Und dazu passt eigentlich die Frage, die ich vorhin eigentlich schon stellen wollte. Ihr habt ja deutlich mehr Hin- und Wegfahrzeuge, als ihr vorher Busse hattet. Habt ihr denn auch ein Problem mit Fahrern oder Fahrerinnen, die zu bekommen?
2: Also um auf die erste Frage zu dem autonomen Fahren einmal aufzunehmen. In anderen Ländern ist das tatsächlich normal. Da ist das völlig alltäglich, dass man in Amerika steigt man aus dem Flugzeug und steigt in ein fahrerloses Taxi oder auch in ein fahrerloses, etwas größeres Auto. Und auch die Technik kommt auch immer mehr. Auch da ist es genau derselbe Punkt, den ich eben gerade genannt habe. Das sind einfach Sachen, die sich gerade entwickeln, die in anderen Ländern womöglich schon zum Alltag gehören, bei uns eben noch nicht. Aber das schaut man sich dann eben an. Es gibt auch da schon Pilotprojekte in anderen Städten. Das guckt man sich alles an und dann sitzt man zusammen und unterhält sich darüber, wie dann eben der eigene Stadtverkehr dann irgendwann aussehen könnte. Und zum Thema Busfahrer, man muss immer dazu sagen, wir sind eigentlich immer sehr gut aufgestellt, verbessere mich, wenn ich falsch liege, aber wir haben ein sehr fixes Personal, die zum größten Teil auch sehr glücklich damit sind, dass sie hier arbeiten können und auch für die ist es wie bei jedem anderen Arbeitnehmer auch, die Welt dreht sich weiter und Welt verändert sich weiter, aber aktuell haben wir keine Probleme, Nachwuchs bei uns im Fahrpersonal zu bekommen. Insofern bei uns ist alles schön. und alles glücklich. Und wir haben inzwischen auch die ersten festangestellten Hin- und Wegfahrer, die da einfach arbeiten. Also bei uns läuft das alles und es funktioniert und es ist gut ausgeglichen.
1: Ja, ergänzend vielleicht nochmal dazu, dass wir auch in der glücklichen Lage sind, im nächsten Jahr dann auch selber Fahrer mit auszubilden. Wir haben jetzt seit Anfang des Jahres oder ja, im ersten Quartal einen Fahrschulbus, also einen Bus, den wir umgebaut haben. Ein Kollege macht jetzt gerade nochmal eine Fortbildung, um seinen Fahrlehrerschein aufzubessern oder zu erneuern. Und dann werden wir dann ab nächsten Jahr dann auch durchstarten mit einer Kooperation mit einem anderen Partner zusammen, dass wir dann halt auch in der Ausbildung eigenes Fahrpersonal halt ausbilden können.
0: Sehr schön. Jetzt habe ich mal die Anregung, dass wir alle noch mal drüber nachdenken, was wir noch für Themen haben. Ich würde jetzt gerne noch mal ein Stück Musik machen. Nun kommt wat op platt. Das Lied ist ein bisschen ein Kontrapunkt zu dem, was wir bis jetzt hier besprechen, von Aalcry. Und das Lied heißt Und du löpst.

0: Ja, das ist schon eine Herausforderung, ne? In einer Sendung über den Nahverkehr ein Lied zu spielen und du löpst. Aber Pascal, du hast eine Frage.
1: Und zwar, ich habe eine Statistik herausgefunden, dass so durchschnittlich 8.000 bis 8.500 Einwohner von 80.000 ungefähr den Stadtverkehr nutzen. Was sind so mögliche Bemühungen, um das vielleicht von der SWN-Seite aus zu steigern?
2: Also ich glaube, da kann man schon mal eine Zahl einfach in den Raum werfen, die das Ganze vielleicht nochmal so ein bisschen verdeutlicht, was Hin und Weg eigentlich für die Stadt auch schon getan hat. Wir sind inzwischen bei 45.000 Nutzerinnen und Nutzer bei Hin und Weg. Und wir haben unsere Fahrgastzahlen um das Sechsfache gesteigert. Und das ist, glaube ich, das, was das schon ganz gut beantwortet, dass wir schon daran arbeiten, den ÖPNV attraktiver zu machen, um einfach auf Zahlen zu kommen, die für uns und für Neumünster dann einfach auch was tun. Und ich glaube, solche Zahlen beweisen das dann eigentlich auch, dass vor allem gerade Hin und Weg gut funktioniert.
0: Mareike, du hattest auch, glaube ich, eine Frage auf der Zunge.
3: Ja, mir ist vorhin ein Kommentar im Ohr geblieben, dass die Info kam, Daniel wollte... ist einmal nicht im Bus reingekommen, weil es so voll war. Das habe ich mitgeschnitten. Jetzt war einfach meine Überlegung, also das ist ja wirklich brechend voll zu Stoßzeiten, ob da, also zum einen würde ich grundsätzlich an unsere Gesellschaft appellieren, wenn ein Rollifahrer irgendwo hin will, dann sollten alle die Bahn frei machen. Aber andersrum habe ich gerade überlegt, ob es irgendwie eine Idee geben kann, ob das auf Bahnsteigen sozusagen Wartezonen geben kann, dass auch der Busfahrer vielleicht das sehen kann, da ist einer. Also ich habe keinen, das wollte ich jetzt einfach in den Raum werfen. Also ich grundsätzlich würde ich an unsere Gesellschaft appellieren, achtet doch bitte aufeinander.
4: Genau, das klappt aber auch, so was wir an unseren Erfahrungen gemacht haben im Fahrpersonal, eigentlich ganz gut, dass die Fahrgäste, auf mobilitätseingeschränkte Fahrgäste, wirklich Rücksicht nehmen. Sei es, sie räumen ihren Sitzplatz und lassen eine ältere Person sitzen oder der Rollstuhlplatz wird freigemacht, wenn dann auf den Klappsitzen irgendwelche Schüler sitzen. Also da muss der Busfahrer eigentlich auch schon gar nicht eingreifen. Das funktioniert eigentlich ganz gut. Und wir haben natürlich in den Stoßzeiten alle unsere Gelenkbusse im Einsatz, Schülerverkehr natürlich. Und wenn es dann mal auf der einen oder anderen Linie halt, sag mal, zu einem vollen Bus kommt, ich sag mal Hamburger Verhältnisse, in Neumünster schreien wir dann immer schon rum, der Bus ist überfüllt. In anderen Großstädten ist das im Prinzip, gehört das zum Bild dazu. Aber wir haben noch nie dass wir Fahrgäste haben stehen lassen müssen. Das hat es so noch nie gegeben. Und in deinem Fall ist es wahrscheinlich dann halt so, dass da vielleicht ein Missverständnis vorgelegt, dass der Fahrer das nicht gesehen hat. Und dann, um auf deine Frage zurückzukommen mit den festen Plätzen, das ist am Bahnhof nicht ganz so möglich. Ihr kennt alle den Neumünsteraner Bahnhof. Wir haben den Bussteig A bis C. Da fahren vier Linien ran und die können natürlich nicht immer so ranfahren, dass die Linie 4 ganz vorne steht. Dann kommen die 2, so wie sie halt auf dem Bahnhof rankommen. Und dann hast du eben mal, dass dann die 12 als erste steht, die 4 als zweites und immer durch. Aber wie gesagt, wenn ihr dann seht, es ist viel los und ihr rollt dann beim Busfahrer vorne vorbei, schon mal die Hand heben, hallo, ich will noch mit. Die Jungs gucken und die Mädels und sagen, Mensch, und helfen dann natürlich auch.
5: Also, ja, leider muss ich jetzt...
0: Lass ihn vielleicht noch einen Satz noch. Und dann
6: also, mir ist das passiert, ich bin bei der 14 eingestiegen und dann waren da Kinderwagen, also 2 Stück, dann waren da noch andere mit dem Rollator und wir mussten Tetris spielen, wir alle reingekriegt haben. Das hat ein bisschen gedauert, aber die sind alle mitgekommen.
5: Ja, gut, leider ist die Sendezeit wieder rum. Also ich glaube, da ist noch einiges jetzt offen, aber zur Not machen wir noch mal eine zweite Sendung. Und von daher, dann könnt ihr ja auch noch mal erzählen, was euch da jetzt wieder weitergeholfen hat in der ganzen Geschichte. Und ich würde gerne noch mal eine kleine Abschlussrunde machen, dass wir einfach mal in der Ecke anfangen, dass jeder noch mal ein paar Worte sagt, bevor wir uns jetzt ausgehen.
0: Vielleicht so diesen Satz, was nehme ich denn mit aus dieser Sendung?
2: Ja, also erstmal möchte ich mich herzlich dafür bedanken, dass ihr den Mut hattet, hier Bescheid zu sagen und zu sagen, komm, wir möchten mal darüber sprechen. Das weiß ich immer sehr zu schätzen oder das wissen wir auch immer sehr zu schätzen, weil, wie gesagt, wir brauchen einfach Kritik, um uns weiterzuentwickeln. Insofern freue ich mich immer darüber, wenn so etwas kommt und ihr findet mich auf der Website von SWN, da gibt es auch eine E-Mail-Adresse. Insofern schreibt mir auch gerne, wenn irgendwas ist, ich nehme das gerne auf oder ihr meldet euch beim Verkehr. Ich finde solche Sachen immer ganz toll, wenn Menschen kommen und einfach mal berichten, was los ist, und das finde ich toll und ich habe uns sehr gefreut, dass wir hier sein durften und dass wir uns darüber unterhalten konnten. Das ist wahnsinnig wertvoll für uns. Vielen lieben Dank.
0: Matthias, du auch noch einen Satz dazu?
4: Ja, genau. Danke für den konstruktiven Austausch. So eine Sache nehmen wir gerne mit, um eben halt noch besser zu werden. Und im Abschluss einfach gesagt, ÖPNV in der Münster wird nicht langweilig. Wir haben sehr viele Ideen, Visionen für die Zukunft und die wollen wir zusammen mit unseren Fahrgästen gehen.
0: Pascal und Daniel, was nehmt ihr mit aus dieser Stunde?
6: Ja, also das war sehr angenehm hier. Und wir haben viel dazu gelernt.
1: Wir freuen uns auch sehr, dass der SWN sich dazu entschlossen hat, mit uns ein Gespräch zu führen. Dafür wollen wir uns richtig bedanken.
6: Schönen Dank, dass ihr hier wart.
5: Ja, da kann ich mich nur anschließen. Also vielen Dank an alle Gäste, die wir hier hatten. Ich selber habe mitgenommen, um das auch kurz zu beantworten, ich glaube, ich muss mal hin und weg fahren. Bisher bin ich immer nur mit meinem eigenen Auto gefahren oder mit dem Fahrrad. Hin und weg sieht mich demnächst als Fahrgast mal.
0: Vielleicht treffen wir uns ja bei hin und weg, Frankie. Ja, sehr schön. Auch von mir nochmal vielen Dank an alle. Ich denke, es war ein offenes Gespräch und wir haben viele, viele Dinge auch neu gehört. Und jetzt haben wir noch einen ganz kleinen Moment Zeit, ein Lied anzuspielen. Das spielen wir dann beim nächsten Mal ganz. Johnny Cash, The Ballad of Ira Hayes. Das ist das Lied eines indigenen Kämpfers.

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2: Moin und willkommen zum Fleckenhörer am 28. September 2026, heute am Safe Abortion Day. Während alle über die Linke, Clankriminalität und Antisemitismus gesprochen haben, hat der Bundestag am Freitag die größte Ausweitung der Polizeibefugnisse seit Jahrzehnten beschlossen. Erstmals erlaubt ein Bundesgesetz automatische Gesichtserkennung in Echtzeit. Dazu kommen Kontrollen ohne jeden Verdacht an Bahnhöfen und in Zügen. Die Grundlage für Racial Profiling. Kontrollquittung, Kennzeichnungspflicht und die Bodycam-Pflicht wurden gestrichen. Also alles das, was Polizeiarbeit überprüfbar macht. Die Geheimdienstreform folgt im Januar. Sie verschiebt die Grenze zwischen Nachrichtendiensten und der Polizei. Die AfD arbeitet derweil auf einen Sitz in den Kontrollgremien hin. In Magdeburg bereiten sich AfD und BSW auf eine Minderheitenregierung vor und haben schon mal die Landtagsämter unter sich verteilt. Und Martin Sellner, der österreichische Rechtsextremist und Influencer der AfD, hat ein Institut für Remigration in der Landeshauptstadt eingetragen und sammelt fleißig Spendengelder dafür. Am selben Tag zeichnet Axel Springer Peter Thiel aus, einen Antidemokraten, der Mitgründer von Palantir ist, mit dem deutsche Polizeibehörden ihre Daten zusammenführen. Die autoritäre Wende ist in vollem Gange. Die Manöver rund um die Linke und der Druck auf SPD und Grüne sollen uns ablenken. Im Hintergrund bereitet der Kapitalismus alles für die Herrschaft der AfD vor. Da kann man nur Angst verspüren. Unsere Themen im Fleckenhörer heute: Aktionstag hart verdient in Kiel für einen starken Sozialstaat und den Schutz von Arbeitnehmerrechten. Lange Nacht der Demokratie, Sondervorführung für Schulklassen am 2. Oktober und Max Schneller erhält den Georg-Leber-Preis für Zivilcourage. Doch zunächst etwas Musik. Unser erster Song von Oost ist eine wütende Tirade voller absoluter Frustration, ein Ausdruck von Zorn und Fassungslosigkeit. Kochend vor Wut, rasend und sehr, sehr genervt. Oost haben diese Scheiße so satt. Völlig fassungslos fragen sie uns verzweifelt, wie es möglich ist, dass die Welt so organisiert ist. Tod, der nach unten verteilt wird. Reichtum, der an der Spitze gehortet wird. Und das alles ohne mit der Wimper zu zucken, so als wäre das irgendwie akzeptabel, vernünftig, normal. Diese Lieder sind eine Weigerung, eine Ablehnung, all das zu akzeptieren, auch nur das Geringste davon. Die lebenden Strukturen der Kontrolle, der Herrschaft, der Ausbeutung und der Gewalt sind keine Selbstverständlichkeit. Sie werden konstruiert und aufrechterhalten, begünstigt durch Unterwürfigkeit, Höflichkeit und Anstand. Die Weigerung, diese verletzenden Strukturen zu akzeptieren, entspringt einer unbändigen Liebe zum Leben. Wie immer sind diese Lieder für die Ungezähmten, die unregierbaren Sonderlinge, für Verlierer und Versager, für die Akte des Widerstands, ob groß oder klein, für eine tiefe Liebe zu unserer lebendigen, atmenden, radikalen Infrastruktur, die wie Unkraut wächst und unter den unwahrscheinlichsten Umständen hartnäckig in den Rissen überlebt. Wir sind hartnäckig und wir kämpfen. Hier kommen Oost mit dem Titel Shoot a CEO.

0: Oost waren das, aus den Niederlanden eine Punkband, aus Amsterdam, Nijmegen und auch Rom. Frank war am Samstag bei der großen DGB-Demo in Kiel dabei und hat eine Impression davon für den Fleckenhörer erstellt, die wir uns jetzt einmal anhören werden.
1: Ich bin ganz nach Kiel gefahren, wo tausende Menschen aus ganz Schleswig-Holstein gegen die von der Bundesregierung geplanten Einschnitte bei der Rente, den Pflegeleistungen, bei der Gesundheitsvorsorge und der beabsichtigten Verlängerung der Arbeitszeit zu protestieren. Das Motto der vom DGB organisierten Demo lautete: Hart verdient, deine Arbeit, deine Gesundheit, deine Rente. Treffpunkt war der Wilhelmsplatz und nach einer kurzen Kundgebung zog der Demonstrationszug zum Rathausplatz. Nach und nach füllte sich der Platz und alle mussten enger zusammenrücken.
2: Wir wollen ja nicht, dass die Leute das Gefühl haben, dass wir hier Quatsch erzählen. Deswegen würde ich sagen, wir fangen gleich mal an durchzuzählen. Mal gucken, wie viele wir wirklich sind, oder? Vielleicht könnt ihr schon mal Lärm machen. Für wie viele Leute macht ihr Lärm? Für 2000? Für 3000? Auf diese Demokratie aufzupassen, das ist auch unsere aller Aufgabe. Weil wenn wir diese Demokratie nicht verteidigen und nicht darauf aufpassen, dann werden wir das, was wir jetzt machen, unsere Stimme erheben, laut sein und deutlich dafür einstehen, was unser Verdienst ist, was unsere Rechte sind, die werden wir verlieren. Und ich habe meiner Kollegin von der GEW versprochen, wir haben heute sehr viel gerufen, alle zusammen Sozialabbau verhindern, aber wir müssen auch einmal alle rufen, alle zusammen gegen
1: Wir hören nun Auszüge aus der Rede von Laura Poth, Vorsitzende des DGB Nord.
3: Mit Tausenden senden wir eine Botschaft direkt nach Berlin. Hart verdient! Unsere Arbeit, die ist kein Sonderangebot. Unsere Gesundheit ist keine Verhandlungsmasse und unsere Rente ist kein Geschenk. Wir haben gearbeitet, wir haben eingezahlt, wir haben dieses Land stark gemacht. Und dann kommt Berlin. Länger arbeiten, leichter kündigen, mehr befristete Jobs, weniger Sicherheit bei Krankheit, Pflege und Rente. Und das Ganze bekommt noch einen schönen, modernen Namen. Reform nennen sie das. Und was heißt Reform? Ihr sollt verzichten, nicht mit uns! Menschen 13 Stunden am Tag und länger arbeiten zu lassen. Was ist daran gerecht, Kranke und Pflegebedürftige stärker zur Kasse zu bitten? Und was ist daran zukunftsfähig, junge Menschen mit einem befristeten Arbeitsvertrag in die Perspektivlosigkeit abzuspeisen? Gleichzeitig bejammern sie den Fachkräftemangel. Ja, wo sollen sie denn herkommen, die Fachkräfte, wenn Ausbildungsplätze fehlen, wenn Bildung chronisch unterfinanziert ist? Junge Menschen brauchen eine Perspektive und einen sicheren Start ins Berufsleben. Kolleginnen und Kollegen, diese sogenannten Reformen, die treffen besonders Frauen. Frauen leisten schon heute mehr Sorgearbeit, unbezahlt. Und dann soll der Arbeitstag noch länger werden? Das kann sich keiner ausdenken, der jeden Tag das Kind von der Kita holt oder einen Angehörigen pflegen muss. Hart verdient! Und dann hören wir immer wieder, der Gürtel muss enger geschnallt werden. Ja, welcher Gürtel denn noch bei den Beschäftigten? Da suchen sie jedes Loch. Aber bei den richtig Vermögenden, bei den Multimilliardären, da ist das alles plötzlich ganz, ganz schwierig, ganz kompliziert. Dann braucht man erstmal eine Kommission. Aber bei der Pflegekraft, beim Busfahrer, bei der Schichtarbeiterin, da geht das alles ganz einfach nicht mit uns. Schluss damit!
1: Danach sprach Anja Piel vom DGB-Vorstand.
4: Ja, liebe Laura, liebe Kolleginnen und Kollegen, liebe Gewerkschaften, eins ist mal völlig klar. Nicht nur Kiel, der ganze Norden steht stabil gegen Kahlschlag und Reform. Schön, dass ihr hier seid. Ja, Kiel hat eine gute Geschichte, nicht nur mit den Matrosenaufständen. Hier ist in den 50er, 60er Jahren die Lohnfortzahlung hart erkämpft worden. Von euch, von euren Leuten. Und ich glaube, die Leute, die das damals erkämpft haben, haben nicht gedacht, dass wir 70 Jahre später hier wieder stehen müssen, um klarzumachen, dass die Rechnung nicht von den Beschäftigten bezahlt wird. Nicht von denjenigen, die jeden Morgen zur Arbeit gehen, jeden Tag Beiträge und Steuern zahlen. Wir sagen deutlich, nicht mit uns, keine Reform auf unserem Rücken. Und ja, es stimmt, die Wirtschaft steckt in Schwierigkeiten, viele Standorte stehen unter Druck, Arbeitsplätze gehen verloren. Und viele fragen sich, wie es mit ihrer Familie, wie es mit ihrem Betrieb weitergeht. Das können wir nicht kleinreden. Aber Leute, ganz ehrlich, die Auftragsbücher der Firmen werden doch nicht davon besser, dass die Beschäftigten geknechtet werden. Dass Leute sich nicht um ihre Kinder, um ihre Angehörigen kümmern können oder 13 Stunden an der Maschine stehen. Davon läuft keine Maschine schneller, davon gehen Menschen kaputt. Das wollen wir nicht. Und wir lassen uns auch nicht zum dünnen Bock für falsche Entscheidungen machen. Laura hat völlig recht, wir können keine Reichenpflege mehr betreiben. Wir müssen ran an die Vermögen und an eine echte Umverteilung. Auch dafür stehen wir heute hier. Und es ist schön, wenn in Maschinenstandorte investiert wird, aber es muss auch wieder in Menschen investiert werden. In Weiterbildung, in Ausbildung. Wir können unsere jungen Leute nicht auf der Straße lassen. Dankeschön.
1: Es gab noch viele weitere Beiträge, die wir hier aus Zeitgründen nicht bringen können. Jedenfalls pustete der Bundesregierung nicht nur hier aus Kiel ein ordentlicher Gegenwind ins Gesicht. So viel hier aus Kiel und nun zurück nach Neumünster.
0: Düster, treibend und mit ordentlich Energie, No Sugar liefern mit Infinite Doomsday einen Song, der seinem Titel alle Ehre macht. Zwischen schweren Gitarren, treibenden Drums und einer unheilvollen Atmosphäre geht's direkt hinein in eine musikalische Weltuntergangsstimmung. Hier sind No Sugar mit Infinite Doomsday. 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

Das waren No Sugar mit Infinite Doomsday. No Sugar spielen bei 37 Jahre Rote Flora Punk Rock Festival in der Roten Flora in Hamburg am 13. und 14. November. Außerdem spielen noch Kaput Krauts, Luther Youth, Monoslug, Trümmerratten, Braindead und Colmar Libre. Beginn ist laut Veranstaltungsseite um 18 Uhr. Am Freitag, den 2. Oktober 2026, findet die Lange Nacht der Demokratie statt. Vor ein paar Tagen ist spontan noch ein besonderes Programm für Schulklassen im Rahmen dieser Veranstaltung entstanden. Und wenn jetzt einige Lehrer oder Lehrerinnen zuhören, dann können sie diesen Veranstaltungstipp hier aufnehmen. Das CineStar Neumünster wird an diesem Tag zum Ort für Film, neue Perspektiven und gemeinsame Gedanken über unser Zusammenleben. Zusätzlichen

und Regisseur im Filmbereich. Der 21-minütige Film erzählt von Flucht, Freiheit, Mut und der Suche nach Heimat. Im Anschluss an die Vorführung besteht die Möglichkeit zum offenen Austausch mit Björn Warns. Folgender Ablauf ist für Freitag, den 2. Oktober, geplant. 9.30 Uhr kommen die Schulklassen an, um 10 Uhr ist dann die Begrüßung und eine kurze Filmeinführung. 10.15 Uhr startet der Film. 10.45 Uhr bis maximal 12 Uhr ist dann Gelegenheit zum offenen Austausch. In dem Saal stehen 180 Plätze zur Verfügung und die Anmeldung ist so lange möglich, bis die freien Plätze vergeben sind. Und für die Teilnahme muss man sich vorher anmelden bei der Kreisfachberaterin für kulturelle Bildung der Stadt Neumünster. Das ist Katharina Matzkis. Dazu sollen die Schulen einfach eine E-Mail an Frau Matzkis schicken und die folgenden Angaben ergänzen. Name der Schule, Klassenstufe, Anzahl der teilnehmenden SchülerInnen, Anzahl der begleitenden Lehrkräfte oder Begleitpersonen. Und im Anschluss an diesen Kurzfilm wird der Spielfilm Das Leben der Anderen gezeigt. Der vielfach ausgezeichnete Film mit Ulrich Mühe, Sebastian Koch, Martina Gedeck, Ulrich Tukur und Thomas Thieme gewann 2007 den Oscar als bester fremdsprachiger Film, 7 deutsche Filmpreise und den Europäischen Filmpreis als bester Film. Was macht eine Demokratie stark und was setzt sie unter Druck? Dieser Film erzählt eindringlich von Überwachung, Anpassungsdruck, Mut und Menschlichkeit in einer Diktatur und davon, was fehlt, wenn Freiheit, Vertrauen und offene Meinungsäußerung nicht selbstverständlich sind. Gerade darin liegt seine besondere Aktualität. Das Leben der anderen macht erfahrbar, warum Demokratie keine abstrakte Idee ist, sondern Schutzraum für Würde, Freiheit und gesellschaftliche Teilhabe. Wer diesen Film sieht, schaut nicht nur auf die Vergangenheit, sondern auch auf die Frage, was eine demokratische Gesellschaft heute stark und schützenswert macht. Im Kino entfaltet diese Auseinandersetzung noch einmal eine besondere Wirkung. Auf großer Leinwand, in gemeinsamer Aufmerksamkeit und mit der Möglichkeit, die Eindrücke anschließend direkt miteinander ins Gespräch zu bringen. Der Abend lädt ein, Demokratie einmal anders zu erleben. Auf der Leinwand, im Nachdenken und im gemeinsamen Austausch. Ja, die ganze Veranstaltung ist Teil der langen Nacht der Demokratie in Schleswig-Holstein. Sie wird koordiniert vom Landesbeauftragten für politische Bildung und dem Landesverband der Volkshochschulen in Schleswig-Holstein und wird vom Sparkassen- und Giroverband für Schleswig-Holstein unterstützt. Und einige zusätzliche Hinweise. Im Rahmen der Veranstaltung wird das Projekt Demokratie ist wenn präsentiert. Interessierte BürgerInnen sind dann eingeladen, ihre Gedanken zur Demokratie einzureichen und sich fotografieren zu lassen, um ihr persönliches Statement festzuhalten. Die Fotos und Beiträge werden anschließend auf Plakaten in der Stadt zu sehen sein, um die Diskussion über demokratische Werte zu fördern. Die Teilnahme ist natürlich freiwillig. Nicht jeder möchte auf einem Plakat zu sehen sein. Jetzt wird's politisch laut und ziemlich direkt. Scapi rechnen in aller Mierda mit den gesellschaftlichen Zuständen ab, die sie für ungerecht und verlogen halten. Mit treibendem Ska-Punk, Bläsern und jeder Menge Wut richtet sich der Song gegen Macht, soziale Ungleichheit und die Zumutungen des politischen Alltags. Frei übersetzt heißt der Titel so viel wie zum Teufel damit. Und genau diese Haltung steckt in jeder Sekunde des Songs. Hier sind Scapi mit aller Mierda. 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

Das waren Scapi aus Spanien mit dem Stück A la Mierda. Der 17-jährige Max Schneller aus Bad Dürrenberg in Sachsen-Anhalt hat am gestrigen Sonntag, den 27. September, auf dem Gewerkschaftstag der Industriegewerkschaft Bauen Agrar Umwelt, kurz IG Bau, in Kassel den Georg-Leber-Preis für Zivilcourage bekommen. Eine tolle Sache. Im April letzten Jahres hielt er auf einer Querdenker-Demo in seinem Heimatort eine mutige Gegenrede, welche ohne sein Wissen aufgezeichnet wurde und dann auf dem Telegram-Kanal der Querdenker hochgeladen wurde. Anschließend wurde Max mit Hass überzogen und es wurde ihm auch Gewalt angedroht. Er engagiert sich dennoch gegen Faschismus, Rassismus und Rechtsextremismus. Staatsministerin Nathalie Pavlik beauftragte der Bundesregierung für Migration, Flüchtlinge und Integration und sie ist zugleich Beauftragte der Bundesregierung für Antirassismus, hielt die Laudatio. Komisch, ich habe noch nie von ihr gehört. Okay. Sie sagt, unsere freiheitliche Demokratie und das friedliche Zusammenleben in unserer Gesellschaft sind so bedroht wie lange nicht mehr. Wenn Populisten Fakten umdeuten und die Grenzen des Sagbaren verschieben, wenn Extremisten gegen Andersdenkende und unsere demokratische Grundordnung hetzen, dann sind Widerstand und Anstand das Gebot der Stunde. Max Schneller zeigt, wie es geht. Er kämpft in Sachsen-Anhalt trotz heftigster Anfeindungen und Drohungen gegen ihn selber mutig für Respekt statt Rassismus, für gemeinsam statt gegeneinander, für Vielfalt statt Einfalt. Demokratische Allianzen bilden, Haltung zeigen, einschreiten, auch bei Gegenwind. Das macht Max und da ist jede und jeder von uns gefragt. Der IG Bau-Vorsitzende, der Bundesvorsitzende Robert Feiger wurde dann auch noch gefragt. Er sagt, wenn ich es nicht besser wüsste, würde ich sagen, der Georg-Leber-Preis wurde extra für Max Schneller geschaffen. Er übererfüllt geradezu alle geforderten Kriterien, wie öffentliches Einstehen für seine Überzeugungen, Vorbildcharakter für junge Menschen sein oder sich nicht hinter einer schweigenden Mehrheit verstecken. Was wir brauchen, sind ganz viele Max Schnellers, gerade jetzt in Sachsen-Anhalt. Die IG Bau setzt sich gegen jeglichen Rassismus ein, wendet sich gegen Ausländerfeindlichkeit und engagiert sich gegen Rechts. Da sind wir ganz an seiner Seite. Es ist mir eine Freude und es ist mir eine große Ehre, im Namen der IG Bau den Georg-Leber-Preis an Max Schneller überreichen zu dürfen. So viel die Laudatio. Niemals war es wichtiger für Freiheit, Demokratie und Vielfalt einzutreten als jetzt. Gerade nach dem Ergebnis in meinem Heimatbundesland Sachsen-Anhalt bedeutet mir diese Anerkennung meines Engagements durch die IG Bau sehr viel, sagt Max dann als Erwiderung. Das Erstarken der extremen Rechten darf uns nicht resignieren lassen. Im Gegenteil, es muss für uns DemokratInnen Auftrag sein, noch lauter, sichtbarer und entschlossener für eine solidarische und menschliche Gesellschaft einzustehen. Das sind wir Menschen wie Margot Friedländer schuldig. Das ist mein Auftrag, sagte Max Schneller. Super, super Typ, wirklich. Max Schneller, 17 Jahre aus Bad Dürrenberg. Von einer Band, die man liebt, wünscht man sich beides. Und dass sie überrascht und ganz sie selbst bleibt. Mit ihrem dritten Album Ideale, das am Freitag, 25. September veröffentlicht wurde, gelingt die Verlierer genau das. Was man von ihnen erwartet, scheint kaum eine Rolle zu spielen. Große Refrains, lange Stücke, Instrumentalpassagen und experimentelle Momente führen die Songs in unerwartete Richtung. Dann kommt mit dem Stück Bomben plötzlich ein beinahe kitschiger, offen sentimentaler Moment. Doch die Verlierer gehen damit so unverkrampft um, dass sie einen mit Dingen erwischen, die man eigentlich nicht mag. So unterschiedlich die Songs ausfallen, das Album verliert nie seinen inneren Zusammenhang. Dafür sorgen der unverkennbare Sound der Band und eine Energie, die sich durch das ganze Album zieht. Bei aller musikalischen Freiheit bleibt die Haltung stabil, die Texte klar politisch gegen Gier, Krieg und die Mächtigen, die entscheiden, Kasse machen und die Folgen anderen überlassen. Die Texte bleiben aber nicht bei Orientierungslosigkeit und einer düsteren Bestandsaufnahme stehen. Als einzige Gegenkraft rückt stärker als zuvor die Verbindung zwischen Menschen in den Mittelpunkt. Eine Hand, eine Berührung, ein gemeinsamer Moment oder ein Korn Hoffnung in der Aussichtslosigkeit. Während die Texte sich der Realität frontal stellen, setzt die Musik ihr Freiheit, Bewegung und Energie entgegen. Ja, fünf Menschen geben etwas Intimes in die Musik, jede Stimme bleibt bei sich, gemeinsam schaffen sie was, das nur diese fünf hervorbringen können. Der letzte Satz des Albums bleibt hängen. In Zeitlupe kann man die Welt nicht retten. Eine Absage an Stillstand und Wegsehen. Ein passender Schlusspunkt für ein Album, das ernst auf die Welt blickt, ohne je seinen Puls zu verlieren.
Und das war auch sozusagen der Abgesang des Fleckenhörers damit. Und wir hören jetzt die Verlierer mit Käfig. Und damit verabschiede ich mich für heute. Tschüss, bleibt stabil. Bis nächste Woche. Euer Ingo.

Heute gibt es mal wieder ein einstündiges DJ-Set von Liebe und von Hand und ohne KI gemixt, wo es mal vorwiegend um die Frankfurter Techno-Szene der 90er Jahre geht. Heute denkt man, wenn man von Techno hört, eigentlich nur noch an Berlin, aber damals hatte Deutschland zwei Techno-Hauptstädte, und zwar Berlin und Frankfurt am Main. Leider ist heute nur noch Berlin übrig geblieben, um aber die damalige Techno-Hauptstadt mal ein wenig zu ehren und zu würdigen, sind die ersten Lieder aus dem heutigen Set nur aus der Frankfurter Szene. Natürlich auch nur am Freien Radio Neumünster, im Web und auf DRB+. Ich würde auch mal sagen, dass ich heute mal gleich mit der Tür ins Haus falle und starte mit Soul Hunter im Secret Knowledge Remix von Pulse.

Live-Aufzeichnung von Resistance D auf der Mayday aus dem Jahre 1995 ist auch heute noch ein Klassiker. Leider trauen sich, in Zeiten, wo alles schnell gehen muss, nur noch die wenigsten das 15 Minuten lange Stück zu spielen. Aber hier, im Freien Radio Neumünster, spielen wir natürlich die Lieder auch in fast voller Länge. Denn der Genuss, der soll im Vordergrund stehen.

Nach Acid Again von Analog Dynamics gehen wir jetzt mit Mike van Dijk in die Berliner Techno-Szene über. Ein kleiner Exkurs in die andere Techno-Hauptstadt. Jetzt läuft Spring the Wildlife von Mike van Dijk aus dem Jahre 1993.

Mit Piano Hell von Sunstone 2 gehen wir sogar noch einmal kurz ins europäische Ausland. Diese Nummer kommt aus Belgien und ist aus dem Jahre 1995. Natürlich nur im Freien Radio Neumünster, im Web und auf DAB+.

zwar ist die jetzt kommende Nummer Technocat von Tom Wilson aus Schottland, genauer gesagt Edinburgh. Jedoch ist der Remix von Perplexa, der als DJ und Remixer aus Deutschland international in den 90er Jahren doch sehr bekannt wurde. Danach geht es auch wieder, um den Kreis zu schließen, zurück nach Frankfurt am Main, und zwar mit den Arpeggiators und ihrer Nummer Doors of Perception. Dann wird auch das letzte Lied, oder das wird dann auch das letzte Lied der Sendung sein. Wie immer, wenn ihr Feedback geben wollt, könnt ihr das unter der E-Mail info@freiesradio-neumünster.de, die ihr auch auf der Webseite findet. Ich verabschiede mich für heute. Bleibt stabil und weltoffen. Bis zum nächsten Mal. Ciao.

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1: Im März 2022 berichtet die Schleswig-Holstein-Zeitung über einen merkwürdigen Fall. Seehundrettung, Freispruch für Tierärztin. In der Tat ein merkwürdiger Fall. Kein Wunder, dass er Schlagzeilen produzierte. Eine Tierärztin aus Wyk auf Föhr hatte ein Seehundbaby, einen Heuler, gerettet. Wie schön! Was Besseres hätte sie doch gar nicht tun können. Was Besseres hätte dem Heuler doch gar nicht passieren können. Nein, gar nicht schön. Wegen des Jäger- oder Jagdgesetzes des Landes Schleswig-Holsteins hätte sie dies nicht tun dürfen. Wie bitte? Das stimmt doch was nicht. Nein, tut es auch nicht. Aber der Reihe nach. Der Tierärztin wurde vorgeworfen, bei der Rettung des Seehundbabys gegen das Gesetz zum Schutz des schleswig-holsteinischen Wattenmeeres sowie gegen die Wildschutzverordnung verstoßen zu haben. Der Landesbetrieb Küstenschutz, Nationalpark und Meeresschutz, LKN, verhängte daraufhin ein Bußgeld gegen die Ärztin. Nach ihrem Einspruch wurde der Fall mit 1,5-jähriger Verspätung vor dem Amtsgericht behandelt. Das Ergebnis: Freispruch. Na gut, werden Sie, liebe Hörerinnen und lieber Hörer, nun sagen, es ist merkwürdig, dass eine gute Tat vor Gericht landet, aber die Frau ist wenigstens freigesprochen worden. So einfach können wir den Fall nicht abtun. Erstens, die Tierärztin und andere Personen dürfen nach wie vor keine Heuler retten. Das Retten junger Seehunde bleibt weiter ausgebildeten Seehundjägern vorbehalten. Und die sind natürlich nicht immer sofort zur Stelle. Aber nur sie dürfen entscheiden, ob ein Seehundbaby gerettet werden soll oder nicht. Der Nationalpark pocht darauf, dass dem Watt grundsätzlich keine Tiere entnommen werden dürfen. Und der Grund der Bußgeldverhängung bestand eben darin, dass der Heuler dem Watt entnommen wurde. Natur soll Natur bleiben, so die Vertreter des LKN. Aber das bleibt sie doch auch, wenn eine kundige Person, die nicht als offiziell anerkannter Seehundjäger ausgewiesen ist, ein notleidendes Tier aufnimmt. Dass die Tierärztin nun freigesprochen wurde, greift nicht den Bestand und die Geltung des bestehenden Gesetzes an. In diesem Fall, so sagt der Staatsanwalt, war nicht nachzuweisen, dass die Ärztin etwas Unrechtes tat. Das sind nun wirklich lächerliche Argumentationsloopings. Bemängelt wurde auch, dass die Ärztin den Heuler länger als 24 Stunden verarztet hat. Nach 24 Stunden soll nämlich ein gerettetes Tier in die Robbenstation Friedrichskoog gebracht werden. Eigentlich unglaublich. Das Tier ist in besten Händen, wird nicht nur gerettet, sondern nach allen Regeln der Kunst gepflegt. Und anschließend wird ein Riesentheater in Form eines Prozesses gemacht, der uns Steuerzahler viel Geld kostet. Wenn Sie, liebe Hörerinnen und Hörer, nun meinen, dass der Fall damit abgeschlossen war, irren Sie sich. Es kam noch dicker. Ebenfalls vor Gericht standen der Ehemann der Ärztin und ein weiterer Helfer. Sie sollten gemeinsam mit der Ärztin den Korb mit dem Seehund aus dem Watt getragen haben. Weil sie keine Tierärzte sind, entschieden Staatsanwalt und Gericht sich gegen eine Einstellung ihres Verfahrens. Bei ihnen wurde der ganze Fall noch einmal aufgerührt. Man kann das eigentlich gar nicht glauben. Hier geht es nicht um Paragraphenreiterei. Hier wiehern ja nicht nur die Amtsschimmel, hier wird die Rechtsidee ad absurdum geführt. Ein Staat, der sich solche Gesetze oder Verordnungen gibt und sie in dieser Art und Weise ausführt, muss sich den Vorwurf gefallen lassen, ein renovierungsbedürftiger Staat zu sein. Viele Fälle dieser Art können wir uns nicht erlauben. Wenn das Vertrauen in die staatliche Vernunft verloren geht, wird der ganze Staat nicht mehr ernst genommen. Und dazu sollte es wirklich nicht kommen.

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